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6: Ich bin Moritz Einzel. Schlimme Szenen in der Leipziger Innenstadt. Bei einer mutmaßlichen Amokfahrt sind 2 Menschen getötet worden, 3 wurden schwer verletzt. Es gebe viele weitere Verletzte, sagte Leipzigs Oberbürgermeister Jung. Sachsens Innenminister Schuster sagte, bei dem festgenommenen Fahrer handle es sich aller Wahrscheinlichkeit nach um einen Einzeltäter, einen Amoktäter. Er sei 33 Jahre alt und deutscher Staatsbürger. Über ein mögliches Motiv ist noch nichts bekannt. Russland hat im Krieg gegen die Ukraine eine 2-tägige Waffenruhe verkündet. Sie soll am 8. und am 9. Mai gelten, dem Tag des Sieges zum Ende des Zweiten Weltkriegs. Der ukrainische Präsident Selenskyj kündigte ebenfalls eine Waffenruhe an. Sie soll ab der kommenden Nacht gelten. Ein Wolf ist letzte Woche durch die Innenstadt von Füssen gestreift. Das Landesamt für Umwelt hat das inzwischen bestätigt. Ein Anwohner hatte das Tier fotografiert und die Aufnahme an die Behörde geschickt. Wölfe breiten sich in Bayern immer weiter aus, werden regelmäßig gesichtet, fotografiert und gemeldet. Dass einer mitten durch die Stadt läuft, ist aber schon ziemlich ungewöhnlich.
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7: Mit Tanja Scholl. Rock im Park in Nürnberg ist und bleibt ein Bestseller. Das Festival ist 1 Monat vor seinem Start komplett ausverkauft. So früh wie noch nie zuvor in seiner Geschichte. Nachdem schon im Oktober alle Weekend-Tickets vergriffen waren, sind jetzt auch die letzten Tagestickets weg. Die Veranstalter erwarten pro Tag wieder rund 80.000 Besucher auf dem Gelände am Dutzendteich. Headliner auf der Bühne sind in diesem Jahr unter anderem Linkin Park, Volbeat und Iron Maiden. Das 3-tägige Festival findet wieder am 1. Juni-Wochenende statt.
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1: Wann seid ihr eigentlich das letzte Mal zum Meckes gegangen? Nur wegen der Spielzeuge? Das Netz dreht bereits komplett durch. Gemeinsam mit Netflix startet Meckes nämlich die nächste Happy Meal Aktion. Und die hat's für Fans von Stranger Things echt in sich. Passend zum neuen Spin-off Tales from 85, diese Comic-Serie von der Spielfilmserie, bekommt ihr noch im Mai kleine Sammelfiguren direkt im Happy Meal. Insgesamt 12 verschiedene Charaktere von 11 bis Mike. Also ja, Sammelbetrieb ist aktiviert. Dazu gibt's noch ein Activity-Heft und per QR-Code könnt ihr sogar ein kleines interaktives Game spielen. Ihr werdet quasi Teil des Hawkins Investigators Club und müsst die Stadt retten. Klingt ein bisschen nach Upside Down für Smartphone. Ne? Die Aktion startet am Mittwoch in den USA und kommt kurz danach auch zu uns nach Deutschland.
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2: Baby Rexha, New Religion.

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2: Ich bin Moritz Einzel. Schlimme Szenen in der Leipziger Innenstadt. Bei einer mutmaßlichen Amokfahrt sind 2 Menschen getötet worden, 3 wurden schwer verletzt. Es gebe viele weitere Verletzte, sagte Leipzigs Oberbürgermeister Jung. Sachsens Innenminister Schuster sagte, bei dem festgenommenen Fahrer handle es sich aller Wahrscheinlichkeit nach um einen Einzeltäter, einen Amoktäter. Er sei 33 Jahre alt und deutscher Staatsbürger. Über ein mögliches Motiv ist noch nichts bekannt. Russland hat im Krieg gegen die Ukraine eine 2-tägige Waffenruhe verkündet. Sie soll am 8. und am 9. Mai gelten, dem Tag des Sieges zum Ende des Zweiten Weltkriegs. Der ukrainische Präsident Selenskyj kündigte ebenfalls eine Waffenruhe an. Sie soll ab der kommenden Nacht gelten. Der April ist der bisher teuerste Tankmonat aller Zeiten gewesen und trotz Steuersenkung steigen die Spritpreise weiter. Die Bundesregierung hat die Mineralölwirtschaft deshalb ermahnt, den Tankrabatt auch an die Verbraucher weiterzugeben. Die Branche ist sich allerdings keiner Schuld bewusst. Claudia Wächter berichtet.
3: Der Tankrabatt wirkt voll und ganz, rechnet die Branche vor. Denn auch am Weltmarkt seien die Preise für Diesel und Benzin zuletzt gestiegen. Tenor, freut euch an der Zapfsäule. Ihr müsstet sonst nämlich noch mehr zahlen. Allerdings nicht nur Autofahrer sind gefrustet, auch Verbraucherschützer sind sich sicher. Die Steuersenkung wird nicht komplett von den Konzernen weitergegeben. Und für SPD-Fraktionschef Mirr steht fest, das können wir uns nicht gefallen lassen.
2: Ein Wolf ist letzte Woche durch die Innenstadt von Füssen gestreift. Das Landesamt für Umwelt hat das inzwischen bestätigt. Ein Anwohner hatte das Tier fotografiert und die Aufnahme an die Behörde geschickt. Wölfe breiten sich in Bayern immer weiter aus, werden regelmäßig gesichtet, fotografiert und gemeldet. Dass einer mitten durch die Stadt läuft, ist aber schon ziemlich ungewöhnlich.
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4: Mit Tanja Scholl. Der 1. FC Nürnberg feiert seinen 126. Geburtstag und zum Jubiläum ehrt der Verein besonders verdiente Spieler. 25 Persönlichkeiten wurden offiziell zu Clublegenden erklärt und damit zu Botschaftern des Vereins. Sie werden künftig im und abseits des Marc-Morlock-Stadions den FCN repräsentieren. Mit dabei sind unter anderem Andi Köpke und Marek Mintal, aber auch Kulttrainer Hans Meyer. Künftig können Clubfans dann jährlich zum 4. Mai neue Mitglieder in den Kreis der Clublegenden wählen. Am Nachmittag wurden die Clublegenden bei Adidas in Scheinfeld offiziell eingekleidet. Übrigens auch Adidas-Chef Björn Gulden trug in den 80ern zweimal das FCN-Trikot.
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1: Oh Mann, ich muss spontan nächste Woche mit der Bahn fahren. Und da sind die Preise natürlich jetzt voll nach oben geschossen. Nein. Damit ist jetzt Schluss. Die Deutsche Bahn hat ein brandneues Angebot am Start. Schönen Nachmittag. Ich bin der Moritz und gemeinsam kommen wir gut durch hier auf Hitradio N1. 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Das ist der absolute Wahnsinn. Das Ganze ist erstmal eine Testphase und läuft jetzt ein halbes Jahr lang. 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
2: Harry Styles, American Girls.

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1: Zwei neue Filme in unseren fränkischen Kinos entführen uns in andere Zeiten und Welten. Vorhang auf für Rose und der Wunderweltenbaum.
2: Liebe Oma, wir sind arm geworden und müssen aufs Land ziehen.
1: Naja, Geld ist nicht der Hauptgrund, warum eine Familie in der Wunderweltenbaum die Stadt verlässt. Vielmehr versuchen die Eltern mit ihren drei Kindern einen Neuanfang auf dem Land. Aber dem Nachwuchs gefällt das nicht so recht.
3: Da, wo wir hinfahren, gibt's einen Wald. Voll mit den wunderschönsten Bäumen.
2: Bäume sind wirklich das Langweiligste auf der Welt.
4: Gibt's da Internet?
1: Das nicht, aber es gibt magische Geheimnisse. Und die sind zauberhaft umgesetzt. Der Wunderweltenbaum ist ein quirliges Familienabenteuer, dessen Vorlage von 5-Freunde-Autorin Annette Blyton stammt. Um endlich ernst genommen zu werden, verkleidet sich Rose im gleichnamigen Film als Mann. In den Wirren des 30-jährigen Krieges wird sie als Soldat von einer Pistolenkugel im Gesicht getroffen und entstellt.
5: Oh, ist ja cool. Ist mir da durchs Maul. Ist ganz eingedrückt. Ist ja nicht nur mein Gesicht, hat alles eine neue Form jetzt.
1: Als verkleideter Mann erhebt Rose Anspruch auf einen Bauernhof und bekommt ihn auch. Die Dorfbewohner sind erst misstrauisch, aber Rose schafft es, den Hof auf Vordermann zu bringen.
6: Ist gut, dass das Land wieder wächst. Hab's dir nicht zugetraut.
5: Ich mir selber nicht. Stehe jeden Tag vor diesem Wunder, hier zu sein. Hab nie erdenken können früher. An einen Morgen. Was kommt, was sein wird. Viel zu sehr beschäftigt, aus dem Heute heil herauszukommen. Und jetzt?
1: Der Film besticht durch zwei Dinge. Erstens ist Rose komplett in Schwarz-Weiß gedreht. Und zweitens spielt Sandra Hüller die Hauptrolle so bemerkenswert, dass sie dafür bei der Berlinale als beste Schauspielerin ausgezeichnet wurde. Stefan Grundler, Hitradio N1 Kinoredaktion.
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1: Ich bin Moritz Einzel. Entsetzen nach der Amokfahrt in der Leipziger Innenstadt. Dort war gestern ein 33 Jahre alter Mann mit einem Auto in eine Menschenmenge gerast. Dazu Leipzigs Oberbürgermeister Jung.
2: Wir beklagen zwei Tote, momentan drei Schwerverletzte und viele weitere Verletzte. Man findet gar nicht die richtigen Worte für diese fürchterliche Amokfahrt. Gedanken sind natürlich jetzt bei den Opfern, bei den Angehörigen, bei den Menschen, die auch psychisch das kaum ertragen können.
1: Der Täter ließ sich widerstandslos festnehmen. Einem ARD-Bericht zufolge soll er psychisch auffällig sein. Kerosinmangel ist nach Einschätzung von Verkehrsminister Schnieder für Deutschland kein Thema. Dem Redaktionsnetzwerk Deutschland sagte Schnieder, wir hätten ein Preisproblem, aber kein Problem mit der Versorgung. In Fernost sei das anders und das könne die Verfügbarkeit von Flügen und deren Preise beeinflussen. Schnieder sagte, man könne auch wunderbar im Inland Urlaub machen, er werde jedoch keine Reiseempfehlungen abgeben. Am Saurüsselkopf bei Ruhpolding in den Chiemgauer Alpen hält ein schwerer Waldbrand die Einsatzkräfte in Atem. In dem Gebiet gilt der Katastrophenfall. Schätzungen zufolge seien 50 bis 60 Hektar Wald in Brand geraten, hieß es beim Landratsamt. Das Feuer bedroht ein Trinkwasserschutzgebiet. Die Quelle versorgt 30.000 Bürgerinnen und Bürger. Die Bundeswehr soll heute mit Hubschraubereinsätzen beim Löschen helfen.
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3: Mit Tanja Scholl. Das Bayerische Rote Kreuz in Fürth will besser auf Überschwemmungen, Stromausfälle und Co. vorbereitet sein. Deshalb wird das Katastrophenschutzzentrum dort deutlich größer. Der Kreisverband hat ein Nachbargrundstück gekauft und will dort in den kommenden 3 Jahren neue Übungsplätze und Hallen für Rettungsfahrzeuge schaffen. Die Kosten 1,4 Millionen Euro. Arthur Siedler leitet das Projekt und das ehrenamtlich.
4: Also andere gehen zum Gesangverein. Ich bin seit knapp 60 Jahren zwischenzeitlich beim BRK. Ich habe beim Jugendruckkreuz angefangen und war dann lange Jahre als Katastrophenschutzbeauftragter tätig. Ich glaube, man wächst da rein und man findet schon irgendwo seine Familie dann auch da.
3: Langfristig plant das BRK dort ein modernes Ausbildungszentrum und ein großes Hilfsgüterlager für Stadt und Landkreis Fürth.
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1: Gemüse regional, einfach genial. Morgen, Felix hier. Ich liebe solche Slogans, ne? Und dieses Motto, das hat sich das Knoblauchsland ausgedacht. Unser wunderschöner Stadtteil im Nürnberger Norden. Tausende waren beim großen Tag der offenen Tür, nämlich im Kraftshof, Neuenhof und Buch unterwegs und haben sich mal angeschaut, wie moderne Landwirtschaft heute so funktioniert. Ich war als Kind auch schon immer da. Ich kann es immer wieder nur empfehlen. Was gab es genau zu gucken? Riesige Gewächshäuser mit Tomatenproduktion bis zu

0: Nachhaltiger Energie mit Hackschnitzelheizungen. Überall gab es spannende Einblicke hinter die Kulissen und auch das ein oder andere Häppchen zum Probieren. Das Knoblauchsland versorgt Nürnberg und die Region ja natürlich täglich mit frischem Gemüse, natürlich auch mit frischem Spargel, quasi direkt vor unserer Haustür angebaut. Deswegen ganz liebe Grüße dorthin.
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1: Sie heißen Content-Moderatoren oder auch Cleaner. Und um eine von ihnen geht es in American Sweatshop. Daisy hat gerade als Content-Moderatorin bei einem Social-Media-Unternehmen angefangen. Ihr Job? Anstößige, abartige oder auch verbotene Videos zu entfernen.
2: Du musst dir nicht jeden Clip ganz ansehen, weißt du? Pornos wie den da löschst du und machst weiter.
3: Ich habe einen Durchhänger.
2: Pass lieber auf, dass du deine Quote erfüllst.
3: Ich habe immer noch Angst, was der nächste Clip bringen wird. Pornos sind mir lieber als Mord.
2: Irgendwie vermischt sich sowieso alles.
1: Als Neuling hat Daisy noch sowas wie ein Gewissen. Aber als sie ein Selbstmordvideo löscht, gibt es Ärger mit der Chefin.
4: Es war mit einer Nachrichtenseite verlinkt.
3: Und?
4: Es gibt da immer noch die Meinungsfreiheit.
3: Die arme Frau hat sich umgebracht. Sowas braucht niemand zu sehen.
4: Aber die Richtlinien schreiben nicht sie. Sie haben sie zu befolgen. Auch wenn es schwerfällt.
3: Okay, aber manchmal sind die Richtlinien falsch.
4: Sie reden sich um Kopf und Kragen. Für den nächsten Anflug von Besserwisserei merken Sie sich, Sie liegen falsch.
1: Tja, das sieht Daisy aber anders. Als sie mal wieder ein übles Video sieht, macht sie sich auf die Suche nach dem Urheber und stellt ihn zur Rede.
5: Das ist von Ihnen!
6: Sicher nicht!
5: Sie haben das gepostet! Ihretwegen ist das überall zu sehen!
6: Nein, verdammt nochmal!
5: Dann war es jemand aus Ihrem Haus.
6: Nicht. Bleiben Sie mir vom Leib.
5: Wieso lügen Sie?
6: Tu
5: Sie
6: ich
5: haben
6: nicht.
5: Es gepostet. Wieso lügen
6: Nein,
5: Sie? Dieser Scheiß kommt von Ihnen.
6: Ich habe nicht gelogen. Wenn hier irgendjemand krank ist, dann Sie. Wie kommen Sie dazu, mir sowas zu unterstellen? Sie sind ja irre.
1: Auf bedrückende Weise zeigt American Sweatshop die dunkle Seite des Netzes und seiner angeblich sozialen Medien. Regie führte übrigens die in Leverkusen geborene Uta Briesewitz, die schon einige Folgen von Black Mirror, Stranger Things und Westworld drehte. Stefan Grundler, Hitradio N1 Kinoredaktion.
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1: 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Ne? Die Biergartensaison geht so richtig los. 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Da ziehen jetzt in den nächsten Tagen und Wochen auch einige nach. 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Viele Outdoor-Flohmärkte und auch der Nürnberger Stadtstrand hat ja auch geöffnet seit ein paar Tagen. Also da können wir auf jeden Fall ganz viel Zeit draußen verbringen und picknicken, grillen, an den See fahren. Das wird schön. Vorfreude, Leute, der Sommer kommt.
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7: Ich bin Moritz Einzel. Entsetzen nach der Amokfahrt in der Leipziger Innenstadt. Dort war gestern ein 33 Jahre alter Mann mit einem Auto in eine Menschenmenge gerast. Dazu Leipzigs Oberbürgermeister Jung.
8: Wir beklagen 2 Tote, momentan 3 Schwerverletzte und viele weitere Verletzte. Man findet gar nicht die richtigen Worte für diese fürchterliche Amokfahrt. Die Gedanken sind natürlich jetzt bei den Opfern, bei den Angehörigen, bei den Menschen, die auch psychisch das kaum ertragen können.
7: Der Täter ließ sich widerstandslos festnehmen. Einem ARD-Bericht zufolge soll er psychisch auffällig sein. Kerosinmangel ist nach Einschätzung von Verkehrsminister Schnieder für Deutschland kein Thema. Dem Redaktionsnetzwerk Deutschland sagte Schnieder, wir hätten ein Preisproblem, aber kein Problem mit der Versorgung. In Fernost sei das anders und das könne die Verfügbarkeit von Flügen und deren Preise beeinflussen. Schnieder sagte, man könne auch wunderbar im Inland Urlaub machen, er werde jedoch keine Reiseempfehlungen abgeben. Bundeskanzler Merz hat die neuen iranischen Angriffe auf die Vereinigten Arabischen Emirate verurteilt. Auf der Plattform X schrieb Merz, die Führung in Teheran müsse aufhören.

0: hören, die Region und die Welt als Geisel zu nehmen. Auch forderte er den Iran auf, die Straße von Hormuz nicht weiter zu blockieren. Stattdessen müsse das Land an den Verhandlungstisch zurückkehren, so Merz. Am Saurüsselkopf bei Ruhpolding in den Chiemgauer Alpen hält ein schwerer Waldbrand die Einsatzkräfte in Atem. In dem Gebiet gilt der Katastrophenfall. Schätzungen zufolge seien 50 bis 60 Hektar Wald in Brand geraten, hieß es beim Landratsamt. Das Feuer bedroht ein Trinkwasserschutzgebiet. Die Quelle versorgt 30.000 Bürgerinnen und Bürger. Die Bundeswehr soll heute mit Hubschraubereinsätzen beim Löschen helfen.
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2: Mit Tanja Scholl. Rock im Park in Nürnberg ist und bleibt ein Bestseller. Das Festival ist einen Monat vor seinem Start komplett ausverkauft. So früh wie noch nie zuvor in seiner Geschichte. Nachdem schon im Oktober alle Weekend-Tickets vergriffen waren, sind jetzt auch die letzten Tagestickets weg. Die Veranstalter erwarten pro Tag wieder rund 80.000 Besucher auf dem Gelände am Dutzendteich. Headliner auf der Bühne sind in diesem Jahr unter anderem Linkin Park, Volbeat und Iron Maiden. Das dreitägige Festival findet wieder am 1. Juni-Wochenende statt.
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1: Herzlich willkommen zu einer neuen Ausgabe. Wir sind mal wieder zu Gast im Nürnberger Rathaus beim Hausherren Oberbürgermeister Markus König.
2: Servus. Hallo zusammen. Er sagt wir, also er ist alleine da, hat zwei Mikros eingepackt und sein Kompagnon ist krank. Aber ich freue mich natürlich, dass du heute gekommen bist und wünschen dem Kollegen Wahle alles Gute und gute Besserung.
1: Der Chris Wahle und ich können jetzt für sechs weitere Jahre das Stadtgespräch mit dir führen.
2: Hast du dich eigentlich gefreut oder nicht?
1: Man muss ja neutral. Sein.
2: Ach so.
1: Nachdem du jetzt letzten Monat die Wahl gewonnen hast, wie war das für dich?
2: Also es war natürlich, ich meine, das ist schon auch ein tolles

0: Gefühl, eine Anspannung ist da, du hast ein Jahr lang gekämpft, ein Jahr zu 6 Jahre lang gekämpft, weil nach der Wahl ist vor der Wahl und es waren viele Herausforderungen da. Ich meine, das muss ich alles nicht aufzählen, das weiß jeder draußen und du wirst es auch nie allen Menschen recht machen können. Und dann hängst du natürlich schon auch an 360.000, 70.000 Wahlberechtigten und wer geht da hin? Und natürlich hatte ich auch Gegenkandidaten, die jetzt sicherlich nicht leicht waren und ein Amtsbonus in einem Land, was im Moment auch ein Stück weit in Schwierigkeiten ist, gibt es auch nicht mehr. Das ist ja eher ein Amtsmarkt. Das hat man auch gesehen, dass viele auch abgewählt worden sind. So, und ich habe mich durchsetzen können, sowohl bei der ersten Wahl ganz gut, auch bei der zweiten Wahl hervorragend, viel besser als die letzten Male. Also das Vertrauen ist mir wieder geschenkt worden. Ich bin sehr dankbar. Ich danke allen, die damit beigetragen haben. Und jetzt heißt es für meine Heimatstadt, für meine Geburtsstadt, die nächsten 6 Jahre weiterkämpfen. Und ich freue mich natürlich, dass ihr immer kommt. Und das war auch ein Grund, wieso ich mich besonders angestrengt habe, dass ich weiterhin hier in dem Podcast vorkommen darf.
1: Ach, wunderschön.
0: Ja, typische Politik. Antwort.
1: Jetzt, wo sie dich gewählt haben, die Bürger dieser Stadt, was hast du für die nächsten 6 Jahre vorgenommen, für die nächste Amtszeit so?
0: Na, wir haben ja viele Dinge auch angestoßen. Es ist ja nicht so, dass dann du beginnst was, wie bei Uli Mali. Der Uli Mali hat Dinge begonnen, die ich dann auch weitergeführt habe, zum Abschluss gebracht habe und wieder neue Sachen angefangen habe. Das ist ja ein laufender Prozess, also es endet ja nicht nach 6 Jahren alles oder es beginnt dann und das geht ja dann über Jahrzehnte fast schon. Also wir haben tolle Dinge, die natürlich zur Eröffnung anstehen, wenn ich mir denke, Volkspark wird kommen. Wir haben doch den einen oder anderen neuen Park eröffnet. Wir werden den Rochuspark eröffnen. Wir werden die Hesperidengärten bald eröffnen. Aber wir haben das Thema Wohnen, Verkehr, aber auch Wirtschaft, Arbeitsplätze. Das wird uns weiterhin beschäftigen. Und es werden leider nicht nur in den nächsten 6 Jahren nur schöne Dinge kommen. Keine Ahnung, was die Weltlage noch mit sich bringt, was Europa macht, was wir auch für Maßnahmen ergreifen müssen, um den Zivilschutz, um den Katastrophenschutz zu verbessern. Und für mich ist schon wichtig, dass wir trotzdem zusammenbleiben. Mein Motto, wie alles in Nürnberg, wird auch in den nächsten 6 Jahren ein zentraler Satz bleiben, den ich immer bringen werde. Und wir müssen uns auch ein Stück weit aus der eigenen Komfortzone bewegen. Wenn sich immer nur jeder auf sich konzentriert oder nur auf sein Bedürfnis schaut, werden wir es nicht schaffen. Und auch dafür werde ich in den nächsten 6 Jahren da sein. Es werden schöne Dinge kommen, aber es gibt auch viele Herausforderungen, die wir zu stemmen haben. Und es gibt aber auch viele Menschen in unserer Stadt, die eben nicht auf der Sonnenseite stehen. Auch da müssen wir helfen und ja, solidarisch sein und auch versuchen, eben, dass keiner verloren geht, auch in schwierigen Zeiten.
1: Dich als Oberbürgermeister haben wir gewählt, ist jetzt gesetzt, alles klar. Noch ein wenig anders, schwieriger, sage ich, ist es in unserem Parlament, dem Nürnberger Stadtrat. Wie ist da die Lage aktuell?
0: Na, geht schon los, wir sind ja kein Parlament. Also die Leute draußen und auch viele verstehen nicht, ja, der Oberbürgermeister, ja, auch wenn ich König heiße, bin ich keiner und es gibt auch keine, Gott sei Dank, keine Diktatur oder keine Monarchie, sondern wir haben eine Demokratie. Eine Demokratie muss mehrheitsfähig sein. Und der Stadtrat hat jetzt circa 14 Parteien. Dann gibt es Fraktionen, die sich, weil sie mehrere Stadträte haben, sich zusammenschließen können. Es gibt Gruppierungen, die sich zusammenschließen aus unterschiedlichen Parteien. Aber wir sind eben ein Organ. Der Stadtrat kontrolliert die Verwaltung. Es ist kein Parlament, sondern es ist wie beim, sag ich mal, wie bei einer Firma, wie bei einer Aktiengesellschaft. Gibt es den Vorstandsvorsitzenden mit dem Vorstand. Das ist zum einen der Oberbürgermeister, ist der CEO. Dann gibt es den Vorstand für Personal, den Vorstand für Wirtschaft, den Vorstand für Schule, den Vorstand für oder Vorständin. Das sind die berufsmäßigen Stadträte. Und die 2 Bürgermeister, die werden vom Rat gewählt. So, und der Stadtrat ist das Organ, also wie bei der Firma der Aufsichtsrat. Also die kontrollieren uns und wir brauchen aber auch Mehrheiten. Weil wenn ich keinen Beschluss kriege, kann ich nicht arbeiten. Wenn ich keinen Beschluss zum Stadtrat bekomme für die neue Schule, kann ich nicht die neue Schule bauen. Wenn ich den Beschluss vom Stadtrat nicht bekomme für den Kindergarten, kriege ich keinen Kindergarten. Und so zieht sich das durch. Und wenn die sich nicht einigen und da keine Mehrheit zustande kommt und eine Mehrheit beginnt ab 36 Stadträten. Keine Partei hat 36 Stadträte, sondern die größte Partei hat 26 oder 25, 26 Stadträte. Die nächstgrößere hat 13. So, und dann geht es mit 10, 8 und so weiter. So, und deshalb müssen wir uns zusammenraufen, Brücken bauen, dafür bin ich gerne da. Und das wird in den nächsten Wochen jetzt noch schön auch interessant werden, was wir alles noch an Ideen bringen, weil auch das darf man sagen, Geld wird es nicht mehr viel geben, weil wir sind wirklich mit vielen Projekten schon so weit vorangeschritten, dass wir ja seit noch neue Projekte aufsatteln können und die müssen sich trotzdem finden. Ich bin guter Dinge und dann hat der Oberbürgermeister auch die Chance, mit einem neu gewählten Stadtrat, einem neu konstituierenden Stadtrat, und die Konstituierung ist am 6. Mai, also da kommt zum ersten Mal der Stadtrat zusammen, der neu gewählte. Die müssen sich eine Satzung geben, oder wir müssen uns eine Satzung geben. Wie arbeiten wir in Zukunft zusammen? Auch die Spielregeln werden da aufgestellt.

0: Da werden die zwei Bürgermeister dann bestimmt und dann beginnt die Arbeit für die nächsten 6 Jahre.
1: Das mit den Bürgermeistern, die sind ja jetzt weg, die bisherigen, und es kommen definitiv, ja, bis 30. April, und es kommen noch 2 neue.
0: Und jeder Bürgermeister braucht 36 Stimmen, so, weil sonst wird er nicht gewählt. Also er braucht halt die Mehrheit. So, und bei 70 Stadträten plus meine Wenigkeit, also bei den Stadträten ist 35 die Hälfte und ich bin der Ausschlaggebende, der dann eine Stimme noch hat, und dann sind wir bei 36. Und die 35 müssen sich finden. So, ich hoffe, dass sich mehr finden zu einer Kooperation, zu einer Zusammenarbeit. Ich glaube, das wird schon funktionieren. Es gibt Sortierungsgespräche. Ich glaube, dass schon die CSU und die SPD auch wieder einen Bund schließen wird. Ich bin aber auch dabei, dass wir die Grünen, trotz alledem, es gibt jetzt wieder 2 grüne Fraktionen eventuell, trotz alledem brauchen wir auch das Know-how, und ich glaube, eine Demokratie lebt auch von einem Miteinander, aber auch von unterschiedlichen Interessensvertretungen. Die möchte ich gerne bei einem Modell mit einbinden. Und dann gibt es auch noch die kleinen Parteien. So, und da müssen wir halt schauen, es gibt einen Kooperationsvertrag und ja, einen Vertrag zur Mitarbeit, ein Nürnberger Modell, und da lade ich alle demokratischen Parteien ein.
1: Du leitest ja diese allererste Sitzung der neuen Legislaturperiode als Oberbürgermeister. Wie ist das mit so einer Bimmel, oder ist die speziell anders als andere Sitzungen?
0: Nein, also die Bimmel ist die gleiche. Es ist eine Glocke, wir sagen Glocke dazu. Ich habe mir eins gewünscht, das ist eigentlich in der Not das letzte Mal entstanden, dass wir im historischen Rathaussaal die konstituierende Sitzung, so heißt die erste Stadtratssitzung, die dauert auch viel länger, wir haben sie für fast 3 Tage angesetzt. Ich gehe davon aus, dass wir hoffentlich in einem Tag fertig sein werden. Wir beginnen um 10 und bis 19 Uhr habe ich geladen, dass wir da durchkommen mit allen Satzungen und allen formaljuristischen Entscheidungen, die wir da treffen müssen. Wir sind aber im historischen Rathaussaal. Ich habe mir gedacht, das ist so wie unsere Vorfahren, die Patrizier und alle anderen, haben ja auch in dem großen historischen Rathaussaal getagt, und für die Konstituierung werden wir uns da einfinden. Und da gibt es dann zum Beispiel eine Grundsatzrede von mir, dann gibt es eine Grundsatzrede von den Fraktionen und von den Gruppierungen, und dann gehen wir in die Abstimmungen und auch in die formaljuristischen Dinge, die wir da beschließen müssen. Und das findet aber zum ersten Mal oder zum zweiten Mal jetzt im historischen Rathaussaal statt.
1: Bleiben wir bei der Historie. Ein halbes Jahrtausend, damals gab es den Rathaussaal ja schon, ist dieses Jahr Nürnberger Bildungshelden 500 Jahre oder so heißt es. Sag mal, wie es richtig heißt, und was ist es?
0: Nein, das sind Bildungshelden. Das ist das Programm. Wir haben genau vor 500 Jahren, 1526, ist Philipp Melanchthon, ein Freund von damals dem wichtigen Martin Luther, mit dem haben wir auch viel verbunden, oder ist es Nürnberg verbunden, weil wir die erste freie Reichsstadt waren, die sich Martin Luther angeschlossen hat, aber damals eher friedlich und nicht im Bürgerkrieg und nicht im Bauernkrieg geendet hat. Und Philipp Melanchthon war ein Gelehrter, und für ihn war wichtig das Thema Bildung, und hat dann mit dem Rat, also mit den Patriziern, dem Rat der Stadt Nürnberg, ein Gymnasium, eine höhere Lehranstalt auf den Weg gebracht. Und das Besondere war, sie war kostenfrei. Jetzt kann man sagen, ja, was ist da besonders? Wir waren ja und sind immer noch eine Handwerkerstadt. Das Handwerk war damals, das war fulminant. Also nochmal Albrecht Dürer, große Holzschnitzer. Wir hatten also wirklich Veit Stoß und Peter Hähnlein. Also, sind ja, also diese Geschichte mit Technik und Handwerk. Und damals musste man viel Geld bezahlen, wenn man eine Ausbildung bei einem Meister machen wollte. Also nehmen wir beim Albrecht Dürer, da hast du als Lehrling viel Geld zahlen müssen, dass du das Wissen des Meisters zur Verfügung gestellt bekommst. Heute kommt der Auszubildende in die Firma und sagt, heuch, wann kriege ich mal Geld überwiesen? Das war ja alles damals anders. Die haben Geld mitbringen müssen. Und dann kommt ein Philipp Melanchthon und sagt, ja Moment, wir machen jetzt aber eine höhere Schule, und die Kinder, die da drauf gehen, die kriegen Latein, Griechisch und Altgriechisch, die kriegen das mitgeteilt und sonst. Sie müssen nichts dafür bezahlen. Und das war schon ein Aufstand in der Stadt, und deshalb ist es bemerkenswert, wir hier in Nürnberg haben das erste Gymnasium in Deutschland gegründet, und deshalb feiern wir 500 Jahre Bildungshelden. Klar, mit Philipp Melanchthon, mit dem Melanchthon Gymnasium, aber pass pro toto für alle Bildungseinrichtungen hier in Nürnberg. Wir haben den Startschuss gesetzt für Bildung für alle.
1: Das wird ja das ganze Jahr über so ein bisschen gehen, aber nur noch bis Ende des Monats geht's, bis zum Sonntag quasi, das Frühlingsvolksfest. Nirgendwo in der Metropolregion gibt es so viel Fahrgeschäfte, Schüttelrüttelmaschinen wie da jedes Mal. Was fährst du so, wenn du möchtest?
0: Ich mag Riesenrad, das ist halt sehr romantisch. Ja. Also

0: wenn man auf oder über Nürnberg blicken darf, ist was Besonderes. Den Kick hole ich mir, also ich alles, was sich dreht, mag ich nicht. Also da bin ich vielleicht schon zu alt oder irgendwie, das macht mein Magen nicht mit, ob mit oder ohne Langosch, das ist nicht meins, wenn sie es dreht. Was ich, wo ich diesen freier Fall und das hoch und schnell runter, das finde ich spannend, weil ich eigentlich Höhenangst habe. Und ich zwinge mich dann dazu, innerlich da reinzugehen. Also da versuche ich, meinen eigenen Schweinehund zu überwinden. Das, ja, also wenn du fragst, was kickt mich da, ist eher so wie freier Fall. Das ist schon meins.
1: Frühlingsfest, Frühling. Gerade für dich, der auch im Winter immer durchgelaufen ist, ist es jetzt Frühling. Yeah, jetzt ist es klasse.
0: Ich finde Frühling einfach eine tolle Jahreszeit, weil das ist so ein bisschen, spricht für Aufbruch oder steht für Aufbruch, wenn du draußen, auch wenn ich jetzt durch meine Joggingstrecke den Marienbergpark sehe und dann die Bäume so richtig dann wieder jetzt anfangen grün zu werden, wenn die Blätter kommen, wenn so die Natur, du denkst dir im Winter alles eher eingeschlafen, ein bisschen alles grau, ja, und dann kommt so richtig raus mit aller Kraft und manchmal denkst du ja, aus diesem kleinen Ast, der da am Boden liegt, da kommt doch nichts mehr, der ist doch schon abgestorben und dann kommt im Frühling, kommt da was rausgesprießt, das macht einen, finde ich, auch wieder Mut, bin auch ein gläubiger Mensch, also der Frühling hat eine besondere Magie, die auch den Menschen ja beflügelt, weil da kommen ja auch die Frühlingsgefühle.
1: Ein anderes Gefühl, kein gutes, aber das machen wir jetzt noch zum Schluss, ist Ende April Black Norris oder Black Norris, eine Übung, eine Art. Was ist das?
0: Nee, es geht schon darum, wir müssen uns auf verschiedene Szenarien vorbereiten. Wir haben erlebt, was Berlin, wenn tagelang der Strom ausfällt, was das mit Menschen macht, was das mit einer Gesellschaft macht und ist da die Verwaltung und alle Einsatzkräfte, die sich dann damit beschäftigen, auch richtig, sind die vorbereitet. Das kann man in Simulationen auf dem Laptop trainieren, in Modellen, aber nicht live. Und wir wollen es zum ersten Mal live trainieren. Das ist die größte Katastrophenschutzübung nach dem Zweiten Weltkrieg hier in Nürnberg. Es sind mehrere tausend Personen beteiligt und der Fall wird sein, dass wir erstmal einen Brownout, also das heißt, wir kriegen eine Mitteilung, dass wir Strom aus dem Netz rausnehmen müssen, vereinzelt und wie wir da reagieren, also das heißt, wie reagiert das Krankenhaus, wie reagiert die Schule, wie informieren wir uns und auf einmal wird es zu einem Blackout kommen, das heißt, alle Kommunikationswege sind dann erstmal tot, die Telefone gehen nicht mehr, wir simulieren, dass Handys schon nicht mehr gehen und dann müssen wir kommunizieren. Wir haben Statisten, die dann bei den Leuchttürmen auftauchen, bei den Freiwilligen Feuerwehren und sagen, ich habe kein Telefon, wie kriege ich Hilfe? Wir werden simulieren, dass in Krankenhäusern, wie gehen die Notstromaggregate, also wir schmeißen die wirklich an und wie lange laufen die dann? Gibt es irgendeinen Defekt? Und nicht nur kurz mal, wir machen es an und wieder aus, sondern laufen die länger? So, und das alles trainieren wir. Der Oberbürgermeister ist ja dann der, sozusagen der oberste Chef auch in dieser Katastrophen, in dieser Führungskräfte-Katastrophenschutzeinheit. Da geht das Telefon nicht mehr. Wir werden Leute einsetzen, die mit dem Auto noch fahren. Dann wird aber auch das Auto eingestellt, weil der Sprit ausgegangen ist. Dann wird es Leute geben, die mit dem Fahrrad von links nach rechts fahren, um einfach nur zu kommunizieren. Wir werden mit Ingolstadt zum Beispiel, wie viele LKWs kriegen wir von der Raffinerie zur Verfügung gestellt, um Sprit nach Nürnberg zu holen. Also wir trainieren live eine Situation, die von einem Brownout, von einem kleinen Teil nur wird Strom bis zu einem kompletten Blackout. Und die Abläufe werden an diesem Tag durchgegangen. Gespielt ist jetzt nicht ernst genug formuliert. Es ist wirklich, sie werden durchexerziert, um zu erkennen, wo sind unsere Schwachstellen. Und da kann man ja vieles danach, also Drohnenangriffe, Bomben, Energiefeld aus, Anschlag auf die Wasserversorgung, das sind alles Szenarien, die wir in unseren Überlegungen mit einplanen. Und an diesen möchten wir jetzt mal eben Black Norris greifen, alle Einsatzkräfte, Freiwillige Feuerwehr, Feuerwehr, THW, die ärztlichen Versorgungseinheiten, die Stadtverwaltung, alle die Polizei werden hier orchestriert.
1: Wer hat sich das einfallen lassen sozusagen oder wer schreibt das Drehbuch, wann, wie, wo, was ausfällt?
0: Wir haben das seit einem Jahr, also das war auch schon vor Berlin, also wir haben angefangen mit unseren Überlegungen mit der Energiemangellage, also eigentlich seit dem Angriffskrieg Russlands auf die Ukraine, seitdem wir wissen, dass wir Schwachstellen haben und dass die Welt eine andere ist. Das sagen jetzt alle Politiker und jeder sagt draußen, das ist ja Quatsch, ist doch alles eigentlich einfach. Naja, so einfach ist es schon nicht mehr. Geglaubte Freunde sind keine Freunde mehr, geglaubte Sicherheiten sind keine Sicherheiten mehr. Also es verändert sich was. Das kann man jetzt alles nicht sehen wollen und weiterhin Frieden

0: Friedenstauben steigen lassen. Das kann man tun, dafür bin ich auch. Ich bin für Frieden, aber wir müssen uns auf die andere Seite auch uns vorbereiten. Weil zum Schluss ist die Erwartungshaltung von den Menschen an den Oberbürgermeister, wenn was passiert, hat er das mit seinen Menschen, mit seiner Verantwortung, hat er das trainiert, kann der eine Antwort geben. Ob ich ihm eine Antwort geben kann, weiß ich nicht, aber ich muss vorbereitet sein. Und zum Schluss muss es Menschen geben, die anderen helfen. Und das trainieren wir.
1: Und werde ich als Bürger der Stadt was merken dann an dem Samstag, an dem das ist oder so?
0: Kann schon sein, dass man das merkt oder als gezeigt. Wir schauen uns Stationen an, wie läuft es dann im Klinikum, also Südklinikum. Die haben dann keinen Strom. Also das ist so, das wird simuliert, als da ist nichts. Ja, also wir werden jetzt da keine schwierigen OPs abberufen, aber in der Simulation ist es so. Kann sein, dass der ein oder andere da schon was merkt. Also wenn über 1000 Menschen irgendwann ein Szenario durchspielen, dann glaube ich, merkt man das auch bei einer Einwohnerschaft.
1: Aber mein Strom sozusagen fällt nicht aus.
0: Das glaube ich jetzt nicht und ich hoffe uns auch wirklich für uns alle, dass es nie passiert, weil wir merken, und das hat man in Berlin schon gemerkt, wie schnell wir verwundbar sind. Und da ist noch gar kein Mensch aus irgendeinem anderen Land bei uns, sondern man zerfleischt sie ja schon selbst dann. Man macht ja Beschuldigungen den anderen gegenüber und. Da ist noch keiner da, sondern das ist eigentlich ein Prozess, der mich traurig stimmt, dass dann die Gesellschaft schnell auseinanderbricht. Und um das zu vermeiden und das zu verhindern, brauchen wir Hilfsstellungen, Ansprechpartner und die werden wir trainieren.
1: Wünsche ich euch viel Erfolg. Vielen Dank, alter und neuer Oberbürgermeister Markus König.
0: Ich danke schön. Alles Gute. Bleiben wir optimistisch und gesund. Bis bald.
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2: Ich bin Moritz Einzel. Entsetzen in Leipzig. Dort ist gestern ein 33-jähriger Mann mit einem Auto in eine Fußgängerzone gerast. Zwei Menschen sind tot, mehrere weitere wurden schwer verletzt. Sachsens Innenminister Schuster.
3: Ich darf Ihnen im Namen der Staatsregierung und vor allen Dingen von Ministerpräsident Michael Kretschmer mitteilen, dass wir den Angehörigen der Toten und den Verletzten unser tief empfundenes Beileid ausdrücken, beste Genesungswünsche. Und ich bin der Polizei für den schnellen Zugriff sehr dankbar.
2: Der Täter, ein deutscher Staatsbürger, ließ sich widerstandslos festnehmen. Seine Motive sind noch unklar. Allerdings sprach Sachsens Ministerpräsident Kretschmer von einem psychisch auffälligen Mann. Bundesverkehrsminister Schnieder hat den Tankrabatt gegen Kritik verteidigt. Dem Redaktionsnetzwerk Deutschland sagte der CDU-Politiker, die Maßnahme sei eine richtige Entscheidung. Schnieder schloss auch nicht aus, dass der Tankrabatt verlängert wird. Seit dem 1. Mai gilt eine Steuersenkung auf Benzin und Diesel von rund 17 Cent pro Liter. Der Waldbrand am Saurüsselkopf in den Chiemgauer Alpen soll heute weiter bekämpft werden, und zwar aus der Luft. Laut dem Landratsamt Traunstein sollen Hubschrauber der Bundeswehr zum Einsatz kommen, die rund 5000 Liter Wasser transportieren können. Gestern war der Katastrophenfall ausgerufen worden, nachdem etwa 50 bis 60 Hektar Wald in Brand geraten waren.
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4: Mit Tanja Scholl. Der 1. FC Nürnberg feiert seinen 126. Geburtstag, und zum Jubiläum ehrt der Verein besonders verdiente Spieler. 25 Persönlichkeiten wurden offiziell zu Clublegenden erklärt und damit zu Botschaftern des Vereins. Sie werden künftig im und abseits des Markt-Morlock-Stadions den FCN repräsentieren. Mit dabei sind unter anderem Andi Köpke und Marek Mintal, aber auch Kulttrainer Hans Meyer. Künftig können Clubfans dann jährlich zum 4. Mai neue Mitglieder in den Kreis der Clublegenden wählen. Am Nachmittag wurden die Clublegenden bei Adidas in Scheinfeld offiziell eingekleidet. Übrigens auch Adidas-Chef Björn Gulden trug in den 80ern zweimal das FCN-Trikot.
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7: Ich bin Moritz Einzel. Entsetzen in Leipzig. Dort ist gestern ein 33-jähriger Mann mit einem Auto in eine Fußgängerzone gerast. Zwei Menschen sind tot, mehrere weitere wurden schwer verletzt. Sachsens Innenminister Schuster.
8: Ich darf Ihnen im Namen der Staatsregierung und vor allen Dingen von Ministerpräsident Michael Kretschmer mitteilen, dass wir den Angehörigen der Toten und den Verletzten unser tief empfundenes Beileid ausdrücken, beste Genesungswünsche. Und ich bin der Polizei für den schnellen Zugriff sehr dankbar.
7: Der Täter, ein deutscher Staatsbürger, ließ sich widerstandslos festnehmen. Seine Motive sind noch unklar. Allerdings sprach Sachsens Ministerpräsident Kretschmer von einem psychisch auffälligen Mann. Bundesverkehrsminister Schnieder hat den Tankrabatt gegen Kritik verteidigt. Dem Redaktionsnetzwerk Deutschland sagte der CDU-Politiker, die Maßnahme sei eine richtige Entscheidung. Schnieder schloss auch nicht aus, dass der Tankrabatt verlängert wird. Seit dem 1. Mai gilt eine Steuersenkung auf Benzin und Diesel von rund 17 Cent pro Liter. Der Waldbrand am Saurüsselkopf in den Chiemgauer Alpen soll heute weiter bekämpft werden, und zwar aus der Luft. Laut dem Landratsamt Traunstein sollen Hubschrauber der Bundeswehr zum Einsatz kommen, die rund 5000 Liter Wasser transportieren können. Gestern war der Katastrophenfall ausgerufen worden, nachdem etwa 50 bis 60 Hektar Wald in Brand geraten waren. Kanzler Merz hat die jüngsten iranischen Angriffe auf die Vereinigten Arabischen Emirate kritisiert. Die Führung in Teheran müsse aufhören, die Region und die Welt als Geisel zu nehmen, schrieb Merz auf der Online-Plattform X. Außerdem forderte er den Iran auf, die Straße von Hormuz nicht weiter zu blockieren. Das iranische Militär hatte erstmals seit rund einem Monat die Vereinigten Arabischen Emirate mit Drohnen und Raketen beschossen.
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9: Mit Tanja Scholl. Das Bayerische Rote Kreuz in Fürth will besser auf Überschwemmungen, Stromausfälle und Co. vorbereitet sein. Deshalb wird das Katastrophenschutzzentrum dort deutlich größer. Der Kreisverband hat ein Nachbargrundstück gekauft und will dort in den kommenden 3 Jahren neue Übungsplätze und Hallen für Rettungsfahrzeuge schaffen. Die Kosten 1,4 Millionen Euro. Arthur Siedler leitet das Projekt und das ehrenamtlich.
10: Also andere gehen zum Gesangverein. Ich bin seit knapp 60 Jahren zwischenzeitlich beim BRK. Ich habe beim Jugenddruckkreuz angefangen und war dann lange Jahre als Katastrophenschutzbeauftragter tätig. Ich glaube, man wächst da rein und man findet schon irgendwo seine Familie danach da.
9: Langfristig plant das BRK dort ein modernes Ausbildungszentrum.

0: um und ein großes Hilfsgüterlager für Stadt und Landkreis Fürth.
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1: Oh Mann, ich muss spontan nächste Woche mit der Bahn fahren. Und da sind die Preise natürlich jetzt voll nach oben geschossen. Nein. Damit ist jetzt Schluss. Die Deutsche Bahn hat ein brandneues Angebot am Start. Schönen Nachmittag. 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
1: Runway ist nicht einfach nur ein Magazin. Es ist eine globale Ikone.
2: Und um das Magazin Runway geht es in Der Teufel trägt Prada 2. Vor 20 Jahren kam Andy dorthin und arbeitete für die eiskalte Modemagazin-Chefin Miranda. Diese hat Andy schon wieder vergessen, als sie jetzt bei ihr und dem Art Director Nigel wieder auftaucht.
3: Hallo.
1: Oh, seht, was TK Maxx angespült hat.
4: Entschuldigung, wer ist das? Kennst du sie? Kenn ich sie?
5: Ich bin Andy Sachs. Andrea?
1: Sie war eine von den Emilys.
4: Eine von den was?
2: Ja, ist ja auch schon 20 Jahre her. Wer aber Andy nicht vergessen hat, ist ihre damalige Rivalin Emily. Kaum, dass Andy jetzt wieder bei Runway angefangen hat, trifft sie dort auch schon auf Emily.
6: Habe ich gerade eine Halluzination?
7: Hi, Emily.
4: Kennen Sie sie etwa auch?
6: Wir waren gleichzeitig bei Runway, Miranda.
4: Wirklich? Wo war ich da?
6: Womit möchtest du anfangen?
5: Ich bin die neue Feature-Redakteurin bei Runway.
6: Nein, bist du nicht.
4: Ja, wir sind alle ganz entzückt.
6: Du hast dich irgendwie verändert. Wirklich, du bist viel selbstbewusster. Aber die Augenbrauen sind noch die gleichen.
2: Tja, Andy trägt es mit Fassung. Auch, dass ihre alte und neue Chefin Miranda ständig an ihrer Kleidung herumnörgelt. Deshalb will sie Art Director Nigel mit Designerklamotten einkleiden.
1: Fendi, das brauchen wir. Die Brunello Cucinelli-Hose. Ihre Hose. Und du brauchst auf jeden Fall ein besticktes, zweiteiliges Totem-Set. Aber nicht in Terrakotta, dafür bist du viel zu blass.
2: Aber auch mit neuen Outfits ist das Verhältnis zwischen Andy und Miranda nicht mehr zu retten. Für die Fortsetzung hat sich die alte Crew wieder vereint. Und so gibt es in Der Teufel trägt Prada 2 ein Wiedersehen mit Anne Hathaway, Emily Blunt, Stanley Tucci und dreifach Oscar-Preisträgerin Meryl Streep als boshafte Chefin Miranda. Stefan Grundler, Hitradio N1 Kinoredaktion.
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2: Ich bin Moritz Einzel. Guten Morgen. Entsetzen nach der Amokfahrt in der Leipziger Innenstadt. Dort war gestern ein 33 Jahre alter Mann mit einem Auto in eine Menschenmenge gerast. Leipzigs Oberbürgermeister Jung.
3: Wir beklagen 2 Tote, momentan 3 Schwerverletzte und viele weitere Verletzte. Man findet gar nicht die richtigen Worte für diese fürchterliche Amokfahrt. Die Gedanken sind natürlich jetzt bei den Opfern, bei den Angehörigen, bei den Menschen, die auch psychisch das kaum ertragen können.
2: Der Täter ließ sich widerstandslos festnehmen. Sachsens Ministerpräsident Kretschmer sprach von einem psychisch auffälligen Mann. Kerosinmangel ist nach Einschätzung von Verkehrsminister Schnieder für Deutschland kein Thema. Dem Redaktionsnetzwerk Deutschland sagte Schnieder, wir hätten ein Preisproblem, aber kein Problem mit der Versorgung. In Fernost sei das anders und das könne die Verfügbarkeit von Flügen und deren Preise beeinflussen. Schnieder sagte, man könne auch wunderbar im Inland Urlaub machen, er werde jedoch keine Reiseempfehlungen abgeben. Am Saurüsselkopf bei Ruhpolding in den Chiemgauer Alpen hält ein schwerer Waldbrand die Einsatzkräfte in Atem. In dem Gebiet gilt der Katastrophenfall. Schätzungen zufolge seien 50 bis 60 Hektar Wald in Brand geraten, hieß es beim Landratsamt. Das Feuer bedroht ein Trinkwasserschutzgebiet. Die Quelle versorgt 30.000 Bürgerinnen und Bürger. Die Bundeswehr soll heute mit Hubschraubereinsätzen beim Löschen helfen.
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0: Ich bin Moritz Einzel, guten Morgen. Entsetzen nach der Amokfahrt in der Leipziger Innenstadt. Dort war gestern ein 33 Jahre alter Mann mit einem Auto in eine Menschenmenge gerast. Leipzigs Oberbürgermeister Jung.
1: Wir beklagen zwei Tote, momentan drei Schwerverletzte und viele weitere Verletzte. Man findet gar nicht die richtigen Worte für diese fürchterliche Amokfahrt. Gedanken sind natürlich jetzt bei den Opfern, bei den Angehörigen, bei den Menschen, die auch psychisch das kaum ertragen können.
0: Der Täter ließ sich widerstandslos festnehmen. Sachsens Ministerpräsident Kretschmer sprach von einem psychisch auffälligen Mann. Kerosinmangel ist nach Einschätzung von Verkehrsminister Schnieder für Deutschland kein Thema. Dem Redaktionsnetzwerk Deutschland sagte Schnieder, wir hätten ein Preisproblem, aber kein Problem mit der Versorgung. In Fernost sei das anders und das könne die Verfügbarkeit von Flügen und deren Preise beeinflussen. Schnieder sagte, man könne auch wunderbar im Inland Urlaub machen, er werde jedoch keine Reiseempfehlungen abgeben. Bundeskanzler Merz hat die neuen iranischen Angriffe auf die Vereinigten Arabischen Emirate verurteilt. Auf der Plattform X schrieb Merz, die Führung in Teheran müsse aufhören, die Region und die Welt als Geisel zu nehmen. Auch forderte er den Iran auf, die Straße von Hormuz nicht weiter zu blockieren. Stattdessen müsse das Land an den Verhandlungstisch zurückkehren, so Merz. Am Saurüsselkopf bei Ruhpolding in den Chiemgauer Alpen hält ein schwerer Waldbrand die Einsatzkräfte in Atem. In dem Gebiet gilt der Katastrophenfall. Schätzungen zufolge seien 50 bis 60 Hektar Wald in Brand geraten, hieß es beim Landratsamt. Das Feuer bedroht ein Trinkwasserschutzgebiet. Die Quelle versorgt 30.000 Bürgerinnen und Bürger. Die Bundeswehr soll heute mit Hubschraubereinsätzen beim Löschen helfen.
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3: Ich bin Helen Martin. Guten Morgen. Nach der Amokfahrt in der Leipziger Innenstadt gehen die Behörden nicht von einem politischen oder religiösen Motiv des Täters aus. Sachsens Innenminister Schuster hat gesagt, es handele sich um einen 33-jährigen Deutschen. Berichten zufolge gibt es Hinweise, dass der Mann psychisch auffällig ist. Er war mit einem Auto durch eine Fußgängerzone in Leipzig gerast. Zwei Menschen wurden getötet und viele weitere verletzt, drei davon schwer. Kanzler Merz hat die jüngsten iranischen Angriffe auf die Vereinigten Arabischen Emirate kritisiert. Die Führung in Teheran müsse aufhören, die Region und die Welt als Geisel zu nehmen, schrieb Merz auf der Online-Plattform X. Außerdem forderte er den Iran auf, die Straße von Hormuz nicht weiter zu blockieren. Das iranische Militär hatte erstmals seit rund einem Monat die Vereinigten Arabischen Emirate mit Drohnen und Raketen beschossen. Bundesverkehrsminister Schnieder hat den Tankrabatt gegen Kritik verteidigt. Dem Redaktionsnetzwerk Deutschland sagte der CDU-Politiker, die Maßnahme sei eine richtige Entscheidung. Schnieder schloss auch nicht aus, dass der Tankrabatt verlängert wird. Seit dem 1. Mai gilt eine Steuersenkung auf Benzin und Diesel von rund 17 Cent pro Liter. Bundesregierung und Kartellamt fordern von der Mineralölwirtschaft, die Steuersenkung vollständig an die Autofahrer weiterzureichen.
0: Und jetzt das Wichtigste aus der Metropolregion Nürnberg. 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
4: mit Christian Wahle. Die Fliegerbombe auf dem Nürnberger Südfriedhof ist am Abend erfolgreich entschärft worden. Rund 40 Minuten brauchten die Sprengmeister Michael Weiß und Sebastian Kratz, um den amerikanischen Blindgänger aus dem Zweiten Weltkrieg unschädlich zu machen. Kurz vor 20 Uhr gab es Entwarnung. Im Zuge der Entschärfung mussten laut Stadtverwaltung etwa 300 Menschen die umliegenden Gebäude verlassen. Sie konnten noch am Abend zurück in ihre Wohnungen. Friedhofsmitarbeiter hatten den 70 Kilogramm schweren Blindgänger gestern Nachmittag beim Ausheben eines neuen Grabes entdeckt. Trotz des Fundes konnten für den Nachmittag geplante Beerdigungen stattfinden.
2: Vielen Dank dir, Chris. 6:02.
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2: Aktuell 13 Grad bei euch an der Bernschanze und auch in Pfalzbronn. Morgens und mittags noch viel Sonne. Später gegen Abend könnte es auch mal Schauer und Gewitter geben. Topwert dann bei 24 Grad. Der N1 Wettertrend. Mittwoch, Donnerstag frisch

0: und teilweise verregnet bei 17 Grad. Freitag wird es aber schon wieder milder und sonniger bei 20 Grad.
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0: Und damit Servus zu euch auf die Straßen. Aktuell sieht's gut aus. Ich habe zumindest keine Meldungen für euch. Ihr seid aber vielleicht schon unterwegs und habt das ein oder andere gesehen. Stoß und Blitzer gern allen anderen weitersagen. Kostenlos über einen Anruf oder eine WhatsApp-Sprachnachricht an die 0800 92 90 92 9. Lieben Dank euch und gute Fahrt.
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0: 3 Minuten nach 6 Uhr, der Dienstagmorgen mit Felix. Ich freue mich, dass ihr dabei seid und ich bin fasziniert. Ich wusste gar nicht, dass Ed Sheeran so ein großer Fußballfan ist. Der ist jetzt eben viral gegangen, weil er in der Umkleidekabine plötzlich aufgetaucht ist von einer Mannschaft, die schon länger nicht aufgestiegen ist. Seiner Herzensmannschaft. Mehr dazu gleich in wenigen Minuten im Trend-Update. Das ist echt eine schöne Geschichte. Und hier sind Handtricks mit Golden auf Hitradio N1. 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

0: 6:09 Uhr. Da steigt dein Fußballverein auf und plötzlich steht ein Weltstar mit dir in der Kabine und singt. Genau das ist gerade beim englischen Club Ipswich Town passiert.
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0: Felix hier, guten Morgen. Sie sind zurück in der Premier League, also der ersten englischen Liga, und das nach Jahren im Fußball-Nirvana. Platzsturm, pure Ekstase, alle sind durchgedreht und mittendrin einfach Ed Sheeran, der ist nämlich riesen Ipswich-Fan. Als der Verein vor Jahren mal in der dritten Liga gespielt hat, stand er sogar offiziell im Kader mit der Rückennummer 17. Überhaupt kein Witz, Leute, das ist wirklich so. Jetzt allerdings hat sich Ed Sheeran als mega Firebeast gezeigt. Nach dem Spiel kam er in die Kabine, stand dort Arm in Arm mit den Spielern und alle zusammen haben seinen ersten riesengroßen Hit The A-Team gesungen. Und alle möglichen Videos davon gehen komplett durch die Decke und viral. Männer mit Emotionen, ne? Mehr Gänsehaut geht gar nicht. Das ist Fußball, wie wir ihn natürlich gern haben. Laut, emotional und ein bisschen verrückt und unvergesslich. Frische neue Trends habe ich natürlich jeden Tag um diese Zeit für euch da. Kommt gut in euren Dienstagmorgen. 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

0: Guten Morgen, es ist 6.13 Uhr.
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6.18 Uhr. Da bist du als Schauspieler endlich für einen Oscar nominiert. Wer gewinnt ihn aber? Wie bitte? Ein KI-generierter Schauspieler? Das geht ja gar nicht. Felix hier, guten Morgen. Diese ganze neue Technik rund um künstliche Intelligenz bedroht viele Jobs aus der Kreativbranche. Tatenlos sieht da aber keiner zu. Deswegen hat jetzt auch das offizielle Komitee, das die höchste Auszeichnung im Film vergibt, beschlossen, keine Oscar-Nominierungen für von KI gespielte Rollen zuzulassen. Es muss also jetzt immer bewiesen werden, dass die Rolle von einem Menschen gespielt wurde. Eigentlich selbstverständlich, aber schon krass, dass sowas extra geregelt werden muss. Ich kann mich an dieser Stelle übrigens nur bei euch bedanken, dass ihr noch immer an menschlichem Austausch interessiert seid und immer wieder bei uns einschaltet, so von Mensch zu Mensch. Schönen Dienstagmorgen, ihr Lieben. 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

3 Minuten vor 6:30. Schön, dass ihr da seid an diesem Dienstagmorgen. Der Felix hier in der N1 Morning Show. In der Playlist gleich eine Gruppe von Jungs, die haben jetzt eine lange Zeit Pause gehabt, weil sie waren einfach bei der Armee. Sie kommen aus Südkorea. Es ist BTS, eine der erfolgreichsten K-Pop-Boygroups dieser Welt. Und nach 4 Jahren Pause wegen Wehrpflicht

0: sind sie jetzt zurück. Ihre aktuelle Single Swim spiele ich euch in knapp 10 Minuten. Ist eine schöne, moderne, urbane Nummer, die so einen, ja, Frühmorgen-Vibe gut eincatcht. Nico Santos haben wir aber auch noch da, um kurz nach 6:30 mit All Time High. Seine druckvolle Produktion und seine raue Stimme, die holen uns auch nochmal gut ab und geben uns die Power, die wir brauchen. Gleich hier auf Hit Radio in 1 die besten aktuellen Hits.
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7: Um 6.30 Uhr.
8: Ich bin Helen Martin. Guten Morgen. Nach der Amokfahrt in der Leipziger Innenstadt gehen die Behörden nicht von einem politischen oder religiösen Motiv des Täters aus. Sachsens Innenminister Schuster hat gesagt, es handele sich um einen 33-jährigen Deutschen. Berichten zufolge gibt es Hinweise, dass der Mann psychisch auffällig ist. Er war mit einem Auto durch eine Fußgängerzone in Leipzig gerast. Zwei Menschen wurden getötet und viele weitere verletzt, drei davon schwer. Kanzler Merz hat die jüngsten iranischen Angriffe auf die Vereinigten Arabischen Emirate kritisiert. Die Führung in Teheran müsse aufhören, die Region und die Welt als Geisel zu nehmen, schrieb Merz auf der Online-Plattform X. Außerdem forderte er den Iran auf, die Straße von Hormuz nicht weiter zu blockieren. Das iranische Militär hatte erstmals seit rund einem Monat die Vereinigten Arabischen Emirate mit Drohnen und Raketen beschossen. Bundesverkehrsminister Schnieder hat den Tankrabatt gegen Kritik verteidigt. Dem Redaktionsnetzwerk Deutschland sagte der CDU-Politiker, die Maßnahme sei eine richtige Entscheidung. Schnieder schloss auch nicht aus, dass der Tankrabatt verlängert wird. Seit dem 1. Mai gilt eine Steuersenkung auf Benzin und Diesel von rund 17 Cent pro Liter. Bundesregierung und Kartellamt fordern von der Mineralölwirtschaft, die Steuersenkung vollständig an die Autofahrer weiterzureichen.
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9: mit Christian Wahle. Rock im Park in Nürnberg ist und bleibt ein Bestseller. Das Festival ist seit Ende April komplett ausverkauft, so früh wie noch nie zuvor in seiner Geschichte. Nachdem schon im Oktober alle Weekend-Tickets vergriffen waren, sind jetzt auch die letzten Tagestickets weg. Die Veranstalter erwarten pro Tag wieder rund 80.000 Besucher auf dem Gelände am Dutzendteich. Headliner sind in diesem Jahr unter anderem Linkin Park, Volbeat und Iron Maiden. Das dreitägige Festival findet wieder am 1. Juni-Wochenende statt.
7: Vielen Dank, der Chris. 6.32 Uhr.
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7: Die Sonne zeigt sich heute besonders jetzt in den Morgenstunden und zur Mittagszeit. Gegen Nachmittag zieht's aber zu und da kann's gegen Abend mitunter auch mal richtig schütten. Aktuell sind's 13 Grad bei euch in Lohe und auch in Pyrbaum. Später werden da noch bis zu 24 Grad draus. Der N1 Wettertrend. Morgen und übermorgen ebenfalls immer wieder nass bei 17 Grad. Wochenende dürfte aber schon wieder sonniger sein bei Werten über 20 Grad.
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7: Und damit Servus zu euch auf die Straßen. Wir schauen mal auf den Franken-Schnellweg Wiener Straße Richtung Nürnberg-Fürth-Stadtgrenze.

0: zwischen dem Kreuz Nürnberg Hafen und Südwestring ist ein frischer Unfall. Aufpassen bitte, die Unfallstelle ist aktuell noch ungesichert. Ihr wisst Bescheid. Ansonsten habe ich nichts laut meiner Liste. Ihr habt aber die Augen draußen natürlich ganz weit offen und wisst genau, was ihr allen anderen mitteilen solltet, nämlich das, was ihr gesehen habt, Staus und Blitzer. Einfach durchrufen oder eine WhatsApp-Sprachnachricht schicken. So einfach geht's. Und dann auch noch kostenlos über die 0800 92 90 92 9. Lieben Dank euch dafür und gute Fahrt.
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0: Mit Felix an diesem Dienstagmorgen und mit einer Stimme, da kann ich mich als Sänger dran erinnern, wenn man zu viel presst, ja, dann nervt man seine Musiklehrerin und gleichzeitig Chorleiterin. Die hat immer gesagt, Felix, wenn du so singst, dann wirst du irgendwann keine Stimme mehr haben. Und wo bin ich jetzt? Ich habe immer noch Stimme. So, und Nico Santos, Musikcoach, hat das Gleiche zu ihm gesagt und er hat immer noch dieses raue Stimmorgan am Start. Zum Glück, sonst könnte er jetzt nicht für uns da sein. Hier ist All Time High von Nico Santos. Schön viel Power für den Dienstagmorgen. Nur hier auf Hitradio N1 mit den besten aktuellen Hits.

6.38 Uhr. 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Felix hier, guten Morgen. 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

0: Gestern ist der Club, der 1. FC Nürnberg, 126 Jahre alt geworden. Was es da jetzt für ein neues Special gibt, das klären wir gleich nach Blink Twice. Es ist 6:45 Uhr.
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6.48 Uhr. Beim ersten FC Nürnberg gibt's was Neues und das ist richtig was fürs Herz aller Clubfans. Guten Morgen, Felix hier. Zum gestrigen 126. Geburtstag hat der FCN die

0: Clublegenden an den Start gebracht. Dahinter stecken echte Ikonen, Spieler, die zusammen auf über 8000 Einsätze im Clubtrikot kommen. Also echte Fußballgeschichte. Mit dabei sind große Namen wie Andy Köpke oder Marek Mintal. Aber auch die stillen Helden, die vielleicht nicht jeder kennt, die aber wichtige Momente für den Club geprägt haben. Die Idee, diese Legenden bleiben dem Verein jetzt noch enger verbunden und werden zu offiziellen Botschaftern.
1: Das sind teilweise die Meisterspieler, das sind Spieler, die sehr viele Einsätze für uns hatten. Das sind Weltmeister darunter, wie der Stefan Reuter. Diese 25 sind sozusagen Gründungsmitglieder und das Schöne ist, dass wir unseren Fans anlässlich, wo jeden Geburtstag ist, des ersten FC Nürnberg immer die Möglichkeit geben, diese doch elitäre Gemeinschaft der Legenden auch auszuweiten.
0: Sagt Clubvorstand Nils Rossoff. Der Startschuss fiel gestern übrigens bei Adidas, inklusive exklusiver Outfits und persönlicher Autogrammkarten. Kurz gesagt, der Club feiert seine Geschichte und holt seine Helden zurück ins Rampenlicht. Damit geht's rein in diesen Dienstagmorgen. 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

3 Minuten vor 7. Hier ist die N1 Morning Show mit Felix. Und natürlich mit euch. Vielen Dank fürs Einschalten über den Webstream auf hitradio n1.de. Da könnt ihr uns von der ganzen Welt aus empfangen. Gleich in 10 Minuten freue ich mich sehr auf den Track. Das ist nämlich ein aktuell sehr gehypter Track von Kygo, Khalid und Griffin. Und Kygo und Khalid haben ja die 2010er ziemlich auseinandergenommen, muss ich sagen. Save My Love ist die aktuelle Collab, die wirklich wieder sehr unter die Haut geht. Khalid hat ja immer

0: super viele Chöre mit sich dabei, ne? Jede einzelne Stimme singt da natürlich selber im Studio nacheinander ein. Das klingt fantastisch. Rein geht's, schön dynamisch mit Michael Schulte und 5 AM. Um kurz nach 7. Das sind die besten aktuellen Hits, Leute. Nur hier für euren Dienstagmorgen auf Hitradio N1.
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0: Um 7 Uhr.
7: Ich bin Helen Martin. Guten Morgen. Nach der mutmaßlichen Amokfahrt in Leipzig soll der Fahrer des Autos heute einem Haftrichter vorgeführt werden. Der 33-jährige Deutsche war gestern direkt nach der Tat festgenommen worden. Die Polizei geht aktuell nicht von einem politischen oder religiösen Motiv aus. Laut Medienberichten wurde der Mann vor kurzem aus der Psychiatrie entlassen. Er war gestern mit einem Auto mehrere hundert Meter durch eine Fußgängerzone gerast. 2 Menschen starben, viele weitere wurden verletzt. Wird der Tankrabatt verlängert? Bundesverkehrsminister Schnieder schließt das zumindest nicht aus. Dem Redaktionsnetzwerk Deutschland hat er gesagt, man schaue, was erforderlich sei, damit das Tanken für alle bezahlbar bleibt. Laut dem CDU-Politiker war der Tankrabatt die richtige Entscheidung. An der Maßnahme gibt es Kritik, weil die Mineralölkonzerne die Steuersenkung nicht komplett an die Verbraucher weitergeben. Russland will am Samstag den Tag des Sieges im Zweiten Weltkrieg feiern und hat eine 2-tägige Waffenruhe ab Freitag angekündigt. Die Ukraine wiederum hat bereits ab morgen eine Waffenruhe angekündigt. Mehr dazu von Friedemann Kohler.
8: Das gab es in 4 Jahren Ukraine-Krieg noch nicht. Zeitlich versetzte Waffenruhen. Die Ukraine gibt damit keine Garantie für die Militärparade in Moskau ab. Doch Russland hat für den Fall von Angriffen mit Vergeltung gedroht. Es ist doch unwahrscheinlich, dass Kiew so etwas plant. Selenskyj geht es darum, über Waffenruhen wieder in Friedensgespräche zu kommen.
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9: Mit Christian Wahle. Mehr Platz für die Einsatzkräfte und die Retter auf 4 Pfoten. Das Bayerische Rote Kreuz in Fürth investiert massiv in sein Katastrophenschutzzentrum. Ein Kernstück der Erweiterung ist ein neuer Trainingsplatz für die Rettungshundestaffel. Nadja Pielmann leitet die Rettungshundearbeit.
10: Es gibt verschiedene Sparten, wo wir suchen oder arbeiten mit den Hunden. Das sind die Mantrailer, das sind die, die an der Leine laufen, die hauptsächlich in den städtischen Gebieten. Und dann gibt es die Flächensuchhunde, die suchen Wald und Wiese ganz frei nach vermissten Menschen oder nach menschlicher Witterung ab. Und die Trümmersuchhunde, die kommen dann zum Einsatz, wenn Gebäude eingestürzt sind und Menschen drunter vermutet werden.
9: Neben dem Hundetrainingsplatz entstehen auf dem Areal auch neue Unterstände für rund 20 Einsatzfahrzeuge. Langfristig plant das BRK dort ein modernes Ausbildungszentrum und ein Hilfsgüterlager für Stadt und Landkreis Fürth.
0: Danke dir, Chris. 7:02.
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0: Grüße gehen raus zum Heinberg und nach Eberhardshof. Aktuell 13 Grad bei euch. Morgens und mittags noch viel Sonne. Später gegen Abend könnte es auch mal Schauer und Gewitter geben. Topwert dann bei 24 Grad. Der N1 Wettertrend. Mittwoch, Donnerstag frisch und teilweise verregnet bei 17 Grad. Freitag wird's aber schon wieder milder und sonniger bei über 20 Grad.
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0: Und damit Servus.

0: Zu euch auf die Straßen. Eine Meldung habe ich für euch. Bitte aufpassen, es gibt einen frischen Unfall auf dem Frankenschnellweg Nürnberg Richtung Fürth zwischen dem Kreuz Nürnberg-Hafen und dem Südwestring. Da ist die Unfallstelle aktuell noch ungesichert. Ansonsten habt ihr aber die Augen offen auf der Straße und wisst es besser als ich. Sagt gerne allen anderen Bescheid, was ihr noch gesehen habt. Staus und Blitzer einfach über einen Anruf oder eine WhatsApp-Sprachnachricht durchmelden. 0800 92 9 092 9. Lieben Dank euch und gute Fahrt.
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0: Mit Felix an diesem Dienstagmorgen, 4 Minuten nach 7 Uhr haben wir was jetzt. Und ich sag euch Leute, ihr könnt einen ICE buchen, schon sehr bald, für nur 6,99 Euro. Was hat's damit auf sich? Gleich gehen wir da rein in wenigen Minuten. Hier ist erstmal Power Sound von Michael Schulte mit 5 AM. Toll, dass ihr da seid.

7:09 Uhr. ICE für nur 6,99 fahren. Das geht tatsächlich schon ab diesem Samstag. Felix hier, guten Morgen. Die Deutsche Bahn hat sich entschlossen, sogenannte Last-Minute-Tickets für Fahrten mit dem IC und ICE anzubieten. Das Wörtchen Minute heißt hierbei aber nicht kurz vor Fahrtantritt. Ich versuche es euch mal möglichst einfach zu erklären. Ne? Die günstigen Tickets ab 6,99 könnt ihr immer nur samstags und sonntags für Fahrten in der darauffolgenden Woche buchen. Beispiel, wenn ihr jetzt am Samstag schaut, was am Mittwoch so fährt, könnt ihr mit etwas Glück so ein Last-Minute-Ticket für eure Fahrt abstauben. Das neue Last-Minute-System soll es dann über den Sommer bis zum 13. September geben. Bin gespannt, wie gut das für jeden Einzelnen von uns klappt. Ich werde es auch bald mal ausprobieren. Hoffen wir mal das Beste. Schönen Dienstagmorgen jetzt. 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

0: 13 Minuten nach 7, guten Morgen.
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7.21 Uhr. Viele von euch erinnern sich noch an den, ja, doch eher umstrittenen Auftritt beim großen Coachella-Festival von Justin Bieber. Lange ist er nicht aufgetreten und dann war er wieder da. Felix hier, guten Morgen. Erstmal hat er vor einem Laptop gesessen und ganz unbeeindruckt so ein bisschen vor sich hergesungen. Aber dann ist Folgendes passiert. Geht mit der Stimme gleich hoch. Plötzlich hat er doch wieder Bock bekommen, richtig zu singen. Und das hat dazu geführt, dass seine Songs und vor allem aber auch der hier, Beauty and a Beat, wieder absolut die Charts zerstören. Und der war damals, als er rausgekommen ist, vor, glaube ich, 12 Jahren, gar nicht mal auf Platz 1. Jetzt ist es aber! Und deswegen gibt's den jetzt hier für euch, zusammen mit Nicki Minaj, Justin Bieber, Beauty and the Beat. Die besten aktuellen Hits auf Hitradio N1.

3 Minuten vor 7:30. Guten Morgen, Leute. Hier ist die N1 Morning Show mit Felix an diesem Dienstag. Und wir freuen uns jetzt mal gemeinsam auf so ein bisschen entspannte Vibes am Frühstückstisch von Clock Lock mit Out of the Dark in knapp 10 Minuten. Warum ist der entspannt? Weil da ist so eine richtige, ich würde fast sagen, Lagerfeuer-Gitarre drin. Und okay, der Sänger von Clock Lock, der hat

so eine angenehm zarte, aber trotzdem so raue Stimme. Und diesen Gegensatz zu vereinen, das können nicht viele Sänger. Und er hat es aber geschafft und deswegen natürlich in dieser Playlist drin für euch. Und um kurz nach 7:30 kommt Loy mit Red Eyes, eine junge, sehr talentierte Frau für euren Dienstagmorgen.

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6: Um 7.30 Uhr.
7: Ich bin Helen Martin. Guten Morgen. Nach der mutmaßlichen Amokfahrt in Leipzig soll der Fahrer des Autos heute einem Haftrichter vorgeführt werden. Der 33-jährige Deutsche war gestern direkt nach der Tat festgenommen worden. Die Polizei geht aktuell nicht von einem politischen oder religiösen Motiv aus. Laut Medienberichten wurde der Mann vor kurzem aus der Psychiatrie entlassen. Er war gestern mit einem Auto mehrere hundert Meter durch eine Fußgängerzone gerast. 2 Menschen starben, viele weitere wurden verletzt. Wird der Tankrabatt verlängert? Bundesverkehrsminister Schnieder schließt das zumindest nicht aus. Dem Redaktionsnetzwerk Deutschland hat er gesagt, man schaue, was erforderlich sei, damit das Tanken für alle bezahlbar bleibt. Laut dem CDU-Politiker war der Tankrabatt die richtige Entscheidung. An der Maßnahme gibt es Kritik, weil die Mineralölkonzerne die Steuersenkung nicht komplett an die Verbraucher weitergeben. Russland will am Samstag den Tag des Sieges im Zweiten Weltkrieg feiern und hat eine 2-tägige Waffenruhe ab Freitag angekündigt. Die Ukraine wiederum hat bereits ab morgen eine Waffenruhe angekündigt. Mehr dazu von Friedemann Kohler.
8: Das gab es in 4 Jahren Ukraine-Krieg noch nicht. Zeitlich versetzte Waffenruhen. Die Ukraine gibt damit keine Garantie für die Militärparade in Moskau ab. Doch Russland hat für den Fall von Angriffen mit Vergeltung gedroht. Es ist doch unwahrscheinlich, dass Kiew so etwas plant. Selenskyj geht es darum, über Waffenruhen wieder in Friedensgespräche zu kommen.
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9: Mit Christian Wahle. Der 1. FC Nürnberg hat jetzt seinen 126. Geburtstag gefeiert und zum Jubiläum gab es eine besondere Aktion. 25 Persönlichkeiten der Vereinsgeschichte sind zu Clublegenden erklärt worden. Was es damit auf sich hat, weiß FCN-Vorstand Nils Rosso.
10: Wir wollen nämlich denjenigen huldigen, die dafür gesorgt haben, dass der Club so eine wahnsinnig große Historie hat. Da wollen wir einflussreiche Spieler aus der Vergangenheit zusammenholen und diejenigen wieder ein bisschen mehr zum Club bringen, sodass sie Markenbotschafter unseres 1. FC Nürnberg werden.
9: Zum Vereinsgeburtstag können die Fans künftig jährlich neue Persönlichkeiten in den Kreis der Clublegenden wählen. Zu den ersten 25 Mitgliedern gehören unter anderem Andi Köpke und Marek Mintal, aber auch Kulttrainer Hans Meyer.
6: Danke dir, Chris. 7.32 Uhr.
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6: Die Sonne zeigt sich heute besonders jetzt in den Morgenstunden und zur Mittagszeit immer wieder mal. Gegen Nachmittag zieht's dann aber ziemlich zu und ab da kann's dann gegen Abend mitunter auch mal richtig runterschütten. Aktuell sind's erstmal 14 Grad bei euch in Erlenstegen und auch in Johannes. Später werden da noch 24 Grad draus. Der N1 Wettertrend. Morgen und übermorgen ebenfalls immer wieder nass bei 17 Grad. Wochenende dürfte aber schon wieder sonniger sein bei Werten über 20 Grad.
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6: Und damit Servus zu euch auf die Straßen. Vorsicht, eine noch ungesicherte Unfallstelle auf dem Frankenschnellweg Nürnberg Richtung Fürth zwischen dem Kreuz Nürnberg-Hafen und Südwestring. Rüber zur A3 Würzburg Richtung Nürnberg zwischen Höchstadt Ost und Erlangen West. Da ist aktuell ein Pannen-LKW auf der Fahrbahn stecken geblieben. Standstreifen ist deswegen blockiert. Fahrt vorsichtig vorbei. Geblitzt wird in Nürnberg Bartholomäusstraße und auf der A73 Bamberg Richtung Nürnberg Höhe Fürth Steinach. Und die Edda hat auch noch einen Blitzer in Nürnberg für uns gesucht.

0: gespottet. Wo ist das Teil?
1: Erlanger Straße, Ecke Wilhelmshavener Straße, steht die Polizei und lasert.
0: Wunderbar, vielen lieben Dank. Wenn ihr auch noch was habt, Staus und Blitzer, dann einfach kurz anrufen oder eine WhatsApp-Sprachnachricht drüber schicken und allen anderen kostenlos Bescheid geben über die 0800 92 90 92 9. Lieben Dank euch und gute Fahrt.
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0: Mit Felix um 7.34 Uhr an diesem Dienstagmorgen. Ich freue mich, dass ihr da seid. Und ich freue mich, dass die Wissenschaft endlich mal auf meiner Seite steht. Wir klären jetzt gleich mal in wenigen Minuten, welches Haustier besser ist. Sind es die Hunde? Sind es die Katzen? In wenigen Minuten wissen wir es besser. Hier ist erstmal Loy mit ihrer perfekten Stimme und ihrer Single Right Eyes. Die besten aktuellen Hits auf Hitradio N1.

7:38 Uhr. Endlich habe ich schwarz auf weiß, warum ich Hunde 1000-mal lieber mag als Katzen. Felix hier, guten Morgen. Seit einem guten Jahr bin ich stolzer Hundepapa von einer braunen, lockigen Zwergpudeldame namens Mochi. Und ich weiß, wir würden alles füreinander tun. Die Katze meiner Eltern war dagegen schon immer eine Oberzicke. Was hat die Wissenschaft jetzt aber rausgefunden? Hunde sind hilfsbereiter als Katzen. Bei Katzen ist das Allermeiste, was so passiert, tatsächlich wurscht. Hunde haben aber durch ihre Eigenschaft als Rudeltiere eher Bock drauf, mit uns Menschen zusammenzuarbeiten. Vor allem ohne etwas zurückverlangen zu wollen. Die Studie ist von einer Uni aus Budapest und darin heißt es sogar, Hunde hätten ein prosoziales Verhalten, ähnlich wie Kleinkinder. Wenn ich also mal wieder in so einer Grundsatzdiskussion sein sollte, ob jetzt Hunde oder Katzen die besseren Haustiere sind, werde ich ab sofort immer diese Studie aus dem Hut ziehen und schön den neunmal klugen spielen, weil ich habe gehört, das kommt immer ganz wunderbar beim Gegenüber an.

7.48 Uhr. Leute, es ist zwar Dienstagmorgen, aber ich muss immer noch ans krasse Wochenende denken. Wie geil war das Wetter, bitte? Oh mein Gott. Und wenn das jetzt wirklich dieser Rhythmus erstmal bleiben sollte, Wochenende gutes Wetter, unter der Woche nicht so gutes Wetter, dann wieder gutes Wetter am Wochenende. Weil so schaut es jetzt aktuell gerade aus. Dann könnte ich mich ja fast dran gewöhnen. Nur würde ich gern mit dem Fahrrad weiterhin in die Arbeit fahren unter der Woche und dabei jetzt nicht ganz so nass werden. Wir machen uns jetzt aber nicht so viel Stress, genauso wie Leonie mit ihrer aktuellen Single Don't Worry. Das sind die besten aktuellen Hits für euren Dienstagmorgen, nur hier auf Hitradio N1.

0: Ach, guten Morgen, Leute. Ist das nicht schön? Ha, Idylle zerstört. Hier kommt ein fetter Hintergrundbeat. Warum? Weil wir müssen natürlich wach werden. Dafür bin ich auch früh aufgestanden für euch. 8:03 haben wir es jetzt, die N1 Morning Show. Mit guter Laune und gutem Sound geht's rein in diesen Dienstagmorgen. In 10 Minuten mit einer Frau, die habe ich letztes Jahr in München auf einem Festival live sehen dürfen. Die macht schon bestimmt 15 bis 20 Jahre lang so krasse Hits. Einen davon. Er ist ganz frisch und ganz neu. New Religion heißt er. Von Bebe Rexha ist die Rede. Gibt's in knapp 10 Minuten. Haut nochmal alles raus, was geht. Und um 8:15 gibt's eine eher ungewöhnliche Kombination aus drei Musikern. Der eine ist DJ und Produzent, heißt David Guetta, kennen vielleicht ein paar von euch. Und die anderen beiden, es ist Tones and I, die Sängerin, und Teddy Swims, der Sänger. Das sind zwei fantastisch talentierte Soul-Stimmen. Und die haben dafür gesorgt, dass David Guetta seinen Sound auch mal so ein bisschen neu erfindet. Der klingt jetzt in dem Track nämlich überhaupt nicht so elektronisch, wie wir es kennen, sondern ein bisschen so retro-soul-mäßig. Finde ich spannend. Gibt's gleich 8:15 hier auf Hitradio in 1 der besten aktuellen Hits. Gone, gone, gone.
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6: Ich bin Helen Martin. Guten Morgen. Nach der mutmaßlichen Amokfahrt in Leipzig soll der Fahrer des Autos heute einem Haftrichter vorgeführt werden. Bei der Tat starben eine 63-jährige Frau und ein 77-jähriger Mann. Es gibt viele Verletzte. Ursula Winkler berichtet.
7: Am frühen Abend schießt plötzlich ein weißes Auto durch eine Fußgängerzone auf den Marktplatz. Als die Polizei eintrifft, sitzt der Fahrer noch im Wagen. Der 33-jährige Deutsche lässt sich widerstandslos festnehmen. Nach bisherigen Erkenntnissen gehen die Ermittler nicht von einem politischen oder religiösen Tatmotiv aus. Die Staatsanwaltschaft spricht von einer Amoktat eines Einzelnen.
6: Seit dem 1. Mai gilt der Tankrabatt, angesetzt ist er für 2 Monate. Bundesverkehrsminister Schnieder schließt aber nicht aus, dass er verlängert wird. Der Tankrabatt sei eine richtige Entscheidung, so der CDU-Politiker im Gespräch mit dem Redaktionsnetzwerk Deutschland. Doch zum Beispiel der ADAC kritisiert, dass der Tankrabatt nicht vollständig bei den Verbraucherinnen und Verbrauchern ankommt. Seit Jahren gibt es immer weniger Apotheken in Deutschland und dieser Trend setzt sich weiter fort. Ende März gab es 16.541 Apotheken, 60 weniger als noch zum Jahreswechsel. Der Deutsche Apothekerverband sagt, die Versorgung mit Arzneimitteln sei zwar gesichert, aber lange könne es so nicht mehr weitergehen. Dass so viele Apotheken schließen, liegt zum Beispiel an wirtschaftlichem Druck, Fachkräftemangel und auch daran, dass Nachfolger fehlen.
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8: Mit Christian Wahle. In Fürth wird heute kräftig gefeiert. Oberbürgermeister Thomas Jung wird 65 Jahre alt. Für ihn ist es jedoch ein Arbeitstag wie jeder andere. An Rente denkt das Stadtoberhaupt noch lange nicht. Er wurde ja gerade erst für weitere 6 Jahre in seinem Amt bestätigt.
9: Mir macht die Aufgabe wirklich wahnsinnig Freude. Ich liebe es, im Rathaus zu arbeiten für das schöne Fürth und habe auch noch viele Ideen, die ich gerne umsetze. Und die Wählerinnen und Wähler wussten ja auch, wie alt ich bin, wie sie mir das tolle Ergebnis gegeben haben. Also wir sind uns da in Fürth, glaube ich, alle im Reinen.
8: Feiern wird Jung seinen Ehrentag im engsten Familienkreis.
5: Danke dir, Chris. 2 nach 8.
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5: Grüße gehen raus nach Burg Farnbach rüber und nach Reichelsdorf. Aktuell sind es schon 14 Grad bei euch. Morgens und mittags jetzt noch viel Sonne. Später gegen Abend könnte es aber auch mal Schauer und Gewitter geben. Topwert dann bei 24 Grad. Der N1 Wettertrend. Mittwoch, Donnerstag frisch und teilweise verregnet bei 17 Grad. Freitag wird es aber schon wieder milder und sonniger bei über 20 Grad.
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5: Und damit Servus zu euch auf die Straßen. Wir schauen mal auf die A6 Heilbronn Richtung Nürnberg. Hier sind Gegenstände auf der Fahrbahn verteilt. Gut aufpassen zwischen Neuendettelsau und der Raststätte Kammersteiner Land Süd. Die Verbindungsstraße Wilhelmsdorf Richtung Obernzenn. Da gibt es ein totes Tier auf der Fahrbahn. Aufpassen bitte zwischen der Abzweigung nach Adelsdorf und der nach Neuenhof an der Zenn. Ansonsten kommt ihr ganz gut durch. Es gibt noch ein paar Blitzer in Nürnberg. Bartholomäusstraße Richtung Äußere Sulzbacher Straße. Dann auf der A73, Bamberg Richtung Nürnberg, Höhe Fürth-Steinach und die Edda hat auch noch in Nürnberg eingesehen.
10: Erlanger Straße, Ecke Wilhelmshavener Straße, steht die Polizei und lasert.
5: Vielen Dank dir. Wenn ihr auch noch was habt, Staus und Blitz.

0: Da gerne allen anderen Bescheid geben über Anruf oder WhatsApp-Sprachnachricht. Kostenlos an die 0800 92 90 92 9. Danke und gute Fahrt.
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0: Mit Felix an diesem Dienstagmorgen, 4 Minuten nach 8 haben wir es und es ist wirklich total irre. Ja, ihr steigt mit eurer Fußballmannschaft auf und plötzlich steht Ed Sheeran in eurer Kabine, weil er halt aus dem Dorf kommt und Fan davon ist und singt seinen allergrößten und allerersten Hit mit euch ganz laut in der Kabine. Das geht total viral und deswegen müssen wir uns das unbedingt näher anschauen. Gleich im N1 Trend Update, das ist sehr schön und sehr emotional, die Geschichte müssen wir unbedingt machen. Und hier ist jetzt Gone, Gone, Gone für euch. Toll, dass ihr da seid.

0: 8.10 Uhr. Da steigt dein Fußballverein auf und plötzlich steht ein Weltstar mit dir in der Kabine und singt. Genau das ist gerade beim englischen Club Ipswich Town passiert.
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0: Felix hier, guten Morgen. Sie sind zurück in der Premier League, also der ersten englischen Liga, und das nach Jahren im Fußball-Nirvana. Platzsturm, pure Ekstase, alle sind durchgedreht und mittendrin einfach Ed Sheeran, der ist nämlich riesen Ipswich-Fan. Als der Verein vor Jahren mal in der dritten Liga gespielt hat, stand er sogar offiziell im Kader mit der Rückennummer 17. Überhaupt kein Witz, Leute, das ist wirklich so. Jetzt allerdings hat sich Ed Sheeran als mega Firebeast gezeigt. Nach dem Spiel kam er in die Kabine, stand dort Arm in Arm mit den Spielern und alle zusammen haben seinen ersten riesengroßen Hit The A-Team gesungen. Und alle möglichen Videos davon gehen komplett durch die Decke und viral. Männer mit Emotionen, ne? Mehr Gänsehaut geht gar nicht. Das ist Fußball, wie wir ihn natürlich gern haben. Laut, emotional und ein bisschen verrückt und unvergesslich. Frische neue Trends habe ich natürlich jeden Tag um diese Zeit für euch da. Kommt gut in euren Dienstagmorgen. 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

0: 8.14 Uhr.
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0: Uhr, 21. Er hat mich damals schon durch die Grundschulzeit begleitet und später auch auf gefühlt jeder Party. Felix, hier, guten Morgen. Es ist Sean Paul. Der gute Mann ist zurück in den Charts mit seinen alten Tracks. Die klingen aber überhaupt nicht alt, sondern die klingen immer noch nach dem, was sie sind. Richtig geile Songs zum Party machen. Und warum sind die jetzt in den Charts? Natürlich will keiner unvorbereitet zu seinen Shows kommen. Ende Mai ist er in Konstanz und auch in Hannover in Deutschland unterwegs. Richtig geil. Ich weiß nicht, wer von euch da hingeht, aber wer nicht hingeht, bin ich, weil ich habe echt die Kohle gerade nicht übrig für Tickets. Deswegen machen wir jetzt hier gemeinsam auf Hit Radio N1 in der Morning Show Party mit Sean Paul. Give it up to me. 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
1: 8:58 haben wir es jetzt. Hier ist die N1 Morning Show mit Felix. Und das an diesem Dienstag, der ja doch noch nach Frühling schmeckt. Später wird es aber ein bisschen, ich sag mal, am Abend ein bisschen gewittriger. Mehr dazu gleich. Jetzt erstmal ein Song zum Durchlüften. Klingt wie eine frische Brise beim ersten Stoßlüften des Morgens im Schlafzimmer. Holly Humberstone ist das mit To Love Somebody. Richtig schöner, leichter Sound. Gleich um kurz nach 9, kurz nach 8:30 hier auf Hitradio N1.

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5: Um 8.30 Uhr.
6: Ich bin Helen Martin. Guten Morgen. Nach der mutmaßlichen Amokfahrt in Leipzig soll der Fahrer des Autos heute einem Haftrichter vorgeführt werden. Bei der Tat starben eine 63-jährige Frau und ein 77-jähriger Mann. Es gibt viele Verletzte. Ursula Winkler berichtet.
7: Am frühen Abend schießt plötzlich ein weißes Auto durch eine Fußgängerzone auf den Marktplatz. Als die Polizei eintrifft, sitzt der Fahrer noch im Wagen. Der 33-jährige Deutsche lässt sich widerstandslos festnehmen. Nach bisherigen Erkenntnissen gehen die Ermittler nicht von einem politischen oder religiösen Tatmotiv aus. Die Staatsanwaltschaft spricht von einer Amoktat eines Einzelnen.
6: Seit dem 1. Mai gilt der Tankrabatt. Angesetzt ist er für 2 Monate. Bundesverkehrsminister Schnieder schließt aber nicht aus, dass er verlängert wird. Der Tankrabatt sei eine richtige Entscheidung, so der CDU-Politiker im Gespräch mit dem Redaktionsnetzwerk Deutschland. Doch zum Beispiel der ADAC kritisiert, dass der Tankrabatt nicht vollständig bei den Verbraucherinnen und Verbrauchern ankommt. Seit Jahren gibt es immer weniger Apotheken in Deutschland und dieser Trend setzt sich weiter fort. Ende März gab es 16.541 Apotheken, 60 weniger als noch zum Jahreswechsel. Der Deutsche Apothekerverband sagt, die Versorgung mit Arzneimitteln sei zwar gesichert, aber lange könne es so nicht mehr weitergehen. Dass so viele Apotheken schließen, liegt zum Beispiel an wirtschaftlichem Druck, Fachkräftemangel und auch daran, dass Nachfolger fehlen.
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8: Mit Christian Wahle. Die Fliegerbombe auf dem Nürnberger Südfriedhof ist am Abend erfolgreich entschärft worden. Rund 40 Minuten brauchten die Sprengmeister Michael Weiß und Sebastian Kratz, um den amerikanischen Blindgänger aus dem Zweiten Weltkrieg unschädlich zu machen. Kurz vor 20 Uhr gab es Entwarnung. Im Zuge der Entschärfung mussten laut Stadtverwaltung etwa 300 Menschen die umliegenden Gebäude verlassen. Sie konnten noch am Abend zurück in ihre Wohnungen. Friedhofsmitarbeiter hatten den 70 Kilogramm schweren Blindgänger gestern Nachmittag beim Ausheben eines neuen Grabes entdeckt. Trotz des Fundes konnten für den Nachmittag geplante Beerdigungen stattfinden.
5: Vielen Dank dir, Chris. 8.32 Uhr.
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5: Die Sonne zeigt sich heute besonders jetzt in den Morgenstunden und zur Mittagszeit. Gegen Nachmittag zieht's aber zu und da kann's gegen Abend mitunter auch mal richtig runterschütten. Aktuell sind's 15 Grad bei euch in Allersberg und auch in Gebersdorf. Später werden da noch bis zu 24 Grad draus. Der N1 Wettertrend. Morgen und übermorgen ebenfalls immer wieder mal nass bei 17 Grad. Wochenende dürfte aber schon wieder sonniger sein bei Werten über 20 Grad.
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5: Und damit Servus zu euch auf die Straßen. Freie Fahrt ist aktuell, aber der Kai hat sich gemeldet.
9: Ich habe einen blitzneuen Blitzer für euch. Und zwar auf der B14 Lauf Nürnberg vom Ortseingang Rückersdorf.
5: Jawohl, vielen Dank dir dafür. Außerdem wird noch im Nürnberg geblitzt am Maffeiplatz Höhe Pillenreuther. Dann haben wir noch in Zirndorf einen an der Banderbacher Straße Richtung Wachendorfer Weg. Höhe SV Weierhof. Und dann hat die Edda noch einen gesehen.
10: Erlanger Straße, Ecke Wilhelmshavener Straße, steht die Polizei und lasert.
5: Jawohl, vielen Dank. Wenn ihr auch noch was habt, Staus und Blitzer, gerne kurz durchrufen oder eine WhatsApp-Sprachnachricht rüberschicken. Ganz easy und kostenlos 0800 92 9 092 9. Dann wissen alle anderen auch Bescheid. Und ich habe ein bisschen

0: Weniger Arbeit, vielen Dank dafür und gute Fahrt.
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0: Scheiß KI, kann ich da nur sagen. Guten Morgen, Felix hier für euren Dienstag. Und es geht darum, dass das Oscar-Komitee, ne, gesagt hat, es gibt keine Oscars für KI-Schauspieler. Dass man das überhaupt noch extra sagen muss, ne, finde ich total spannend, die Entwicklung rund um KI. Das schauen wir uns jetzt dann gleich auch noch mal ein paar Minuten genauer an. Wir gönnen uns jetzt erstmal was Wunderschönes, nämlich die zauberhafte Stimme von Newcomerin Holly Humberstone. Das ist sie mit To Love Somebody. Frühlingshafter Sound hier auf Hitradio N1. Die besten aktuellen Hits. So

8.40 Uhr, da bist du als Schauspieler endlich für einen Oscar nominiert. Wer gewinnt ihn aber? Wie bitte? Ein KI-generierter Schauspieler? Das geht ja gar nicht. Felix hier, guten Morgen. Diese ganze neue Technik rund um künstliche Intelligenz bedroht viele Jobs aus der Kreativbranche. Tatenlos sieht da aber keiner zu. Deswegen hat jetzt auch das offizielle Komitee, das die höchste Auszeichnung im Film vergibt, beschlossen, keine Oscar-Nominierungen für von KI gespielte Rollen zuzulassen. Es muss also jetzt immer bewiesen werden, dass die Rolle von einem Menschen gespielt wurde. Eigentlich selbstverständlich, aber schon krass, dass sowas extra geregelt werden muss. Ich kann mich an dieser Stelle übrigens nur bei euch bedanken, dass ihr noch immer an menschlichem Austausch interessiert seid und immer wieder bei uns einschaltet, so von Mensch zu Mensch. Schönen Dienstagmorgen, ihr Lieben. 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

0: 8:49 Uhr beim ersten FC Nürnberg gibt's was Neues und das ist richtig was fürs Herz aller Clubfans. Guten Morgen, Felix hier. Zum gestrigen 126. Geburtstag hat der FCN die Clublegenden an den Start gebracht. Dahinter stecken echte Ikonen, Spieler, die zusammen auf über 8000 Einsätze im Clubtrikot kommen. Also echte Fußballgeschichte. Mit dabei sind große Namen wie Andi Köpke oder Marek Mintal. Aber auch die stillen Helden, die vielleicht nicht jeder kennt, die aber wichtige Momente für den Club geprägt haben. Die Idee, diese Legenden bleiben dem Verein jetzt noch enger verbunden und werden zu offiziellen Botschaftern.
1: Das sind teilweise die Meisterspieler, das sind Spieler, die sehr viele Einsätze für uns hatten. Das sind Weltmeister darunter, wie der Stefan Reuter. Diese 25 sind sozusagen Gründungsmitglieder und das Schöne ist, dass wir unseren Fans anlässlich, wo jeden Geburtstag ist, des ersten FC Nürnberg immer die Möglichkeit geben, diese doch elitäre Gemeinschaft der Legenden auch auszuweiten.
0: Sagt Clubvorstand Nils Rossoff. Der Startschuss fiel gestern übrigens bei Adidas, inklusive exklusiver Outfits und persönlicher Autogrammkarten. Kurz gesagt, der Club feiert seine Geschichte und holt seine Helden zurück ins Rampenlicht. Damit geht's rein in diesen Dienstagmorgen. 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

0: anspruchsvoll in die Länge gezogenste Song-Outro, was ich persönlich kenne. Coldplay mit Feels Like I'm Falling in Love um 8.57 Uhr. Meine Lieben, ihr seid bei der N1 Morning Show gelandet. Bei mir, bei Felix. Ich freue mich, dass ihr dabei seid. Und ich grüße jetzt mal spontan alle Motorradfahrerinnen und Motorradfahrer. Vorhin habe ich kurz mit Iris telefoniert. Die wünscht sich ganz schönes Wetter fürs Wochenende, damit sie da wieder schön rausfahren kann. Ich glaube, die Chancen stehen ganz gut, Iris, dass das klappt. Mehr dazu gleich im Wetter. So, was haben wir aber musikalisch am Start? Einen sehr, sehr coolen Typen. Sehr, sehr jung, Anfang 20. Somber heißt der. Und der macht Songs, die klingen so dermaßen zeitlos und trotzdem modern. Wie so eine Stimme wie so aus den 70ern. Total verkorkst. Aber die Songs so knackig modern produziert und alles mit echten Instrumenten, also gar nicht mal so elektronisch. Geht gut unter die Haut, was soll ich sagen, Leute? Homewrecker in knapp 10 Minuten in der Playlist. Und rein geht's mit Ray, auch mit wahnsinnig viel Talent und wahnsinnig vielen echten Instrumenten und in dem Fall wirklich wahnsinnig vielen. Da sind, glaube ich, 20, 30 Musiker drin, weil da ein Jazz-Big-Band-Orchester mit drin ist. Ray mit Where's My Husband um kurz nach 9. Wirklich nur die besten aktuellen Hits für euch. Hier auf Hitradio 1 gleich.
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7: Um 9 Uhr.
8: Ich bin Helen Martin. Guten Morgen. Wie viel bringt der Tankrabatt wirklich? Da haben ja viele ihre Zweifel, Bundesverkehrsminister Schnieder aber nicht. Im Gespräch mit dem Redaktionsnetzwerk Deutschland hat er nicht ausgeschlossen, dass der Tankrabatt verlängert wird. Die Einzelheiten von Diana Kramer.
9: Berufspendler, Fahrdienste, aber auch Teile der Wirtschaft wie Speditionen. Sie alle bräuchten in der aktuellen Lage Unterstützung. Insofern sei der Tankrabatt ein wichtiges Signal und die richtige Entscheidung, so Schnieder. Bis Ende Juni gilt eine Steuersenkung für Benzin und Diesel von knapp 17 Cent pro Liter. Noch kommt die allerdings nicht in vollem Umfang bei den Autofahrern an.
8: Wegen des Iran-Kriegs ist ja auch Kerosin deutlich teurer geworden. Viele Urlauberinnen und Urlauber befürchten, dass die bereits gebuchten Flüge teurer werden könnten. Aber die großen deutschen Reiseveranstalter wollen Kunden nicht nachträglich zur Kasse bitten. Anders könnte es für alle ausschauen, die noch keine Flüge gebucht haben, heißt es von TUI, Altours und DerTour im Tagesspiegel. 2 Tote, viele Verletzte, 3 davon schwer. Das ist die traurige Bilanz der mutmaßlichen Amokfahrt in Leipzig gestern. Heute soll der Fahrer des Autos, ein 33-jähriger Deutscher, dem Haftrichter vorgeführt werden. Hinweise auf ein politisches oder religiöses Motiv gibt es laut Polizei bislang nicht. Die Staatsanwaltschaft spricht von einer Amoktat eines Einzelnen.
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10: Mit Christian Wahle. Das Bayerische Rote Kreuz in Fürth erweitert sein Katastrophenschutzzentrum. An der Flugplatzstraße hat das BRK ein Nachbargrundstück gekauft und damit seine Fläche fast verdoppelt. Was mit dem Gelände geplant ist, weiß Landrat Bernd Obst, Vorsitzender des BRK Fürth.
11: Hauptsächlich finden unsere vierbeinigen Kolleginnen und Kollegen, also unsere Rettungshundestaffel, bessere Möglichkeiten dann vor, weil man will hier für die Rettungshundestaffel einen neuen Platz gestalten, zum einen. Zum anderen soll aber auch ein neues Übungsgelände entstehen für unsere Einheiten. Und dann werden unsere K-Schutzfahrzeuge auch in neuen Hallen untergebracht werden.
10: Langfristig plant das BRK ein modernes Ausbildungszentrum mit Hilfsgüterlager.
12: Danke dir, Chris. 2 nach 9.
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12: Grüße gehen raus zu euch nach Fach und nach Hersbruck. Aktuell 16 Grad bei euch. Morgens und mittags haben wir noch viel Sonne. Später gegen Abend könnte es aber auch mal Schauer und sogar Gewitter geben. Topwert dann bei 24 Grad. Der N1 Wettertrend. Ich habe eben mit Iris telefoniert. Worauf freust du dich?
13: Und zwar auf der...
12: Ja, auf gutes Wetter. Da habe ich den falschen Ton leider. Hier ist er. Warte, ich mach's doch. Ich versuch's doch.
13: Hoffentlich auf gutes Wetter und auf eine längere Motorradtour.
12: So, und die längere Motorradtour, das könnte sogar klappen, weil am Freitag wird es schon wieder schöner bei bis zu 20 Grad und milder. Vorher müssen wir aber noch durch den Mittwoch und durch den Donnerstag durch. Da wird es wieder ein bisschen nass bei 17 Grad.
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12: So, und damit Servus zu euch auf die Straßen. A9 Nürnberg Richtung München. Vorsicht, Personen auf der Fahrbahn unterwegs zwischen dem Dreieck Nürnberg-Feucht und Allersberg. Ansonsten freie Fahrt. In Nürnberg wird noch geblitzt am Maffeiplatz, Höhe Pillenreuther Straße. Dann haben wir noch in Nürnberg auf der Erlanger Straße, Höhe Wilhelmshavener Straße einen Blitzer. Sowie in Zirndorf, Banderbacher Straße Richtung Wachendorfer Weg, Höhe SV Weierhof. Dann hat Kai noch einen gesehen.
14: Und zwar auf der B14 Lauf Nürnberg vom Ortseingang Rückersdorf.
12: Und die Iris.
15: Und zwar auf der A73.

0: Leipzig, Bamberg Richtung Nürnberg, kurz vor der Abfahrt Fürth-Steinach.
1: Jawohl, vielen Dank euch beiden. Falls ihr anderen jetzt noch was gesehen haben solltet, Stoß und Blitzer, dann sagt es gerne allen anderen weiter, kostenlos über die 0800 92 90 92 9, kostenlos durchrufen oder eine WhatsApp-Sprachnachricht drüber schicken. Vielen Dank euch dafür und gute Fahrt.
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1: Guten Morgen euch an diesem Dienstag. Der Felix hier. 9:05 haben wir es gleich. Und es gibt für euch krasse Nachrichten. Wenn ihr gerne mal mit dem ICE fahren würdet, aber das komplett euer Budget sprengt. Ich habe jetzt gesehen, es gibt Tickets ab 6,99. Und das bis September. Leute, ich werde euch gleich mehr dazu verraten. Es ist irgendwie so ein bisschen kompliziert, deswegen muss ich ganz kurz mich sammeln. Hier ist aber erstmal Ray mit Where is my husband? Power für euren Dienstag. Schön, dass ihr da seid.

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ICE für nur 6,99 fahren. Das geht tatsächlich schon ab diesem Samstag. Felix hier, guten Morgen. Die Deutsche Bahn hat sich entschlossen, sogenannte Last-Minute-Tickets für Fahrten mit dem IC und ICE anzubieten. Das Wörtchen Minute heißt hierbei aber nicht kurz vor Fahrtantritt. Ich versuche es euch mal möglichst einfach zu erklären. Ne? Die günstigen Tickets ab 6,99 könnt ihr immer nur samstags und sonntags für Fahrten in der darauffolgenden Woche buchen. Beispiel, wenn ihr jetzt am Samstag schaut, was am Mittwoch so fährt, könnt ihr mit etwas Glück so ein Last-Minute-Ticket für eure Fahrt abstauben. Das neue Last-Minute-System soll es dann über den Sommer bis zum 13. September geben. Bin gespannt, wie gut das für jeden Einzelnen von uns klappt. Ich werde es auch bald mal ausprobieren. Hoffen wir mal das Beste. Schönen Dienstagmorgen jetzt. 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Yeah.

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0: kurz vor 9:30. Der Felix hier in der N1 Morning Show. Schön, dass ihr dabei seid. Auch über den Webstream. Hier radio1.de könnt ihr uns von überall, von der ganzen Welt aus empfangen. Hauptsache, ihr habt ein bisschen Internet, dann geht das schon. Leute, wir starten gleich in eine kleine K-Pop-Session rein, muss ich wirklich sagen. In knapp 10 Minuten ist nämlich Swim, die aktuelle Single von BTS, drin. BTS, wer es nicht weiß, die waren 4 Jahre lang jetzt im südkoreanischen Wehrdienst, weil sie so jung waren, dass sie noch wehrpflichtig waren und ihre ganz große und sehr erfolgreiche Musikkarriere deswegen auch unterbrechen mussten. Die haben das aber mit Stolz gemacht und sind jetzt mit Stolz wieder zurück auf der Bühne und auch in der Playlist mit Swim in knapp 10 Minuten. Und rein geht's dann mit noch mehr K-Pop von Huntrix mit Golden, das ist eine Girl Group und die hauen auch nochmal ordentlich drauf um kurz nach 9:30, damit wir los bis zur Mittagspause unbedingt noch durchhalten oder auch bis zur kleinen Extended Frühstückspause. Gleich hier auf Hitradio N1, die besten aktuellen Hits.
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4: Mit Felix an diesem Dienstagmorgen. Endlich klärt die Wissenschaft die Frage, welches Haustier ist besser, Hund oder Katze? Meiner Meinung nach ist es sowieso der Hund. Deswegen habe ich auch einen Hund mir geholt vor einem guten Jahr und bin damit sehr, sehr glücklich. Meine Eltern haben eine Katze. Genau, mehr sage ich nicht. Mehr dazu und was die Wissenschaft dazu sagt, gleich in ein paar Minuten. Hier sind erstmal Huntrix mit richtig gutem K-Pop-Sound. Das ist golden für euch. 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

Endlich habe ich es schwarz auf weiß, warum ich Hunde 1000-mal lieber mag als Katzen. Felix hier, guten Morgen. Seit einem guten Jahr bin ich stolzer Hundepapa von einer braunen, lockigen Zwergpudeldame namens Mochi. Und ich weiß, wir würden alles füreinander tun. Die Katze meiner Eltern war dagegen schon immer eine Oberzicke. Was hat die Wissenschaft jetzt aber rausgefunden? Hunde sind hilfsbereiter als Katzen. Bei Katzen ist das Allermeiste, was so passiert, tatsächlich wurscht. Hunde haben aber durch ihre Eigenschaft als Rudeltiere eher Bock drauf, mit uns Menschen zusammenzuarbeiten. Vor allem ohne etwas zurückverlangen zu wollen. Die Studie ist von einer Uni aus Budapest und darin heißt es sogar, Hunde hätten ein prosoziales Verhalten, ähnlich wie Kleinkinder. Wenn ich also mal wieder in so einer Grundsatzdiskussion sein sollte, ob jetzt Hunde oder Katzen die besseren Haustiere sind, werde ich ab sofort immer diese Studie aus dem Hut ziehen und schön den 9-mal-Klugen spielen, weil ich habe gehört, das kommt immer ganz wunderbar beim Gegner.

0: Da steigt dein Fußballverein auf und plötzlich steht ein Weltstar mit dir in der Kabine und singt. Genau das ist gerade beim englischen Club Ipswich Town passiert.
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0: Felix hier, guten Morgen. Sie sind zurück in der Premier League, also der ersten englischen Liga, und das nach Jahren im Fußball-Nirvana. Platzsturm, pure Ekstase, alle sind durchgedreht und mittendrin einfach Ed Sheeran, der ist nämlich riesen Ipswich-Fan. Als der Verein vor Jahren mal in der dritten Liga gespielt hat, stand er sogar offiziell im Kader mit der Rückennummer 17. Überhaupt kein Witz, Leute, das ist wirklich so. Jetzt allerdings hat sich Ed Sheeran als mega Firebeast gezeigt. Nach dem Spiel kam er in die Kabine, stand dort Arm in Arm mit den Spielern und alle zusammen haben seinen ersten riesengroßen Hit The A-Team gesungen. Und alle möglichen Videos davon gehen komplett durch die Decke und viral. Männer mit Emotionen, ne? Mehr Gänsehaut geht gar nicht. Das ist Fußball, wie wir ihn natürlich gern haben. Laut, emotional und ein bisschen verrückt und unvergesslich. Frische neue Trends habe ich natürlich jeden Tag um diese Zeit für euch da. Kommt gut in euren Dienstagmorgen. Hier ist Hitradio N1.

0: Die aktuelle Zeit?
1: Kurz vor 10.
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4: Ich bin Helen Martin. Immer wieder steht der Tankrabatt in der Kritik. Der Vorwurf, die Mineralölkonzerne würden die Steuersenkung nicht vollständig an die Verbraucher weitergeben. Bundesverkehrsminister Schnieder hat den Tankrabatt verteidigt. Dem Redaktionsnetzwerk Deutschland hat er gesagt, viele Menschen und Branchen seien auf das Auto oder den LKW angewiesen und bräuchten Unterstützung. Schnieder schließt nicht aus, dass der Tankrabatt verlängert wird. Am Tag nach der Amokfahrt steht Leipzig immer noch unter Schock. Unterdessen werden immer neue Details zu dem Täter bekannt. Oliver Heinze berichtet aus Leipzig.
5: Es soll sich um einen verheirateten Familienvater handeln, berichten mehrere Medien übereinstimmend. Bereits vor der Amokfahrt sei er psychisch auffällig gewesen. So soll er vor 2 Tagen noch in einer Psychiatrie gewesen sein. Bei der Amokfahrt durch die Innenstadt sind 2 Menschen gestorben und zahlreiche weitere verletzt worden. Einige von ihnen schweben noch in Lebensgefahr.
4: Schnell zur Apotheke und noch ein Medikament holen. Das wird teilweise immer schwieriger, denn immer mehr Apotheken schließen. So auch in den ersten 3 Monaten des Jahres. Ende März gab es noch gut 16.540 Apotheken in Deutschland und damit 60 weniger als noch zum Jahreswechsel. Der Apothekerverband warnt, die Versorgung mit Medikamenten sei zwar gesichert, aber lange könne es so nicht mehr weitergehen.
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6: Mit Christian Wahle. Rock im Park in Nürnberg ist und bleibt ein Bestseller. Das Festival ist seit Ende April komplett ausverkauft. So früh wie noch nie zuvor in seiner Geschichte. Nachdem schon im Oktober alle Weekend-Tickets vergriffen waren, sind jetzt auch die letzten Tagestickets weg. Die Veranstalter erwarten pro Tag wieder rund 80.000 Besucher auf dem Gelände am Dutzendteich. Headliner sind in diesem Jahr unter anderem Linkin Park, Volbeat und Iron Maiden. Das 3-tägige Festival findet wieder am 1. Juni-Wochenende statt.
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8: Sonnenschein über der Nürnberger Burg bei aktuell 18 Grad. Heute schaffen wir um die 23. Also es fühlt sich auf jeden Fall noch warm an. Es kann aber im Laufe des Tages ein bisschen zuziehen und vor allem in Richtung Nachmittag und Abend steigt dann das Regen- und Gewitterrisiko bei uns in Franken. Also nehmt den Schirm mal vorsichtshalber mit. Kann auf jeden Fall umschwenken noch. Der N1-Wetter-Trend. Morgen ähnliches Spiel wie heute. Da haben wir mal Sonne mit dabei, mal Wolken und auch mal Gewitter. Ja, und es zieht sich so in die nächsten Tage rein. Aber trotzdem noch so um die 20 Grad.
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9: Und damit Servus euch auf die Straßen. Vorsicht einmal in Nürnberg in der Regensburger Straße. Zwischen dem Abzweig nach Altenfurt und der Brieger Straße aktuell ein Unfall. Die Unfallaufnahme läuft, also hier bitte vorsichtig fahren. Und geblitzt wird in Nürnberg am Maffeiplatz Höhe Pillenreuther Straße und einen, den hat die Iris noch entdeckt.
10: Und zwar auf der A73 Bamberg Richtung Nürnberg, kurz vor der Abfahrt Fürth-Steinach.
9: Danke dir, Iris. Ihr habt jetzt noch was gesehen, einen Stau oder einen Blitzer. Dann könnt ihr wie Iris uns einfach jederzeit kostenlos anrufen oder uns eine WhatsApp-Sprachnachricht schicken an die 0800 92 90 92 9. Danke euch und weiterhin eine gute Fahrt.
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8: Mit Luisa, hi und ganz liebe Grüße an das Team von Salingo GmbH. Ihr Lieben, ihr habt eine ganz tolle Kollegin namens Katharina Seuss. Und die liebe Katharina hat sich für euch bei uns eingetragen für die N1 Mittagspause. Gratis Mittagessen fürs ganze Team bedeutet das. In dieser Woche von Wilma Wunder und... ja, heute seid ihr dran. Wenn Katharina jetzt einfach mal schnell bei uns durchklingelt, die Nummer ist die 0800

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0: Hit Radio N1, sehr high und wir haben einen kleinen Motivationsboost auf Arbeit für euch.
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0: kurz vor 11, ihr seid bei Hitradio N1 und gleich drei absolute Pop-Queens, die zusammen über 130 Milliarden Streams haben. Ohne die geht gar nichts und ich würde mich mal so weit aus dem Fenster legen, dass egal, ob man irgendetwas mit Musik am Hut hat oder nicht, irgendeinen Song von denen kennt man auf jeden Fall, weil sie einfach... Das ist Kulturgut. Taylor Swift, Katy Perry und Ava Max. Die drei Mega-Popstars gibt's gleich bei euch. Die besten aktuellen Hits nach halb.
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Hitradio in 1, ja, hi. Und wir sagen Happy Birthday an alle fränkischen Geburtstagskinder. Ich hoffe, ihr habt heute den allerbesten Tag. Ihr feiert übrigens mit unserem Oberbürgermeister aus Fürth, Thomas Jung. Wird heute 65 Jahre. Für ihn ist es übrigens ein ganz normaler Arbeitstag, wie jeder andere im Rathaus. An Rente denkt er übrigens auch noch lange nicht, hat er verraten. Er wurde ja gerade erst für weitere 6 Jahre in seinem Amt bestätigt. Ne? Also, in diesem Sinne gibt's bestimmt trotzdem auf Arbeit ein Stückchen Geburtstagskuchen. Alles Gute sagen wir natürlich auch an dieser Stelle. Und an alle, die auch sonst noch feiern heute, lasst euch gut gehen, habt einen wunderschönen Tag.

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0: Hit Radio 1 hier um kurz vor 11. Wir sind mittendrin in der ersten Maiwoche und ich habe gerade gelesen, im Mai haben wir tendenziell mehr Glückshormone als in den ganzen letzten Monaten. Weniger Stress, mehr Energie und mehr Social Life, was insgesamt zu einem Upgrade für unser Leben führt. Das klingt doch hervorragend, oder? Die Studien kommen deshalb drauf, weil natürlich der Frühling kommt, man mehr draußen ist, die Sonne hat halt einen direkten Einfluss auf unsere Stimmung. Also super, ne? Kann auch so weitergehen. Die besten aktuellen Hits jetzt gleich für den hoffentlich auch genauso glücklichen und stressfreien Tag für euch auf Arbeit. Loi ist gleich mit dabei, Sia und alle Farben gleich.
1: Die aktuelle Zeit?
0: Ganz genau, 2:58.
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1: Ich bin Dominik Schwalger. Nicht nur Sprit ist durch den Iran-Krieg teurer geworden, sondern auch Kerosin. Deshalb dürften sich viele Menschen jetzt zur Urlaubszeit Sorgen machen, dass ihre Flüge teurer werden. Die Reiseveranstalter TUI, Altours und DerTour haben im Tagesspiegel Entwarnung gegeben, zumindest für alle, die eine Reise bereits gebucht haben. Da werde man die Preise nicht nachträglich erhöhen, heißt es. Anders könne es dagegen bei Flügen ausschauen, die noch nicht gebucht wurden. Mütter von kleinen Kindern übernehmen nach wie vor mehr Sorgearbeit und sind deutlich seltener berufstätig als die Väter. Zahlen des Statistischen Bundesamtes zeigen, knapp 40% der Mütter mit Kindern unter 3 Jahren sind berufstätig. Bei Vätern sind es fast 90%. Expertinnen und Experten fordern ein besseres Elterngeld und mehr Kita-Plätze. In Gedenken an die Opfer der mutmaßlichen Amokfahrt in Leipzig wird es heute eine Veranstaltung geben. Sie beginnt um 17 Uhr in der Nikolaikirche. Mit dabei wird auch Sachsens Ministerpräsident Kretschmer sein. Gestern war ein 33-jähriger Deutscher mit einem Auto hunderte Meter durch eine Fußgängerzone gerast. 2 Menschen starben, viele weitere wurden verletzt.
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2: Mit Tanja Scholl. 65 Jahre und kein bisschen leise. Fürths Oberbürgermeister Thomas Jung feiert heute seinen 65. Geburtstag. Ein Alter, in dem andere in die Rente starten. Die ist für Jung, der erst kürzlich für weitere 6 Jahre in seinem Amt bestätigt wurde, keine Option.
3: 65 ist jetzt bestimmt nichts Besonderes. Für mich ein normaler Arbeitstag und am Tag drauf beginnt schon die neue Stadtratsperiode. Der neue Stadtrat tritt erstmal zusammen. Da ist viel zu tun und es ist ja auch gut so.
2: Feiern wird Jung seinen Ehrentag im engsten Familienkreis. Hauptsache, die kleine Enkelin ist dabei.
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5: Sonne, Wolken und blauer Himmel wechseln sich ab bei unserem Vormittag. Wir haben auch schon 20 Grad in der Erlanger Innenstadt, 23 heute maximal. In Richtung Nachmittag steigt allerdings dann das Regenrisiko. Also da haben wir stellenweise auch, wenn es in den Abend reingeht, ein paar Gewitter mit dabei. Also den Schirm nehmen wir mal auf jeden Fall mit Vorsicht halber. Und der N1-Wetter-Trend sieht morgen ähnlich aus, um die 20 Grad und immer wieder Regenschauer.
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6: Hi, liebe Autofahrer, und damit nochmal ein kleiner Verkehrscheck für euch. Vorsicht auf der A3 Regensburg Richtung Nürnberg, zwischen dem Kreuz Nürnberg und Nürnberg-Mögeldorf. Ein defektes Fahrzeug. Hier ist der linke und der mittlere Fahrstreifen aktuell blockiert. Dann auf der A9 Nürnberg Richtung München, zwischen dem Dreieck Nürnberg-Feucht und Allersberg sind Personen auf der Fahrbahn unterwegs. Auch hier bitte vorsichtig fahren. Und auf der B4 Richtung Nürnberger Ring zwischen der Leierstraße und der Rotenburger Straße läuft ein Feuerwehreinsatz. Hier ist der rechte Fahrstreifen gesperrt. Und geblitzt wird in Kornburg in der Seckendorfer Straße. Euch fällt jetzt noch was auf? Ein Stau oder ein Blitzer? Dann könnt ihr die natürlich jederzeit kostenlos bei uns melden. Ruft uns an oder schickt uns eine WhatsApp an die 0800 92 90 92 9. Danke euch und weiterhin eine gute Fahrt.
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5: Mit Luisa, hi. Schön, dass wir heute wieder Work Buddies sind. Und an den Schreibtisch darf gleich Sia mit dazu. Alle Farben ist mit dabei. Es gibt schon ein Ständchen von Bibi Rexha. Wir hören rein in ihr neues Album. Und Ray Dalton hat einen

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0: Showtime.
1: Schönen Vormittag euch, ihr seid bei Hitradio N1 und das ist wirklich krass. Über 400 Millionen Streams. Das Musikvideo hat schnell 100 Millionen Views geknackt. Nummer 1 in UK und Top 10 in ganz vielen Ländern weltweit und deswegen natürlich auch ein Plätzchen bei uns in der Playlist verdient. Geht gerade richtig viral steil. Dave & Tams mit Raindance. Die besten aktuellen Hits auf Hitradio N1.
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0: kurz vor 12, ihr seid bei Hitradio N1, es geht schon wieder in Richtung Mittagspause und bis dahin von uns ja, so ein kleiner Motivationsboost. Kamerad ist gleich mit dabei, David Guetta darf nicht fehlen, Olivia Dean und Coldplay, gleich die besten aktuellen Hits.
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0: Hitradio in 1, ja, hi. 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

kurz vor 12, ihr seid bei Hitradio N1 und gibt es jetzt wirklich bald Lutscher mit Köttbullar-Geschmack bei IKEA? Das geht gerade so ein bisschen viral und wird heiß diskutiert. Ich habe mal einen Faktencheck gemacht. Also erstens weiß ich nicht, ob das überhaupt verkauft werden würde. Würdet ihr das kaufen? Ich nicht. Und tatsächlich ist das wohl noch so ein April-Scherz, der irgendwie nicht so als April-Scherz erkannt worden ist und der da trotzdem noch so ein bisschen im Internet rumgeistert. Also

0: Nee, das gibt es nicht. Ich finde, ja, man könnte mal ein bisschen kreativere Lollis rausbringen, aber Köttbuller Geschmack muss jetzt nicht unbedingt sein. Ne? In diesem Sinne, schönen Start in die Mittagspause. Wir sind bei euch mit den besten aktuellen Hits. Sia ist gleich mit dabei, Taylor Swift und David Guetta zusammen mit Bebe Rexha gleich.
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4: Die aktuelle Zeit?
0: 12:03.
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14: Ich bin Dominik Schwalger. Wer im Sommer wegfliegt, macht sich jetzt vielleicht Sorgen, dass der schon gebuchte Urlaub durch die höheren Kerosinpreise teurer wird. Hier gibt Oliver Butler von der Verbraucherzentrale Entwarnung. Pauschalreisen sind aber ein Sonderfall.
15: Da sieht das Gesetz im Endeffekt eine Preissteigerung vor. Allerdings keine kurzfristigen. Und das bedeutet, Preissteigerungen, die bis 20 Tage vor Reiseantritt stattfinden, die sind soweit zulässig, solange

0: wenn sie nicht höher als 8% sind.
1: Diverse Reiseveranstalter haben schon angekündigt, für schon gebuchte Flüge keine Preise zu erhöhen. Bei noch nicht gebuchten Flügen sieht's aber anders aus. Der Tankrabatt sollte uns ja ordentlich wegen der hohen Spritpreise entlasten. Allerdings kommt er kaum an der Zapfsäule an. Konkret laut Münchner IFO-Institut 4 Cent statt der angedachten 17 Cent. Dass sich gerade beim Diesel kaum was tut, hängt laut den Experten damit zusammen, dass Deutschland Diesel importiert. Und bis die Energiesteuersenkung an der Zapfsäule ankommt, dauere es, heißt es. Wir kaufen immer mehr auf Pump. Zumindest haben sich die Verbraucherinnen und Verbraucher voriges Jahr mehr Kredite für Konsum besorgt als ein Jahr davor. Insgesamt wurden laut Bankenfachverband fast 60 Milliarden Euro neu verliehen. Besonders gefragt sind demnach Finanzierungen für ein neues Auto.
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3: Mit Tanja Scholl. Mehr Platz für die Einsatzkräfte und die Retter auf vier Pfoten. Das Bayerische Rote Kreuz in Fürth investiert massiv in sein Katastrophenschutzzentrum. Ein Kernstück der Erweiterung ist ein neuer Trainingsplatz für die Rettungshundestaffel. Nadja Pielmann leitet die Rettungshundearbeit.
4: Es gibt verschiedene Sparten, wo wir suchen oder arbeiten mit den Hunden. Das sind die Mantrailer, das sind die, die an der Leine laufen, die hauptsächlich in den städtischen Gebieten. Und dann gibt es die Flächensuchhunde, die suchen Wald und Wiese ganz frei nach vermissten Menschen oder nach menschlicher Witterung ab. Und die Trümmersuchhunde, die kommen dann zum Einsatz, wenn Gebäude eingestürzt sind und Menschen drunter vermutet werden.
3: Neben dem Hundetrainingsplatz entstehen auf dem Areal auch neue Unterstände für rund 20 Einsatzfahrzeuge. Langfristig plant das BRK dort ein modernes Ausbildungszentrum und ein Hilfsgüterlager für Stadt und Landkreis Fürth.
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6: In Richtung Nachmittag kommen jetzt ein paar mehr Wölkchen zu uns nach Franken und in Richtung Abend, zum Feierabend und nachts sind dann auch Gewitter und Regenschauer größtenteils mit dabei. Es ist allerdings nicht unbedingt kalt, ne? Jetzt messen wir 21 Grad bei euch in Schwabach und 23 heute maximal und ja, für die Mittagspause haben wir hier und da sogar noch ein bisschen Sonnenschein zwischen den Wolken. Der NZ-Trend, morgen unbeständiger, viele graue Wolken, mal Regen mit dabei, aber immerhin auch um die 20 Grad.
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7: Und damit Grüße zu euch auf die Straßen. Aktuell sieht's ganz gut aus. Nur geblitzt wird und zwar in Nürnberg in der Liegnitzer Straße Richtung Zollhaus, in der Seckendorfstraße und einer steht in Feucht in der Altdorfer Straße Richtung Freibad Höhe Kindergarten. Ihr habt mehr dann gerne her. Staus und Blitzer, die könnt ihr natürlich jederzeit kostenlos bei uns melden. Ruft uns an oder schickt uns eine WhatsApp an die 0800 92 90 92 9. Danke euch und eine gute Fahrt.
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6: Mit Luisa, hi und ganz liebe Grüße an alle Hebammen bei uns in Franken. Vielleicht hört ihr uns gerade auch auf dem Weg zur nächsten Mama, die ihr betreut. Ihr macht so einen wahnsinnig tollen Job. Heute ist der 5. Mai, also internationaler Hebammentag. Also da trinken wir auf jeden Fall ein Käffchen auf euch und sagen vielen, vielen Dank für alles, was ihr tut. Ganz ehrlich, ich habe ja auch eine Geburt hinter mir und ein kleines Mäuschen und Hebammen. Boah, wow, Wahnsinn. Ich ziehe meinen Hut vor euch. Ihr seid krass, was ihr für eine Arbeit leistet und ja, ich glaube, ganz, ganz viele Frauen werden einfach nur aufgeschmissen ohne euch. Danke euch, zu euch ins Auto. Jetzt Holly Humberstone, gleich Sia und Danger, auch richtig cool.

0: Ihr seid bei Hitradio in 1 High und wir sagen Happy Birthday an die fränkischen Geburtstagskinder in dieser Woche. Gestern hatte ja auch unser Club Geburtstag. Ja, der erste FCN wurde 126 und deswegen hat der FCN sich was Besonderes überlegt und die Clublegenden an den Start gebracht. Dahinter stecken echte Ikonen, also Spieler, die echte Fußballgeschichte geschrieben haben. Mit dabei so große Namen wie Andy Köpke oder Marek Mintal. Aber auch Helden, die vielleicht nicht jeder kennt, die aber wichtige Momente für den Club geprägt haben. Und diese Menschen werden jetzt immer mal wieder eben zu Botschaftern gekürt sozusagen.
1: Das sind teilweise die Meisterspieler. Das sind Spieler, die sehr viele Einsätze für uns hatten. Das sind Weltmeister, darunter wieder Stefan Reuter. Diese 25 sind sozusagen Gründungsmitglieder. Und das Schöne ist, dass wir unseren Fans anlässlich wo jeden Geburtstag des ersten FC Nürnberg immer die Möglichkeit geben, diese doch elitäre Gemeinschaft der Legenden auch auszuweiten.
0: Sagt Clubvorstand Nils Rosso. Der Startschuss gestern bei Adidas, inklusive exklusive Outfits und persönliche Autogrammkarten. Coole Sache, der Club feiert seine Geschichte und holt seine Helden zurück ins Haus.

Schöne Mittagspause euch, ihr seid bei Hitradio N1 und wir feiern das Comeback von Justin Bieber. Spätestens seit seinem Coachella-Auftritt ist er ja gerade wieder überall auf TikTok, in Social Media und natürlich auch in den Charts und das teilweise eben auch mit seinen alten Bangern. Diese Nummer hier ist ja ganz klassischer 2010er Pop aus dem Jahr 2012. Können wir alle mal rechnen, wie alt bzw. jung wir da waren. Und ja, die Nummer geht gerade wieder überall viral steil und deswegen natürlich auch ein Plätzchen bei uns in der Playlist verdient. Justin Bieber und Nicki Minaj mit Beauty.

0: auf dem Weg zum Mittagspausendate in der Kantine oder entspannt im Homeoffice, beim Häuschen am Schreibtisch. Die besten aktuellen Hits von uns hier auf Hit Radio N1. Gleich mit dem absoluten Banger Ray und Where's My Husband. Nico Santos ist mit dabei. Five besten aktuellen Hits auf Hit Radio N1. Gleich.
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warte mal kurz. ICE fahren für 6,99 Euro? Ja, das geht tatsächlich. Ist bei Radio 1. Und zwar schon ab diesem Samstag. Die Deutsche Bahn hat sich nämlich entschlossen, sogenannte Last-Minute-Tickets für Fahrten mit dem IC und ICE anzubieten. Die könnt ihr immer nur samstags und sonntags für Fahrten in der darauffolgenden Woche buchen. Also Beispiel, wenn ihr jetzt am Samstag schaut, was am Mittwoch so fährt, könnt ihr mit ein bisschen Glück so ein Last-Minute-Ticket für eure Fahrt abstauben für eben diese günstige 6,99 €. Das soll es jetzt erstmal in den nächsten Wochen über den Sommer geben bis zum 13. September. Also ich drücke uns die Daumen, dass wir da ein paar günstige, gute Tickets abstauben. Ihr seid bei Hitradio N1. Danke fürs Einschalten. Hier ist Leonie und don't worry.

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0: Die aktuelle Zeit?
1: 1:02.
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9: Ich bin Dominik Schweiger. Seit Anfang des Monats soll uns der Tankrabatt wegen der hohen Spritpreise entlasten. So wirklich kommt die 17 Cent Steuersenkung aber nicht bei uns an. Das haben Forscher am Münchner IFO-Institut berechnet. Mehr von Thomas Brockt.
10: Besonders groß ist der Unterschied beim Diesel. Der wurde laut IFO-Institut in den ersten 3 Tagen des Tankrabatts im Schnitt nur 4 Cent billiger. Bei Superbenzin waren es immerhin 12 Cent. Zuvor hatten aber auch schon der ADAC und Verbraucherschützer kritisiert, dass die Steuersenkung nur teilweise bei den Autofahrern ankommt.
9: Trotz steigender Kerosinpreise müssen sich Urlauber keine Sorgen vor nachträglichen Preiserhöhungen für gebuchte Reisen machen. Große Anbieter wollen schon gebuchte Reisen nicht verteuern. Für künftige Buchungen könnte es aber teurer werden. Grundsätzlich sind Preiserhöhungen zwar möglich, aber nur dann, wenn sie im Vertrag vereinbart sind und gestiegene Kosten nachgewiesen werden können. Nach der tödlichen Amokfahrt in Leipzig laufen die Ermittlungen weiter. In der Innenstadt erinnern Kerzen und Blumen an die Opfer. Außerdem gibt's eine Gedenkveranstaltung in der Nikolaikirche.

0: Der 33-jährige Deutsche soll noch heute einem Haftrichter vorgeführt werden. Die Polizei geht derzeit nicht von einem politischen oder religiösen Motiv aus. Bei der Tat wurden 2 Menschen getötet, mehrere weitere wurden schwer verletzt.
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2: Mit Tanja Scholl. Geschenkt ist geschenkt. Das ist in Nürnberg jetzt richterlich bestätigt worden. Ein Mann muss seiner Ex-Frau das Cabriolet herausgeben, das er einst bei der Trauung auf einer Tropeninsel geschenkt hatte. Die Frau sei die Eigentümerin des Autos, urteilte das Oberlandesgericht Nürnberg. Das Urteil ist rechtskräftig. Der Mann hatte seiner Frau anlässlich der Hochzeit die Kennzeichen für das Auto in Geschenkpapier eingewickelt überreicht. Der Name der Frau war auch im Fahrzeugbrief eingetragen. Das Auto war allerdings auf den Namen seiner Firma gekauft worden. Nach der Trennung des Paares holte der Mann das Fahrzeug mit seinem Zweitschlüssel ab. Er habe es ihr nur zur Nutzung überlassen. Das Gericht sah das anders. Das Auto sei, das hätten auch Zeugenaussagen ergeben, eindeutig ein Hochzeitsgeschenk gewesen.
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4: Es ist bewölkt jetzt draußen und zieht so langsam immer mehr zu. Gegen 15 Uhr, also in 2 Stunden, da ist es dann auch mit Regen auf jeden Fall dann mit dabei. Und wir schauen gerade zu euch nach Katzwang in Nürnberg. Da haben wir gerade 23 Grad, genauso wie in der Innenstadt bei der Nürnberger Burg. Der N1-Wettertrend. Morgen wird es etwas frischer, nur noch 18 Grad maximal bewölkt. Und gegen Abend dann das gleiche Spiel. Es kann wieder regnen. Übermorgen auch dann bewölkt und regnerisch. Abends dann sogar eventuell mit Gewitter.
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4: Hi Autofahrer, kurzes Update. A73 Südwesttangente, feucht Richtung Nürnberg. Zwischen der Nürnberger Münchner Straße und dem Hafen Süd blockiert hier ein defekter LKW. Einen Verzögerungsstreifen, vorsichtig bitte. Außerdem werdet ihr geblitzt auf der A73 Bamberg Richtung Nürnberg. Höhe Steinach hat uns Steff gemeldet, vielen Dank dafür. Und in Nürnberg-Frankenstraße stehen sie auch Richtung Münchner Straße, wenn ihr unterwegs seid. Habt ihr auch noch was gesehen, Stausblitzer? Gerne jederzeit kostenlos bei uns melden. Einfach kurz durchklingeln oder WhatsApp-Audio schicken. An die 0800 92 9 0 92 9. Danke euch und gute Fahrt.
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4: Um kurz nach 1 mit Moritz. Ich übernehme jetzt das Mikrofon hier im N1 Studio und gemeinsam schippern wir durch diesen Dienstagnachmittag. Ich freue mich, dass ihr mit am Start seid. Vielen Dank fürs Einschalten. Und wir haben ja hoffentlich jetzt ein paar schöne sonnige Tage hinter uns. Ich hoffe, ihr konntet die Sonne ein bisschen speichern. In den nächsten Tagen wird es ja ein bisschen ungemütlich. Aber damit wir die Laune weiter aufrechterhalten, haben wir für euch die besten aktuellen Hits in die Playlist gepackt. Das sind jetzt Handtricks mit Golden. Ihr großer Welthit für euch hier bei uns in der Playlist.

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Hier ist der 3 in 1 für euren Nachmittag. Und Leute, ich hoffe, ihr konntet noch ein bisschen die Sonne genießen. Oder macht jetzt schnell noch einen Abstecher nach draußen. Mal noch mal ein bisschen Mittagspausenrest nutzen. Ja, vielleicht. Weil die Sonne, die kriegen wir wahrscheinlich in den nächsten Tagen gar nicht mehr so oft zu sehen. Also schnell noch mal ein Käffchen draußen trinken oder eine Kugel Eis auf jeden Fall gönnen. Ich gönn's euch. Dazu jetzt unser Trendsong. Das ist Sean Paul mit Give It Up To Me. Er ist wieder zurück in den Charts.

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13: Hi Autofahrer, ein kurzes Update. A3 Nürnberg Richtung Regensburg zwischen Neumarkt Ost und Vilburg. Vorsicht, hier ein defekter LKW auf dem Standstreifen und Reifenteile sind hier auf der Autobahn. A9 Nürnberg Richtung Berlin zwischen dem Kreuz Nürnberg und Lauf. Auch hier Vorsicht, ein defekter LKW hier auf dem Pannenstreifen. Und A73 Südwestangente Feucht Richtung Nürnberg zwischen Nürnberg-Münchner Straße und Hafen Süd. Immer noch ein defekter LKW, der hier den Verzögerungsstreifen blockiert. Außerdem werdet ihr geblitzt auf der A73 Bamberg Richtung Nürnberg. Höhe Steinach hat uns die Steff vorhin gemeldet. Vielen Dank dafür und ich habe gerade einen Anruf bekommen.
14: Ja, hi Moritz, das ist der Kai, grüß dich.
13: Hi Kai, grüße dich.
14: Du, die Modelagentur macht wieder schöne Bilder.
13: Und wo denn?
14: Und zwar auf der B14 Lauf Nürnberg, vor Rüggersdorf, Einfahrt.
13: Wenn du von Lauf nach Nürnberg fährst quasi?
14: Ja.
13: Okay, alles klar. Danke dir.

0: Und wenn ihr weitere Staus und Blitzer habt, dann immer her damit 0800 92 9 0 92 9. Danke euch.
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0: Leute, ihr fragt euch sicher, wie ist es jetzt eigentlich weitergegangen? Oliver Welke versus Howard Carpendale. Und da kann ich euch nur sagen, alles in Butter. Hier ist euer Update auf Hitradio N1. Ich bin Moritz und wünsche euch einen schönen Nachmittag. Ja, wir haben in der letzten Woche drüber gesprochen. Oliver Welke hat in der ZDF-Heute-Show einen sehr schrägen Witz über Carpendales Fans gemacht. Der war dann sauer und hat es richtig auf Insta rausgelassen. Und in der aktuellen Sendung der Heute-Show ging es dann erstmal um Donald Trump, aber dann hat Olli das hier gesagt.
1: Diese Woche fordert der Präsident schon wieder die Absetzung des Late-Night-Hosts Jimmy Kimmel. Ja, Gags über Trump. Fast so gefährlich, wie sich mit Howard Carpendale-Fans anlegen. Sehr anständige Leute übrigens, die in Wirklichkeit wunderbar riechen. Peace.
0: So, also alles wieder gut. Und Howard Carpendale, der hatte Olli jetzt sogar zu einem seiner Konzerte eingeladen. Gut, manche würden sagen, also das ist die komplette Versöhnung. Für andere wäre es dann doch eher eine Bestrafung. Aber das könnt ihr euch jetzt selbst aussuchen. Bitte nicht verklagen, Herr Carpendale. Bitte, bitte nicht. War nur ein Spaß. Hier ist Hitradio N1 für euren Nachmittag mit den besten aktuellen

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0: kurz vor zwei. Ihr hört Hitradio in 1 mit den besten aktuellen Hits. Und gleich starten wir rein in die neue Stunde mit Michael Schulte, 5 AM, gleich bei uns in der Playlist hier auf Hitradio in 1.
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0: Es ist 3 Minuten vor

0: 2.
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15: Ich bin Dominik Schweiger. Immer mehr Firmen nutzen künstliche Intelligenz. Das hat eine Untersuchung des Nürnberger Instituts für Arbeitsmarkt- und Berufsforschung ergeben. Da heißt es, dass 25% der Unternehmen KI-Programme nutzen. Zum Vergleich, 2023 waren es nur 5%. Besonders stark verbreitet ist KI in der Kommunikationsbranche, im Finanzsektor und insgesamt bei jüngeren Firmen. Der Impfstoffhersteller BioNTech will mehrere Produktionsstandorte dicht machen. Das hat das Unternehmen mitgeteilt. Insgesamt drohen gut 1.900 Stellen dadurch wegzufallen. Ein Grund für die Einsparungen ist Corona. Nach dem Ende der Pandemie ist die Nachfrage nach BioNTech-Impfstoffen extrem gesunken. Wer seinen Flug in den Sommerurlaub schon gebucht hat, der soll nicht mehr zahlen müssen, nur weil die Preise für Kerosin steigen. Das haben die großen Anbieter wie TUI, Altours oder DerTour dem Tagesspiegel gesagt. Anders sieht's bei künftigen Buchungen und Pauschalreisen aus. Mehr von Thomas Bremser.
16: Veranstalter können den Reisepreis tatsächlich nachträglich erhöhen. Und zwar dann, wenn es im Vertrag steht und gestiegene Kosten wie Kerosin es nachweislich erfordern. Ein solcher Aufschlag muss aber spätestens 20 Tage vor der Reise mitgeteilt werden. Die Preise für Kerosin steigen aktuell, deshalb könne man nicht ausschließen, dass die Buchungen teurer werden.
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17: Mit Tanja Scholl. Fürth ist heute in Feierlaune, denn Oberbürgermeister Thomas Jung wird 65 Jahre alt. Für ihn ist es jedoch ein Arbeitstag wie jeder andere. An Rente denkt der Stadt

0: Überhaupt noch lange nicht. Jung wurde ja gerade erst für weitere 6 Jahre in seinem Amt bestätigt.
1: Mir macht die Aufgabe wirklich wahnsinnig Freude. Ich liebe es, im Rathaus zu arbeiten für das schöne Fürth und habe auch noch viele Ideen, die ich gerne umsetze. Und die Wählerinnen und Wähler wussten ja auch, wie alt ich bin, wie sie mir das tolle Ergebnis gegeben haben. Also wir sind uns da in Fürth, glaube ich, alle im Reinen.
0: Seinen Ehrentag feiert Jung im engsten Familienkreis.
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3: Wir schauen nach Nürnberg zum Nordklinikum. Da haben wir 23 Grad und auch beim Planetarium in Nürnberg haben wir so viel. Es ist bewölkt jetzt draußen. Teilweise schaut noch ein bisschen die Sonne durch die Wolken durch. Aber in einer Stunde kann es dann soweit sein, dass es bei euch in Franken regnet. Bei uns in Nürnberg vielleicht dann so ab 5 Uhr. Also jetzt am Nachmittag zieht es immer mehr zu und Regen ist nicht ausgeschlossen. Der N1 Wettertrend. Morgen etwas frischer, in 18 Grad nur noch maximal bewölkt und gegen Abend kann es dann regnen. Und übermorgen ist es dann auch bewölkt und regnerisch, abends dann sogar eventuell mit Gewitter in Franken.
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3: Hi Autofahrer, kurzes Update. A73 Bamberg-Nürnberg zwischen Fürth-Steinach und Fürth-Poppenreuth in beide Richtungen. Bitte Vorsicht, hier sind gerade Hunde auf der Autobahn unterwegs. Außerdem habe ich vorhin einen Anruf bekommen.
5: Ja, hi Moritz, das ist der Kai, grüß dich.
3: Hi Kai, grüße dich.
5: Du, die Modelagentur macht wieder schöne Bilder.
3: Und wo denn?
5: Und zwar auf der B14 Lauf Nürnberg, vor Rüggersdorf, Einfahrt.
3: Wenn du von Lauf nach Nürnberg fährst quasi?
5: Ja.
3: Okay, alles klar. Danke dir Kai. Und in Nürnberg, Schwabacher Straße, stehen sie auch noch, Höhe Tucherstraße, stadtauswärts, wenn ihr unterwegs seid. Habt ihr auch noch was gesehen? Stau oder ein Blitzer? Dann sehr gerne kostenlos bei uns melden an die 0800 92 9 0 92 9. Danke euch und gute Fahrt.
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3: Um kurz nach 2 mit Moritz. Ich freue mich, dass ihr mit am Start seid und gemeinsam schippern wir durch diesen Nachmittag und der geht ein bisschen schneller rum mit den besten aktuellen Hits. Die haben wir für euch in die Playlist gepackt und da ist Michael Schulte jetzt am Start. Den durften wir im letzten Jahr ja auch live in Nürnberg begrüßen, auch mal die Hand schütteln. Ja, falls ihr das verpasst habt, könnt ihr auch mal Insta bei uns vorbeischauen, da haben wir ein Reel dazu gepostet. Und er ist jetzt mit einer neuen Single am Start. 5 AM heißt die gute Nummer und ist ein richtiger Motivationsschub, hat er selbst gesagt und den gibt's jetzt für euch auf die Ohren.

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Hi, hier ist Hitradio N1 für euren Nachmittag. Und als der Song hier erschienen ist, Loco Loco von Gordo, da war klar, er hat uns alle schön mal verarscht. Er hat nämlich vorher immer wieder einige Ausschnitte raus auf Social Media gepostet. Und alle wollten natürlich wissen, ey, was ist das für ein krasser Track? Und dann hat er gesagt, ja, die waren bei mir im Postfach. Genau, alles nur erstunken und gelogen. Das ist sein neuer Track und diese Promo, die kam richtig gut an bei euch. Das ist unser Trendsong hier auf N1.

0: Hier ist Radio 1 zum kurz vor halb drei und wir starten gleich wieder durch mit Loy. Red Eyes, da treibt ihr euch nochmal richtig rein bei der Arbeit gleich. Und wir haben natürlich auch noch einen neuen Song mit dabei. Das ist dann auf jeden Fall Harry Styles mit American Girls. Gleich hier auf Hitradio N1 und ihr hört uns natürlich auch über unseren Webstream auf hitradion1.de.
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6: Hi Autofahrer, kurzes Update. Schaut gerade gut aus. Ich habe keine Meldungen für euch, aber ich habe vorhin einen Anruf bekommen.
7: Ja, hi Moritz, das ist der Kai. Grüß dich.
6: Hi Kai, grüße dich.
7: Du, die Modelagentur macht wieder schöne Bilder.
6: Und wo denn?
7: Und zwar auf der B14 Lauf Nürnberg vor Rüggersdorf Einfahrt.
6: Wenn du von Lauf nach Nürnberg fährst quasi.
7: Ja.
6: Okay, alles klar. Danke dir Kai. Und in Nürnberg stehen zur Schwabacher Straße Höhe Tucherstraße stadtauswärts und bei euch in Zürndorf in der Banderbacher Straße in Richtung Kadolzburg, wenn ihr unterwegs seid. Habt ihr auch noch was? Staus, Blitzer, gerne jederzeit kostenlos bei uns melden an die 0800 92 9 0 92 9. Danke euch.
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0: Stellt euch vor, ihr steigt mit eurem Fußballverein auf und plötzlich steht ein Weltstar bei euch in der Kabine und fängt an zu singen. 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
1: Nach dem Spiel kam er in die Kabine, stand dort Arm in Arm mit den Spielern und alle zusammen haben seinen ersten riesengroßen Hit The A-Team gesungen. 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Laut, emotional und ein bisschen verrückt und unvergesslich.
0: Ja, auf jeden Fall. Also ich bin immer noch richtig geflasht. 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

0: Das sind die besten aktuellen Hits hier auf Hitradio N1 für euren Nachmittag. Es ist kurz vor vier und wir schauen mal auch zu euch rüber nach Fürth. In der Kleeblattstadt ist heute Geburtstag angesagt, denn Oberbürgermeister Thomas Jung wird heute 65 Jahre jung. Ja, da gratulieren wir natürlich an dieser Stelle. Er hat aber gesagt, für ihn ist es eigentlich ein Arbeitstag wie jeder andere. Und an Rente, da denkt er noch lange nicht. Er wurde gerade erstmal von den Fürthern für weitere 6 Jahre für sein Amt gewählt. Dann geht's heiter weiter für Thomas Jung, würde ich sagen. Und hier auf Hitradio N1 starten wir rein in die nächste Stunde mit einem richtigen Power-Sound für euch. Das ist Ray, Where Is My Husband, damit ihr mir noch gut durchkommt hier auf Hitradio N1.
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4: Ich bin Dominik Schweiger. Der Tankrabatt kommt offenbar nur teilweise bei den Autofahrern an. Zwar ist Sprit seit Anfang des Monats günstiger geworden, laut ADAC um rund 11 Cent pro Liter. Laut IFO-Institut wird von den gut 17 Cent Steuersenkung aber nur ein Teil weitergegeben, bei Diesel deutlich weniger als bei Benzin. Der Wirtschaftsverband Fuels und Energie behauptet, man würde alles weitergeben. Nach der Amokfahrt durch die Leipziger Innenstadt schwebt keine der schwer verletzten Personen mehr in Lebensgefahr. Das hat Leipzigs Oberbürgermeister Jung gesagt. Der Täter, ein 33-jähriger Deutscher, war gestern mit seinem Auto in eine belebte Fußgängerzone gerast. Dabei hatte er 2 Menschen getötet und zahlreiche weitere schwer verletzt. Das Motiv ist noch unklar. Immer mehr Firmen nutzen künstliche Intelligenz. Das hat eine Untersuchung des Nürnberger Instituts für Arbeitsmarkt- und Berufsforschung ergeben. Da heißt es, dass 25% der Unternehmen KI-Programme nutzen. 2023 waren es zum Vergleich nur 5%. Besonders stark verbreitet ist KI in der Kommunikationsbranche, im Finanzsektor und insgesamt bei jüngeren Firmen.
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5: Mit Tanja Scholl. 2 Städte und tausende Läufer. Mitte Juni steigt wieder der Sparkassen-Metropolmarathon. Das besondere Laufevent zwischen Fürth und Nürnberg geht zum 3. Mal über die Bühne. Diesmal heißt es wieder vom Kleeblatt zur Kaiserburg. Ein Wochenende voller Bewegung, Spaß und Gemeinschaft. Fürths Bürgermeister Markus Braun.
6: Wir freuen uns sehr auf dieses Ereignis und die Anmeldezahlen bestätigen eigentlich das riesengroße Interesse. Wir sind sehr zuversichtlich, dass wir die 10.000er-Marke das erste Mal knacken und uns auf ein riesengroßes Sportevent, das die beiden Städte miteinander verbindet, auch freuen.
5: Anmeldungen für die Wettbewerbe vom Marathon bis zum 10 Kilometer Nordic Walking Lauf sind noch möglich. Außerdem gesucht werden noch Volunteers, also Freiwillige, die als Streckenposten an den Versorgungsstationen mithelfen.
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0: Wie schaut's euch nach Fürth? Beim Standpark haben wir gerade 23 Grad und auch bei euch in Burg Farnbach. Ja, und es sind jetzt immer mehr Wolken am Himmel in Franken und zumindest so ein leichter Regen könnte in der nächsten Stunde möglich sein. Vor allem eher so in der Richtung Fürth, Zirndorf, Oberasbach. Da sind ein paar größere Wolken am Himmel und dann erst später gibt's dann auf jeden Fall auch nochmal ja, so ein bisschen Regen, so ab 5 Uhr ungefähr. Und wir schauen auf die nächsten Tage. Der N1 Wettertrend. Morgen wird's etwas früher. 18 Grad dann maximal bewölkt und gegen Abend etwas regnerisch und übermorgen dann auch bewölkt und viel Regen, abends sogar eventuell Gewitter.
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0: Hi Autofahrer, schaut gerade richtig gut aus, ihr kommt

0: problemlos durch. Ich habe keine Meldungen für euch, aber ich habe vorhin einen Anruf bekommen.
1: Ja, hallo, da ist die Gabi. Ich möchte noch einen Blitzer melden. Der steht in Fürth, Würzburger Straße, Stadtauswärtshöhe, Baumarkt.
0: Danke dir, Gabi. Außerdem in Fürth, in der Facherstraße, Stadteinwärts und bei euch in Altenfurt, in der Löwenberger Straße, Richtung Fischbach, wenn ihr unterwegs seid. Auf Höhe von der Bahnunterführung steht er da. Habt ihr auch noch was gesehen, einen Stau oder einen Blitzer? Dann gerne jederzeit kostenlos bei uns melden. Schickt uns einfach eine WhatsApp-Audio oder klingelt kurz durch 0800 92 9 0 92 9. Danke euch und gute Fahrt.
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0: Oben kurz nach 4 mit Moritz. Ich freue mich, dass ihr noch mit am Start seid. Gemeinsam kommen wir noch gut durch an diesem Dienstagnachmittag. Und damit es ein bisschen leichter fällt, also die Arbeit gerade oder halt eben auch der Haushalt ein bisschen leichter von der Hand fällt, haben wir für euch jetzt was Individuelles gepackt. Das ist Ray mit Where Is My Husband. Richtiger Power-Sound jetzt für euch.

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0: So entspannt kommen wir in unseren Dienstagnachmittag hier auf Hitradio N1. Das sind die besten aktuellen Hits. Und jetzt ein richtiger Trendsong für euch mit dabei. Raindance vom britischen Rapper Dave. Ja, und der kam auf TikTok richtig gut an. Den kennt ihr also vielleicht schon vom Durchscrollen. Da ist er ein totaler Erfolg geworden. Und sogar in den Singlecharts hatte er es reingeschafft. Kürzlich Platz 1 sogar in Großbritannien. Eine ganz entspannte Nummer. Genau das Richtige für unseren Nachmittag gibt's jetzt für euch auf die Ohren. Das ist Raindance, unser Trendsong hier auf Hitradio N1. Kommt mir gut durch.
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Das sind die besten aktuellen Hits hier auf Hitradio N1. Das ist kurz vor 4:30 und gleich starten wir wieder durch mit dem Welthit. Hendrix und Golden sind in der Playlist hier auf Hitradio N1.

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0: Hi Autofahrer, kurzes Update, schaut gerade richtig gut aus, ich habe keine Meldungen für euch, aber der Klaus hat einen Blitzer entdeckt.
13: Odenburger Straße in Oberasbach und zwar ist er im Gebüsch versteckt in Richtung Oberasbach.
0: Danke dir, außerdem habe ich einen Anruf bekommen.
14: Ja, hallo, da ist die Gabi. Ich möchte noch einen Blitzer melden. Der steht in Fürth, Würzburger Straße, Stadt auswärts, Höhe, Baumarkt.
0: Danke auch dir und sie stehen bei euch in Altenfurt in der Löwenberger Straße Richtung Fischbach, wenn ihr unterwegs seid, direkt auf der Höhe von der Bahnunterführung. Habt ihr auch noch was gesehen? Staus, Blitzer, gerne jederzeit kostenlos bei uns melden an die 0800 92 9 0 92 9. Danke euch.
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0: Leute, ihr fragt euch sicher, wie ist es jetzt eigentlich weitergegangen? Oliver Welke versus Howard Carpendale. Und da kann ich euch nur sagen, alles in Butter. Hier ist euer Update auf Hitradio N1. Ich bin Moritz und wünsche euch einen schönen Nachmittag. Ja, wir haben in der letzten Woche drüber gesprochen. Oliver Welke hat in der ZDF-Heute-Show einen sehr schrägen Witz über Carpendales Fans gemacht. Der war dann sauer und hat's richtig auf Insta rausgelassen. Und in der aktuellen Sendung der Heute-Show ging's dann erstmal um Donald Trump, aber dann hat Olli das hier gesagt.
1: Diese Woche fordert der Präsident schon wieder die Absetzung des Late-Night-Hosts Jimmy Kimmel. Ja, Gags über Trump. Fast so gefährlich, wie sich mit Howard Carpendale-Fans anlegen. Sehr anständige Leute übrigens, die in Wirklichkeit wunderbar riechen. Peace.
0: So, also alles wieder gut. Und Howard Carpendale, der hatte Olli jetzt sogar zu einem seiner Konzerte eingeladen. Gut, manche würden sagen, also das ist die komplette Versöhnung. Für andere wäre es dann doch eher eine Bestrafung. Aber das könnt ihr euch jetzt selbst aussuchen. Bitte nicht verklagen, Herr Carpendale. Bitte, bitte nicht. War nur ein Spaß. Hier ist Hitradio N1 für euren Nachmittag mit den besten aktuellen Hits.

0: Ihr hört Hitradio N1 um kurz vor 5 und die besten aktuellen Hits gibt es natürlich auch gleich nach den Nachrichten, damit wir gut in Richtung Feierabend dann auch schon mal starten können. Richtige Urlaubsvibes bei uns in der Playlist. Nico Santos mit seinem aktuellen Hit All Time High gibt es gleich für euch auf die Ohren hier auf Hitradio N1.
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7: Ich bin Dominik Schweiger. Die Deutsche Bahn startet eine Kampagne für mehr Respekt für ihre Beschäftigten. In Bahnhöfen und Zügen werben ab heute Plakate für einen besseren Umgang mit dem Personal. Außerdem sollen Mitarbeitende unter anderem mit Bodycams ausgestattet und das Sicherheitspersonal verstärkt werden. Der Konzern reagiert damit auf den gewaltsamen Tod eines Zugbegleiters bei einer Kontrolle vor etwa 3 Monaten. Bayerns Ministerpräsident Söder hat mögliche US-Pläne zum Truppenabzug aus Deutschland kritisiert. Er nannte sie ärgerlich und gefährlich. Die Bundesregierung dürfe solche Überlegungen nicht einfach hinnehmen. Das gelte auch für einen möglichen Verzicht auf Mittelstreckenraketen. Söder betonte aber auch, dass Ankündigungen aus den USA nicht immer sofort umgesetzt würden. Die Deutsche Post will ihren Konzernnamen ändern. Künftig soll das Unternehmen DHL heißen. Einen entsprechenden Antrag hat der Vorstand auf der Hauptversammlung vorgestellt. Die Zustimmung gilt als Formsache. Konzernchef Meyer begründet den Schritt mit der Entwicklung zum internationalen Logistikkonzern. Eine neue Struktur sei deshalb überfällig.
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8: Mit Tanja Scholl. Geschenkt ist geschenkt. Das ist in Nürnberg jetzt richterlich bestätigt worden. Ein Mann muss seiner Ex-Frau das Cabriolet herausgeben, das er einst bei der Trauung auf einer Tropeninsel geschenkt hatte. Die Frau sei die Eigentümerin des Autos, urteilte das Oberlandesgericht Nürnberg. Das Urteil ist rechtskräftig. Der Mann hatte seiner Frau anlässlich der Hochzeit die Kennzeichen für das Auto in Geschenkpapier eingewickelt überreicht. Der Name der Frau war auch im Fahrzeugbrief eingetragen. Das Auto war allerdings auf den Namen seiner Firma gekauft worden. Nach der Trennung des Paares holte der Mann das Fahrzeug mit seinem Zweitschlüssel ab. Er habe es ihr nur zur Nutzung überlassen. Das Gericht sah das anders. Das Auto sei, das hätten auch Zeugenaussagen ergeben, eindeutig ein Hochzeitsgeschenk gewesen.
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9: Wir schauen zu euch nach Erlangen-Tennlohe. Da haben wir gerade 22 Grad und so warm ist es auch beim Schlossgarten bei euch in Erlangen. Ja, es ist bewölkt und eine richtige fette Regenwolke zieht jetzt über Nürnberg-Fürth und Erlangen hinweg. Das heißt, in der nächsten Stunde müssen wir auf jeden Fall mit Regen rechnen. Der N1 Wettertrend. Morgen wird es etwas frischer. 18 Grad dann nur noch maximal. Es ist bewölkt und gegen Abend kann es dann auch da wieder regnen. Übermorgen dann bewölkt und komplett regnerisch, abends sogar eventuell Gewitter möglich.
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9: Hi Autofahrer, kurzes Update. Ist einiges los. A9 Nürnberg Richtung Berlin. Zwischen dem Kreuz Nürnberg und Lauf blockierte ein defekter LKW den rechten Fahrstreifen und auch noch den Standstreifen. Also hier bitte Vorsicht. Außerdem haben wir 2 Kilometer Stau in Nürnberg von der Tannstraße und weiter auf die Maximilianstraße Richtung Kreuzung Fürther Straße, wenn ihr unterwegs seid. Hier verliert ihr eine Viertelstunde und der Klaus hat noch einen Blitzer entdeckt.
10: Odenburger Straße in Ober Asbach und zwar ist er im Gebüsch versteckt in Richtung Oberasbach.
9: Den hat auch die Svenja gesehen. Vielen Dank euch beiden fürs Melden und falls ihr jetzt noch was habt, Staus und Blitzer gerne jederzeit kostenlos an die 0800 92 9 092 9. Danke euch und gute Fahrt!

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1: So, jetzt geht's ab in Richtung Feierabend hier auf Hit Radio N1. Ich bin der Moritz und gemeinsam kommen wir jetzt auch noch gut durch diese letzte Arbeitsstunde und dann habt ihr es hoffentlich auch geschafft. Und vielleicht jetzt dann auch schon mal schnell ins Auto setzen, wenn die Regenwolke ankommt. Wir können uns zumindest aber ein bisschen wegträumen und träumen unter die Palmen am Strand, schön am Meer. Ja, mit Nico Santos, der ist jetzt bei uns in der Playlist All Time High, bringt uns jetzt richtige Urlaubsvibes.

0: Gestern hatte der erste FC Nürnberg Geburtstag und deshalb auch was ganz Neues vorgestellt. Die Club-Legenden. Schönen Nachmittag, Moritz hier auf Hitradio N1. Und dahinter stecken echte Ikonen, wie uns Vorstand Nils Rossoff verraten hat.
1: Das sind teilweise die Meisterspieler, das sind Spieler, die sehr viele Einsätze für uns hatten. Das sind Weltmeister, darunter wie der Stefan Reuter. Diese 25 sind sozusagen Gründungsmitglieder. Und das Schöne ist, dass wir unseren Fans anlässlich wo jeden Geburtstages des ersten FC Nürnberg immer die Möglichkeit geben, diese doch elitäre Gemeinschaft der Legenden auch auszuweiten.
0: Ja, und diese Club-Legenden, die haben sich deshalb auch gestern getroffen bei Adidas, bei euch in Herzogenaurach. Inklusive exklusive Outfits und persönliche Autogrammkarten gab es natürlich auch. Also eine richtig coole Aktion. Der Club feiert seine Geschichte und holt seine Helden zurück ins

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9: Hi Autofahrer, kurzes Update. A9 Nürnberg Richtung Berlin. Vorsicht zwischen dem Kreuz Nürnberg und Lauf. Hier blockiert immer noch ein defekter LKW den rechten Fahrstreifen und den Standstreifen. Südwestangente. Fürth Richtung Nürnberg haben wir 4 Kilometer Stau zwischen Kleinreuth und dem Kreuz Nürnberg Hafen. Hier verliert ihr gerade 10 Minuten und eine Viertelstunde länger dauert es auf der Nürnberger von der Tannstraße und weiter dann auf der Maximilianstraße Richtung Kreuzung Fürther Straße, wenn ihr unterwegs seid. Hier haben wir aktuell 2 Kilometer Stau. Außerdem hat der Klaus noch einen Blitzer entdeckt.
10: Odenburger Straße in Oberasbach und zwar ist er im Gebüsch versteckt in Richtung Oberasbach.
9: Da sogar beidseitig, den hat nämlich auch die Svenja entdeckt. Danke euch fürs Melden und falls ihr jetzt noch was habt, Staus und Blitzer gerne jederzeit kostenlos an die 0800 92 9 0 92 9. Danke euch und gute Fahrt.
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0: Stellt euch vor, ihr steigt mit eurem Fußballverein auf und plötzlich steht ein Weltstar bei euch in der Kabine und fängt an zu singen. Ist jetzt wirklich passiert? Einem englischen Club habt ihr heute früh gehört bei uns im Trend-Update mit Felix in unserer Morningshow.
1: Nach dem Spiel kam er in die Kabine, stand dort Arm in Arm mit den Spielern und alle zusammen haben seinen ersten riesengroßen Hit The A-Team gesungen. Männer mit Emotionen, ne? Mehr Gänsehaut geht gar nicht. Das ist Fußball, wie wir ihn natürlich gern haben. Laut, emotional und ein bisschen verrückt und unvergesslich.
0: Ja, auf jeden Fall. Also ich bin immer noch richtig geflasht. Habt ihr heute früh gehört im Trend-Update und das bekommt ihr auch morgen wieder um 6:15 und 7:45 hier auf Hitradio N1.

Das heißt, wir checken sie gemeinsam aus, die frischesten Songs, die gerade eben erst erschienen sind. Und dann darf ich schon mal verraten, die zwei Queens, Tyler und Sarah Larson, haben zum ersten Mal gemeinsam ein Feature gemacht, heißt She Did It Again. Und das stelle ich euch gleich vor, hier auf Hitradio N1.

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3: Ich bin Dominik Schweiger. Der für die Amokfahrt in Leipzig verantwortliche Täter ist Tage vorher in einer psychiatrischen Einrichtung behandelt worden. Laut den Behörden war der 33-Jährige freiwillig in der Klinik. Mehr von Thomas Brockt.
4: Laut Sozialministerium gab es keinen Grund, ihn am Verlassen der Klinik zu hindern. Es habe keinen Hinweis auf Eigen- oder Fremdgefährdung gegeben. Nach Angaben der Ermittler war der Mann aber schon Polizei bekannt, unter anderem wegen Beleidigungen, aber nicht wegen körperlicher Gewalt. Der 33-Jährige war gestern mit einem Auto durch die Leipziger Innenstadt gerast. Zwei Menschen starben, es gab viele Verletzte.
3: Der Tankrabatt kommt offenbar nur teilweise bei den Autofahrern an. Zwar ist Sprit seit Anfang des Monats günstiger geworden, laut ADAC um rund 11 Cent pro Liter. Laut IFO-Institut wird von den gut 17 Cent Steuersenkung aber nur ein Teil weitergegeben, bei Diesel deutlich weniger als bei Benzin. Der Wirtschaftsverband Fuels und Energie behauptet, man würde alles weitergeben. Deutschland bekommt weitere Milliarden aus dem EU-Corona-Aufbaufonds. Die EU-Kommission hat dafür 4,6 Milliarden Euro freigegeben. Das Geld soll unter anderem in Elektromobilität, Gebäudesanierung, Wasserstoffforschung und eine digitalere Verwaltung fließen. Die Mittel werden allerdings nur dann vergeben, wenn vereinbarte Reformen und Investitionen umgesetzt werden.
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5: Mit Tanja Scholl. Vor rund einem Jahr hatten sich Fußballfans im Nürnberger Rennweg zu einer Massenschlägerei verabredet. Jetzt hat das Ganze ein Nachspiel. Die Polizei geht massiv gegen die Szene vor und hat im Raum Nürnberg und in Köln mehrere Wohnungen durchsucht. Die Staatsanwaltschaft wirft den Ultras des 1. FC Nürnberg und des 1. FC Köln unter anderem gefährliche Körperverletzung und Landfriedensbruch vor. Der Verdacht richtet sich derzeit gegen 68 Personen. Insgesamt wurden 11 Örtlichkeiten durchsucht. Die Beamten stellten Kleidung und Mobiltelefone sicher. Die Beweismittel sollen nun zu weiteren Tatbeteiligten führen. Verabredete Prügeleien unter Ultras der Fanszene haben derzeit Konjunktur. Oft sind Mitglieder der Kampfsportszene beteiligt. Häufig geben sie als Motiv die Lust an Gewalt an.
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6: Wir schauen zu euch nach Erlangen. Bei den Arkaden hat es gerade 17 Grad und auch beim Paulibrunnen bei euch in Erlangen ist es jetzt so kalt. Es hat ein bisschen runtergekühlt durch diesen Regen. Der ist jetzt auch auf jeden Fall in der nächsten Stunde noch mit am Start. Der N1-Wettertrend für die nächsten Tage. Morgen wird es ein bisschen frischer, nur noch 18 Grad maximal. Bewölkt und gegen Abend kann es auch da dann wieder regnen. Übermorgen ist es dann nur noch bewölkt und regnerisch und abends sind sogar eventuell Gewitter möglich.
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6: Hi Autofahrer, kurzes Update. A9 Nürnberg Richtung Berlin. Vorsicht zwischen dem Kreuz Nürnberg und Lauf. Hier blockiert immer noch ein defekter LKW den rechten Fahrstreifen und den Standstreifen. Südwesttangente. Fürth Richtung Nürnberg haben wir 4 Kilometer Stau zwischen Kleinreuth und dem Kreuz Nürnberg Hafen. Hier verliert ihr gerade 10 Minuten und eine Viertelstunde länger dauert es auf der Nürnberger von der Tannstraße und weiter dann auf der Maximilianstraße Richtung Kreuzung Fürther Straße, wenn ihr unterwegs seid. Hier haben wir aktuell 2 Kilometer Stau. Außerdem hat der Klaus noch einen Blitz entdeckt.
7: Odenburger Straße in Oberasbach und zwar ist er im Gebüsch versteckt in Richtung Oberasbach.
6: Da sogar beidseitig, den hat nämlich auch die Svenja entdeckt. Danke euch fürs Melden und falls ihr jetzt noch was habt, Staus und Blitzer gerne jederzeit kostenlos an die 0800 92 9 0929. Danke euch und gute Fahrt.
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6: Es ist kurz nach 6. Ihr hört das Hit-Update hier auf Hitradio N1 mit Moritz. Und endlich ist das Ding da. Die zwei ultimativen It-Girls, Tyler und Sarah Larsson, machen zum ersten Mal eine gemeinsame Sache. Nach über 1,5 Millionen Likes für nur einen einzigen Insta-Post liefern sie mit She Did It Again diese Pop-Hymne des Augenblicks, die wir so lange und so sehnlich uns gewünscht haben. Checkt unbedingt auch mal das Video. Das ist schon schön in einem Wüstenlook gehalten. Jetzt aber für euch erstmal She Did It Again. Das sind die frischesten Songs, die gerade eben erst erschienen sind.

gehört das Hit-Update jetzt mit einem Musiker, der das Prinzip vom Retro-Sound mit seinen gerade 20 Jahren komplett schon mal durchgespielt hat. Seine Tracks klingen gleichzeitig immer ein bisschen oldschool und trotzdem modern produziert. Dazu noch gefühlvolle Lyrics und sehr viel Aufmerksamkeit auf den Social-Media-Seiten für seine Sounds. Hier ist Summer mit Homewrecker für euch beim Hit-Update. Das sind die frischesten Songs, die gerade eben erst erschienen sind.

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Hi, ich bin der Moritz, ihr hört Hitradio N1 und das hier ist das Hit-Update. Das heißt, wir checken sie aus, die frischesten Songs, die gerade eben erst erschienen sind. Und mal ganz ehrlich, ein bisschen mehr Zuversicht können wir doch alle gut gebrauchen, oder? Nico Santos liefert uns dafür mit Optimist den perfekten Soundtrack. Es ist eine super intime, ruhige Pop-Hymne geworden, bei der eigentlich nur seine Stimme und eine sehr sanfte Gitarre im Fokus stehen. Also Gänsehaut-Garantie inklusive jetzt hier beim Hit.

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Das Warten hat ein Ende. BTS sind nach 3 Jahren zurück und mit Swim am Start jetzt hier beim Hit-Update auf Hitradio N1. Das sind die frischesten Songs, die gerade eben erst erschienen sind. Ich bin der Moritz und check sie mit euch gemeinsam aus. Die K-Pop-Giganten, die haben sich für den Sound Verstärkung von Ryan Tedder geholt und bringen in die neue Hymne am 11. und 12. Juli sogar live zu euch, und zwar nach München. Ja, so ein bisschen fahren müssen wir, aber trotzdem, also natürlich ein Riesenevent. Checkt den Track jetzt mal aus, ganz frisch für euch erschienen, Swim von BTS. Offiziell sind sie jetzt wieder zurück im Game.

Ihr hört das Hit-Update hier auf Hitradio N1 mit Moritz. Gemeinsam checken wir sie aus, die frischesten Songs, die gerade eben erst erschienen sind. Und da sind die schwedischen Hit-Garanten von Naked jetzt zurück. Für ihren neuen Feelgood-Track Looking for Something haben sie sich US-Shootingstar Arden Jones geschnappt. Das Ergebnis ist moderne Pop-Leichtigkeit pur und die bleibt sicherlich bei euch im Kopf. Viel Spaß mit diesem neuen Sound hier beim Hit-Update.

Das war das Hit-Update hier auf Hitradio N1. Ich bin der Moritz und wünsche euch noch einen tollen Abend. Und bis zur vollen Stunde bekommt ihr wie gewohnt die besten aktuellen Hits auf die Ohren.

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5: Ich bin Stefan Schütz. Nach der Amokfahrt in Leipzig hat es heute in der Nikolaikirche einen Gedenkgottesdienst gegeben. Bekannt wurde vorher, dass der 33-jährige Täter kurz vor der Fahrt in einer psychiatrischen Einrichtung behandelt wurde. Mehr von Thomas Bockt.
6: Laut Sozialministerium gab es keinen Grund, ihn am Verlassen der Klinik zu hindern. Es habe keinen Hinweis auf Eigen- oder Fremdgefährdung gegeben. Nach Angaben der Ermittler war der Mann aber schon Polizei bekannt, unter anderem wegen Beleidigungen, aber nicht wegen körperlicher Gewalt. Der 33-Jährige war gestern mit einem Auto durch die Leipziger Innenstadt gerast. 2 Menschen starben, es gab viele Verletzte.
5: Die Deutsche Bahn startet eine Kampagne für mehr Respekt gegenüber ihren Beschäftigten. In Bahnhöfen und Zügen werben ab heute Plakate für einen besseren Umgang mit dem Personal. Außerdem sollen Mitarbeitende unter anderem mit Bodycams ausgestattet und das Sicherheitspersonal verstärkt werden. Der Konzern reagiert damit auf den gewaltsamen Tod eines Zugbegleiters bei einer Kontrolle vor 3 Monaten. In Bayern sind letztes Jahr etwas weniger Beamte Opfer von Gewalt geworden. Laut Finanzministerium gab es rund 8.300 Fälle, etwa 5% weniger als im Jahr zuvor. Trotzdem sieht Finanzminister Füracker weiter Handlungsbedarf. Polizei und Justiz vermelden zwar einen Rückgang, an Schulen ist die Zahl der Vorfälle aber gestiegen.
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7: Mit Tanja Scholl. Herber Schlag fürs Kleeblatt. Kapitän Branimir Rogotta wird die Spielvereinigung Grotte Fürth im Sommer verlassen. Der 33-Jährige hat eine Vertragsverlängerung abgelehnt und sucht eine neue Herausforderung. Rogotta kam 2019 nach Fürth. Mit ihm stieg das Kleeblatt in die Bundesliga auf. In 238 Pflichtspielen erzielte er 69 Tore und bereitete weitere 41 vor. Damit ist er Fürths Rekordtorschütze. Sportdirektor Stefan Fürstner nennt ihn einen unglaublich verdienten Spieler. Er bezeichnet es als außergewöhnlich, dass Rogotta so lange für das Kleeblatt aufgelaufen ist.
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8: Bis heute Nacht kühlt es runter, dann auf 10 Grad. Das ist also relativ kühl und bewölkt. Und trotzdem kann es auch immer wieder mal noch regnen. Der N1-Wettertrend. Morgen wird es etwas frischer. 18 Grad dann nur noch maximal. Es bleibt bewölkt und gegen Abend kommt dann Regen auf. Übermorgen auch dann bewölkt und regnerisch. Abends kann es dann sogar eventuell zu Gewittern kommen.
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3: Ich bin Stefan Schütz. Kommt heute mit der Post oder ich bringe noch schnell das Paket zur Post. Sätze, mit denen die meisten von uns aufgewachsen sind. Jetzt ist der Name Deutsche Post aber Geschichte, zumindest international. Mehr als 30 Jahre nach Einführung des Firmennamens hat die Hauptversammlung des Unternehmens heute beschlossen, den Namen auf Konzernebene abzulegen und an der Börse künftig DHL AG zu heißen. Der Verdächtige im Fall des getöteten 14-Jährigen in Memmingen im Allgäu war ein abgelehnter Asylbewerber. Das teilte die Regierung von Schwaben mit. Der 37-Jährige wurde im Westjordanland geboren. Seine Nationalität ist aber noch unklar. Er wurde in Deutschland geduldet, weil seine Identität nicht geklärt werden konnte. Der 37-Jährige war gestern von der Polizei erschossen worden, nachdem er Beamte mit einem Messer angegriffen hatte. In der Fußball-Champions League fällt heute die erste Entscheidung im Halbfinale. Der FC Arsenal empfängt Atletico Madrid zum Rückspiel. Das Hinspiel endete 1:1. Anstoß ist um 21 Uhr. Morgen kämpft dann der FC Bayern um den Einzug ins Finale. Gegner ist Paris Saint-Germain. Das Finale findet in diesem Jahr in Budapest statt.
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4: Mit Tanja Scholl. Zwei Städte und tausende Läufer. Mitte Juni steigt wieder der Sparkassen-Metropol. Polmarathon. Das besondere Laufevent zwischen Fürth und Nürnberg geht zum dritten Mal über die Bühne. Diesmal heißt es wieder vom Kleeblatt zur Kaiserburg. Ein Wochenende voller Bewegung, Spaß und Gemeinschaft. Fürths Bürgermeister Markus Braun.
5: Wir freuen uns sehr auf dieses Ereignis und die Anmeldezahlen bestätigen eigentlich das riesengroße Interesse. Wir sind sehr zuversichtlich, dass wir die 10.000er Marke das erste Mal knacken und uns auf ein riesengroßes Sportevent, das die beiden Städte miteinander verbindet, auch freuen.
4: Anmeldungen für die Wettbewerbe vom Marathon bis zum 10 Kilometer Nordic Walking Lauf sind noch möglich. Außerdem gesucht werden noch Volunteers, also Freiwillige, die als Streckenposten an den Versorgungsstationen mithelfen.
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0: Bis heute Nacht bleibt es bewölkt und es regnet dann auch ziemlich sicher auch nochmal, vielleicht hier und da. In der Nacht kühlt es dann auch runter auf 10 Grad. Der N1-Wettertrend für die nächsten Tage. Morgen haben wir nur noch 18 Grad maximal. Es sind viele Wolken am Himmel und gegen Abend etwas Regen mit am Start. Übermorgen ist es dann bewölkt und regnerisch und abends kann es dann gewittern sogar.
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2: Ich bin Moritz Einzel. Der Amokfahrer von Leipzig ist in eine Psychiatrie eingewiesen worden. Das hat ein Ermittlungsrichter angeordnet. Unterdessen kamen in der Leipziger Nikolaikirche heute hunderte Menschen zu einem Gedenkgottesdienst zusammen. Mit dabei war auch Sachsens Ministerpräsident Kretschmer. Er dankte den Helferinnen und Helfern.
3: Wirklich beeindruckende Menschen, dieser Zusammenhalt hier in Leipzig. Bürger, die mit angepackt haben, die aus den Geschäften gekommen sind, Anwohner, die geholfen haben. Das macht uns stark, aber es ersetzt natürlich nicht das Leben.
2: Ein 33-jähriger Mann war gestern mit einem Auto durch eine Fußgängerzone in Leipzig gerast. Zwei Menschen starben, viele weitere wurden verletzt. Bayerns Ministerpräsident Söder ist auf einer Eintagesreise nach Brüssel vom belgischen König Philipp zu einer Privataudienz empfangen worden. Es war das erste Treffen von Söder und Philipp. Der CSU-Chef war mit seinem gesamten Kabinett nach Brüssel gereist. Es gab auch Zusammenkünfte mit EVP-Chef Weber und EU-Parlamentspräsidentin Metsola. Berlin will die Olympischen Sommerspiele und hat ein Konzept vorgestellt. Unter anderem könnten 2400 neue Wohnungen für die Athleten entstehen. Sie sollen auch gebaut werden, falls Berlin den Zuschlag nicht erhält. Fachleute rechnen mit einem finanziellen Plus von mehr als 400 Millionen Euro. Möglich wäre das, da Berlin auf bestehende Sportstätten setzt. Auch München, Hamburg und die Region Rhein-Ruhr wollen Olympia 2036 oder 2040 bzw. 44.
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4: Mit Tanja Scholl. Herber Schlag fürs Kleeblatt. Kapitän Branimir Rogota wird die Spielvereinigung Greuther Fürth im Sommer verlassen. Der 33-Jährige hat eine Vertragsverlängerung abgelehnt und sucht eine neue Herausforderung. Rogota kam 2019 nach Fürth. Mit ihm stieg das Kleeblatt in die Bundesliga auf. In 238 Pflichtspielen erzielte er 69 Tore und bereitete weitere 41 vor. Damit ist der Fürths Rekordtorschütze. Sportdirektor Stefan Fürstner nennt ihn einen unglaublich verdienten Spieler. Er bezeichnet es als außergewöhnlich, dass Rogota so lange für das Kleeblatt aufgelaufen ist.
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1: Da steigt dein Fußballverein auf und plötzlich steht ein Weltstar mit dir in der Kabine und singt. Genau das ist gerade beim englischen Club Ipswich Town passiert. 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Platzsturm, pure Ekstase, alle sind durchgedreht und mittendrin einfach Ed Sheeran, der ist nämlich riesen Ipswich-Fan. Als der Verein vor Jahren mal in der dritten Liga gespielt hat, stand er sogar offiziell im Kader mit der Rückennummer 17. Überhaupt kein Witz, Leute, das ist wirklich so. Jetzt allerdings hat sich Ed Sheeran als mega Firebeast gezeigt. Nach dem Spiel kam er in die Kabine, stand dort Arm in Arm mit den Spielern und alle zusammen haben seinen ersten riesengroßen Hit The A-Team gesungen. Und alle möglichen Videos davon gehen komplett durch die Decke und viral. Männer mit Emotionen, ne? Mehr Gänsehaut geht gar nicht. Das ist Fußball, wie wir ihn natürlich gern haben. Laut, emotional und ein bisschen verrückt und unvergesslich.
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2: Kygo, Save My Love.

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2: Ich bin Moritz Einzel. Der Amokfahrer von Leipzig ist in eine Psychiatrie eingewiesen worden. Das hat ein Ermittlungsrichter angeordnet. Unterdessen kamen in der Leipziger Nikolaikirche heute hunderte Menschen zu einem Gedenkgottesdienst zusammen. Mit dabei war auch Sachsens Ministerpräsident Kretschmer. Er dankte den Helferinnen und Helfern.
3: Wirklich beeindruckende Menschen, dieser Zusammenhalt hier in Leipzig. Bürger, die mit angepackt haben, die aus den Geschäften gekommen sind. Anwohner, die geholfen haben. Das macht uns stark, aber es ersetzt natürlich nicht das Leben.
2: Ein 33-jähriger Mann war gestern mit einem Auto durch eine Fußgängerzone in Leipzig gerast. Zwei Menschen starben, viele weitere wurden verletzt. Öl- und Gasheizungen könnten in Deutschland auch nach 2045 noch eingebaut werden. Das sieht der Entwurf für ein neues Heizungsgesetz aus dem Bundeswirtschaftsministerium vor, berichten mehrere Medien. Demnach ist darin keine Rede mehr von einem Verbot. Es soll künftig aber mehr klimafreundlicheres Gas und Heizöl beigemischt werden müssen. Bayerns Ministerpräsident Söder ist auf einer Eintagesreise nach Brüssel vom belgischen König Philipp zu einer Privataudienz empfangen worden. Es war das erste Treffen von Söder und Philipp. Der CSU-Chef war mit seinem gesamten Kabinett nach Brüssel gereist. Es gab auch Zusammenkünfte mit EVP-Chef Weber und EU-Parlamentspräsidentin Metsola. Berlin will die Olympischen Sommerspiele und hat ein Konzept vorgestellt. Unter anderem könnten 2400 neue Wohnungen für die Athleten entstehen. Sie sollen auch gebaut werden, falls Berlin den Zuschlag nicht erhält. Fachleute rechnen mit einem finanziellen Plus von mehr als 400 Millionen Euro. Möglich wäre das, da Berlin auf bestehende Sportstätten setzt. Auch München, Hamburg und die Region Rhein-Ruhr wollen Olympia 2020.

0: 36 oder 2040 beziehungsweise 44.
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2: Mit Tanja Scholl. Zwei Städte und tausende Läufer. Mitte Juni steigt wieder der Sparkassen-Metropolmarathon. Das besondere Laufevent zwischen Fürth und Nürnberg geht zum dritten Mal über die Bühne. Diesmal heißt es wieder vom Kleeblatt zur Kaiserburg. Ein Wochenende voller Bewegung, Spaß und Gemeinschaft. Fürths Bürgermeister Markus Braun.
3: Wir freuen uns sehr auf dieses Ereignis und die Anmeldezahlen bestätigen eigentlich das riesengroße Interesse. Wir sind sehr zuversichtlich, dass wir die 10.000er-Marke das erste Mal knacken und uns auf ein riesengroßes Sportevent, das die beiden Städte miteinander verbindet, auch freuen.
2: Anmeldungen für die Wettbewerbe vom Marathon bis zum 10 Kilometer Nordic Walking Lauf sind noch möglich. Außerdem gesucht werden noch Volunteers, also Freiwillige, die als Streckenposten an den Versorgungsstationen mithelfen.
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1: Happy Birthday an die fränkischen Geburtstagskinder in dieser Woche. Gestern hatte ja auch unser Club Geburtstag. Der erste FCN wurde 126 und deswegen hat der FCN sich was Besonderes überlegt und die Clublegenden an den Start gebracht. Dahinter stecken echte Ikonen, also Spieler, die echte Fußballgeschichte geschrieben haben. Mit dabei so große Namen wie Andi Köpke oder Marek Mintal. Aber auch Helden, die vielleicht nicht jeder kennt, die aber wichtige Momente für den Club geprägt haben. Und diese Menschen werden jetzt immer mal wieder eben zu Botschaftern gekürt sozusagen.
2: Das sind teilweise die Meisterspieler, das sind Spieler, die sehr viele Einsätze für uns hatten. Das sind Weltmeister, darunter wieder Stefan Reuter. Diese 25 sind sozusagen Gründungsmitglieder und das Schöne ist, dass wir unseren Fans anlässlich vor jedem Geburtstages des ersten FC Nürnberg immer die Möglichkeit geben, diese doch elitäre Gemeinschaft der Legenden auch auszuweiten.
1: Sagt Clubvorstand Nils Rosso. Der Startschuss gestern bei Adidas inklusive exklusive

0: Outfits und persönliche Autogrammkarten. Coole Sache, der Club feiert seine Geschichte und holt seine Helden zurück ins Rampenlicht.
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1: Sie heißen Content-Moderatoren oder auch Cleaner. Und um eine von ihnen geht es in American Sweatshop. Daisy hat gerade als Content-Moderatorin bei einem Social-Media-Unternehmen angefangen. Ihr Job? Anstößige, abartige oder auch verbotene Videos zu entfernen.
2: Du musst dir nicht jeden Clip ganz ansehen, weißt du? Pornos wie den da löschst du und machst weiter.
3: Ich habe einen Durchhänger.
2: Pass lieber auf, dass du deine Quote erfüllst.
3: Ich habe immer noch Angst, was der nächste Clip bringen wird. Pornos sind mir lieber als Mord.
2: Irgendwie vermischt sich sowieso alles.
1: Als Neuling hat Daisy noch sowas wie ein Gewissen. Aber als sie ein Selbstmordvideo löscht, gibt es Ärger mit der Chefin.
4: Es war mit einer Nachrichtenseite verlinkt.
3: Und?
4: Es gibt da immer noch die Meinungsfreiheit.
3: Die arme Frau hat sich umgebracht. Sowas braucht niemand zu sehen.
4: Aber die Richtlinien schreiben nicht sie. Sie haben sie zu befolgen. Auch wenn es schwerfällt.
3: Okay, aber manchmal sind die Richtlinien falsch.
4: Sie reden sich um Kopf und Kragen. Für den nächsten Anflug von Besserwisserei merken Sie sich, Sie liegen falsch.
1: Tja, das sieht Daisy aber anders. Als sie

0: Mal wieder ein übles Video sieht, macht sie sich auf die Suche nach dem Urheber und stellt ihn zur Rede.
1: Das ist von Ihnen!
2: Sicher nicht!
1: Sie haben das gepostet! Ihretwegen ist das überall zu sehen!
2: Nein, verdammt nochmal!
1: Dann war es jemand aus Ihrem Haus!
2: Nicht. Bleiben Sie mir vom Leib!
1: Wieso lügen Sie?
2: Tue ich
1: nicht! Sie
2: haben
1: es gepostet! Wieso lügen
2: Nein.
1: Sie? Dieser Scheiß kommt
2: ich
1: von Ihnen!
2: Ich hab nicht gelogen! Wenn hier irgendjemand krank ist, dann Sie! Wie kommen Sie dazu, mir sowas zu unterstellen? Sie sind ja irre!
0: Auf bedrückende Weise zeigt American Sweatshop die dunkle Seite des Netzes und seiner angeblich sozialen Medien. Regie führte übrigens die in Leverkusen geborene Uta Briesewitz, die schon einige Folgen von Black Mirror, Stranger Things und Westworld drehte. Stefan Grundler, Hitradio N1 Kinoredaktion.
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3: Ich bin Moritz Einzel. Nach der Amokfahrt in der Leipziger Innenstadt haben mehrere hundert Menschen in der Nikolaikirche der Opfer gedacht. Ein 33 Jahre alter Mann war am Montag mit dem Auto durch eine Fußgängerzone gerast. 2 Menschen kamen ums Leben, viele weitere wurden verletzt. Der Fahrer wurde in eine Psychiatrie eingewiesen. Die Lage beim Waldbrand am Saurüsselkopf in den Chiemgauer Alpen ist weiter kritisch. Auch am 2. Tag des Katastrophenfalls im Landkreis Traunstein sei keine Entwarnung möglich, hat das Landratsamt am Abend mitgeteilt. Das Feuer bei Ruhpolding hat sich weiter ausgebreitet. Zuletzt war von 160 Hektar die Rede. Der FC Arsenal steht im Finale der Fußball-Champions League. Die Londoner haben sich im Halbfinal-Rückspiel gegen Atletico Madrid mit 1:0 durchgesetzt. Das Hinspiel war 1:1 ausgegangen. An diesem Mittwochabend will der FC Bayern das 2. Finalticket buchen. Die Münchner haben Paris Saint-Germain zu Gast. Das erste Duell hatte der Titelverteidiger aus Frankreich mit 5:4 für sich entschieden. Das Champions-League-Finale ist am 30. Mai in Budapest.
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4: Mit Tanja Scholl. Geschenkt ist geschenkt. Das ist in Nürnberg jetzt richterlich bestätigt worden. Ein Mann muss seine Ex-Frau das Cabriolet herausgeben, das er einst bei der Trauung auf einer Tropeninsel geschenkt hatte. Die Frau sei die Eigentümerin des Autos, urteilte das Oberlandesgericht Nürnberg. Das Urteil ist rechtskräftig. Der Mann hatte seiner Frau anlässlich der Hochzeit die Kennzeichen für das Auto in Geschenkpapier eingewickelt überreicht. Der Name der Frau war auch im Fahrzeugbrief eingetragen. Das Auto war allerdings auf den Namen seiner Firma gekauft worden. Nach der Trennung des Paares holte der Mann das Fahrzeug mit seinem Zweitschlüssel ab. Er habe es ihr nur zur Nutzung überlassen. Das Gericht sah das anders. Das Auto sei, das hätten auch Zeugenaussagen ergeben, eindeutig ein Hochzeitsgeschenk gewesen.
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1: Beim ersten FC Nürnberg gibt's was Neues und das ist richtig was fürs Herz aller Clubfans. Guten Morgen, Felix hier. Zum gestrigen 126. Geburtstag hat der FCN die Clublegenden an den Start gebracht. Dahinter stecken echte Ikonen, Spieler, die zusammen auf über 8000 Einsätze im Clubtrikot kommen. Also echte Fußballgeschichte. Mit dabei sind große Namen wie Andy Köpke oder Marek Mintal, aber auch die stillen Helden, die vielleicht nicht jeder kennt, die aber wichtige Momente für den Club geprägt haben. Die Idee: Diese Legenden bleiben dem Verein jetzt noch enger verbunden und werden zu offiziellen Botschaftern.
2: Das sind teilweise die Meisterspieler, das sind Spieler, die sehr viele Einsätze für uns hatten. Das sind Weltmeister, darunter wieder Stefan Reuter. Diese 25 sind sozusagen Gründungsmitglieder und das Schöne ist, dass wir unseren Fans anlässlich wo jeden Geburtstages des ersten FC Nürnberg immer die Möglichkeit geben, diese doch elitäre Gemeinschaft der Legenden auch auszuweiten.
1: Sagt Clubvorstand Nils Rossoff. Der Startschuss fiel gestern übrigens bei Adidas, inklusive exklusiver Outfits und persönlicher Autogrammkarten. Kurz gesagt, der Club feiert seine Geschichte und holt seine Helden zurück ins Rampenlicht.
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3: Baby Rexha, New Religion.

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1: Runway ist nicht einfach nur ein Magazin. Es ist eine globale Ikone.
2: Und um das Magazin Runway geht es in Der Teufel trägt Prada 2. Vor 20 Jahren kam Andy dorthin und arbeitete für die eiskalte Modemagazinchefin Miranda. Diese hat Andy schon wieder vergessen,

0: als sie jetzt bei ihr und dem Art Director Nigel wieder auftaucht.
1: Hallo.
2: Oh, seht, was TK Maxx angespült hat.
3: Entschuldigung, wer ist das? Kennst du sie? Kenn ich sie?
1: Ich bin Andy Sachs. Andrea?
2: Sie war eine von den Emilys.
3: Eine von den was?
0: Ja, ist ja auch schon 20 Jahre her. Wer aber Andy nicht vergessen hat, ist ihre damalige Rivalin Emily. Kaum, dass Andy jetzt wieder bei Runway angefangen hat, trifft sie dort auch schon auf Emily.
4: Habe ich gerade eine Halluzination?
5: Hi, Emily.
3: Kennen Sie sie etwa auch?
4: Wir waren gleichzeitig bei Runway, Miranda.
3: Wirklich? Wo war ich da?
4: Womit möchtest du anfangen?
6: Ich bin die neue Feature-Redakteurin bei Runway.
4: Nein, bist du nicht.
3: Ja, wir sind alle ganz entzückt.
4: Du hast dich irgendwie verändert. Wirklich, du bist viel selbstbewusster. Aber die Augenbrauen sind noch die gleichen.
0: Tja, Andy trägt es mit Fassung. Auch, dass ihre alte und neue Chefin Miranda ständig an ihrer Kleidung herumnörgelt. Deshalb will sie Art Director Nigel mit Designerklamotten einkleiden.
2: Fendi, das brauchen wir. Die Brunello Cucinelli-Hose. Ihre Hose. Und du brauchst auf jeden Fall ein besticktes, zweiteiliges Totem-Set. Aber nicht in Terrakotta, dafür bist du viel zu blass.
0: Aber auch mit neuen Outfits ist das Verhältnis zwischen Andy und Miranda nicht mehr zu retten. Für die Fortsetzung hat sich die alte Crew wieder vereint. Und so gibt es in Der Teufel trägt Prada 2 ein Wiedersehen mit Anne Hathaway, Emily Blunt, Stanley Tucci und dreifach Oscar-Preisträgerin Meryl Streep als boshafte Chefin Miranda. Stefan Grundler, Hitradio N1 Kinoredaktion.
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1: Leute, ihr fragt euch sicher, wie ist es jetzt eigentlich weitergegangen? Oliver Welke versus Howard Carpendale. Und da kann ich euch nur sagen, alles in Butter. Hier ist euer Update auf Hitradio N1. Ich bin Moritz und wünsche euch einen schönen Nachmittag. Ja, wir haben in der letzten Woche drüber gesprochen. Oliver Welke hat in der ZDF-Heute-Show einen sehr schrägen Witz über Carpendales Fans gemacht. Der war dann sauer und hat es richtig auf Insta rausgelassen. Und in der aktuellen Sendung der Heute-Show ging es dann erstmal um Donald Trump, aber dann hat Olli das hier gesagt.
2: Diese Woche fordert der Präsident schon wieder die Absetzung des Late-Night-Hosts Jimmy Kimmel. Ja, Gags über Trump. Fast so gefährlich, wie sich mit Howard Carpendale-Fans anlegen. Sehr anständige Leute übrigens, die in Wirklichkeit wunderbar riechen. Peace.
1: So, also alles wieder gut. Und Howard Carpendale, der hatte Olli jetzt sogar zu einem seiner Konzerte.

0: Konzerte eingeladen. Gut, manche würden sagen, also das ist die komplette Versöhnung. Für andere wäre es dann doch eher eine Bestrafung, aber das könnt ihr euch jetzt selbst aussuchen. Bitte nicht verklagen, Herr Carpendale, bitte, bitte nicht. War nur ein Spaß.
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1: Harry Styles, American Girls.

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9: Ich bin Moritz Einzel. Nach der Amokfahrt in der Leipziger Innenstadt haben mehrere hundert Menschen in der Nikolaikirche der Opfer gedacht. Ein 33 Jahre alter Mann war am Montag mit dem Auto durch eine Fußgängerzone gerast. 2 Menschen kamen ums Leben, viele weitere wurden verletzt. Der Fahrer wurde in eine Psychiatrie eingewiesen. Die Deutsche Bahn hat eine Kampagne für mehr Respekt gegenüber ihren Beschäftigten gestartet. In Bahnhöfen und Zügen werben jetzt Plakate für einen besseren Umgang mit dem Personal. Verkehrsminister Schnieder.
10: Rücksicht gehört mit ins Reisegepäck. Mit Respekt kommt jeder besser an. Und die Kampagne zeigt auch, dass die Sorgen und Ängste der Beschäftigten ernst genommen werden.
9: Mitarbeitende sollen mit Bodycams ausgestattet und das Sicherheitspersonal verstärkt werden. Der Konzern reagiert damit auf den gewaltsamen Tod eines Zugbegleiters bei einer Kontrolle vor 3 Monaten. Die Lage beim Waldbrand am Saurüsselkopf in den Chiemgauer Alpen ist weiter kritisch. Auch am 2. Tag des Katastrophenfalls im Landkreis Traunstein sei keine Entwarnung möglich, hat das Landratsamt am Abend mitgeteilt. Das Feuer bei Ruhpolding hat sich weiter ausgebreitet. Zuletzt war von 160 Hektar die Rede. Der FC Arsenal steht im Finale der Fußball Champions League. Die Londoner haben sich im Halbfinalrückspiel gegen Atletico Madrid mit 1:0 durchgesetzt. Das Hinspiel war 1:1 ausgegangen. An diesem Mittwochabend will der FC Bayern das 2. Finalticket buchen. Die Münchner haben Paris Saint-Germain zu Gast. Das erste Duell hatte der Titelverteidiger aus Frankreich mit 5:4 für sich entschieden. Das Champions League Finale ist am 30. Mai in Budapest.
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11: Mit Tanja Scholl. Herber Schlag fürs Kleeblatt. Kapitän Branimir Rogota wird die Spielvereinigung Greuther Fürth im Sommer verlassen. Der 33-Jährige hat eine Vertragsverlängerung abgelehnt und sucht eine neue Herausforderung. Rogota kam 2019 nach Fürth. Mit ihm stieg das Kleeblatt in die Bundesliga auf. In 238 Pflichtspielen erzielte er 69 Tore und bereitete weitere 41 vor. Damit ist er Fürths Rekordtorschütze. Sportdirektor Stefan Fürstner nennt ihn einen unglaublich verdienten Spieler. Er bezeichnet es als außergewöhnlich, dass Agotta so lange für das Kleeblatt aufgelaufen ist.
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0: Nürnberg.
1: Herzlich willkommen zu einer neuen Ausgabe. Wir sind mal wieder zu Gast im Nürnberger Rathaus beim Hausherren Oberbürgermeister Markus König.
2: Servus. Hallo zusammen. Er sagt wir, also er ist alleine da, hat zwei Mikros eingepackt und sein Kompagnon ist krank. Aber ich freue mich natürlich, dass du heute gekommen bist und wünschen dem Kollegen Wahle alles Gute und gute Besserung.
1: Der Chris Wahle und ich können jetzt für sechs weitere Jahre das Stadtgespräch mit dir führen.
2: Hast du dich eigentlich gefreut oder nicht?
1: Man muss ja neutral. Sein.
2: Ach so.
1: Nachdem du jetzt letzten Monat die Wahl gewonnen hast, wie war das für dich?
2: Also es war natürlich, ich meine, das ist schon auch ein tolles Gefühl. Eine Anspannung ist da. Du hast ein Jahr lang gekämpft, also sechs Jahre lang gekämpft, weil nach der Wahl ist vor der Wahl. Und es waren viele Herausforderungen da. Ich meine, das muss ich alles nicht aufzählen, das weiß jeder draußen. Und du wirst es auch nie allen Menschen recht machen können. Und dann hängst du natürlich schon auch an 360.000, 70.000 Wahlberechtigten. Und wer geht da hin? Und natürlich hatte ich auch Gegenkandidaten, die jetzt sicherlich nicht leicht waren. Und ein Amtsbonus in einem Land, was im Moment auch ein Stück weit in Schwierigkeiten ist, gibt es auch nicht mehr. Das ist ja eher ein Amtsmalus. Das hat man auch gesehen, dass viele auch abgewählt worden sind. So, und ich habe mich durchsetzen können, sowohl bei der ersten Wahl ganz gut, auch bei der zweiten Wahl hervorragend, viel besser als die letzten Male. Also das Vertrauen ist mir wieder geschenkt worden. Ich bin sehr dankbar. Ich danke allen, die damit beigetragen haben. Und jetzt heißt es für meine Heimatstadt, für meine Geburtsstadt, die nächsten sechs Jahre weiterkämpfen. Und ich freue mich natürlich, dass ihr immer kommt. Und das war auch ein Grund, wieso ich mich besonders angestrengt habe, dass ich weiterhin hier in dem Podcast vorkommen darf.
1: Ach, wunderschön.
2: Ja, typische Politikerantwort.
1: Jetzt, wo sie dich gewählt haben, die Bürger dieser Stadt, was hast du für die nächsten sechs Jahre vorgenommen, für die nächste Amtszeit so?
2: Na, wir haben ja viele Dinge auch angestoßen. Es ist ja nicht so, dass dann du beginnst was, wie bei Uli Mahli. Der Uli Mahli hat Dinge begonnen, die ich dann auch weitergeführt habe, zum Abschluss gebracht habe und wieder neue Sachen angefangen habe. Das ist ja ein laufender Prozess. Also es endet ja nicht nach sechs Jahren alles oder es beginnt dann und das geht ja dann über Jahrzehnte. Fast schon. Also wir haben tolle Dinge, die natürlich zur Eröffnung anstehen, wenn ich mir denke, Volkspark wird kommen. Wir haben doch den einen oder anderen neuen Park eröffnet, wir werden den Rochuspark eröffnen, wir werden die Hesperidengärten bald eröffnen. Aber wir haben das Thema Wohnen, Verkehr, aber auch Wirtschaft, Arbeitsplätze, das wird uns weiterhin beschäftigen. Und es werden leider nicht nur in den nächsten sechs Jahren nur schöne Dinge kommen. Keine Ahnung, was die Weltlage noch mit sich bringt, was Europa macht, was wir auch für Maßnahmen ergreifen müssen, um den Zivilschutz, um den Katastrophenschutz zu verbessern. Und für mich ist schon wichtig, dass wir trotzdem zusammenbleiben. Mein Motto

Wie alles in Nürnberg wird auch in den nächsten 6 Jahren ein zentraler Satz bleiben, den ich immer bringen werde. Und wir müssen uns auch ein Stück weit aus der eigenen Komfortzone bewegen. Wenn sich immer nur jeder auf sich konzentriert oder nur auf sein Bedürfnis schaut, werden wir es nicht schaffen. Und auch dafür werde ich in den nächsten 6 Jahren da sein. Es werden schöne Dinge kommen, aber es gibt auch viele Herausforderungen, die wir zu stemmen haben. Und es gibt aber auch viele Menschen,

0: verloren geht, auch in schwierigen Zeiten.
1: Dich als Oberbürgermeister haben wir gewählt, ist jetzt gesetzt, alles klar. Noch ein wenig anders, schwieriger, sage ich, ist es in unserem Parlament, dem Nürnberger Stadtrat. Wie ist da die Lage aktuell?
0: Na, geht schon los, wir sind ja kein Parlament. Also die Leute draußen und auch viele verstehen nicht, ja, der Oberbürgermeister, ja, auch wenn ich König heiße, bin ich keiner und es gibt auch keine, Gott sei Dank, keine Diktatur oder keine Monarchie, sondern wir haben eine Demokratie. Eine Demokratie muss mehrheitsfähig sein. Und der Stadtrat hat jetzt circa 14 Parteien. Dann gibt es Fraktionen, die sich, weil sie mehrere Stadträte haben, sich zusammenschließen können. Es gibt Gruppierungen, die sich zusammenschließen aus unterschiedlichen Parteien. Aber wir sind eben ein Organ. Der Stadtrat kontrolliert die Verwaltung. Es ist kein Parlament, sondern es ist wie beim, sag ich mal, wie bei einer Firma, wie bei einer Aktiengesellschaft. Gibt es den Vorstandsvorsitzenden mit dem Vorstand. Das ist zum einen der Oberbürgermeister, ist der CEO. Dann gibt es den Vorstand für Personal, den Vorstand für Wirtschaft, den Vorstand für Schule, den Vorstand für oder Vorständin. Das sind die berufsmäßigen Stadträte. Und die zwei Bürgermeister, die werden vom Rat gewählt. So, und der Stadtrat ist das Organ, also wie bei der Firma der Aufsichtsrat. Also die kontrollieren uns und wir brauchen aber auch Mehrheiten, weil wenn ich keinen Beschluss kriege, kann ich nicht arbeiten. Wenn ich keinen Beschluss zum Stadtrat bekomme für die neue Schule, kann ich nicht die neue Schule bauen. Wenn ich den Beschluss vom Stadtrat nicht bekomme für den Kindergarten, kriege ich keinen Kindergarten. Und so zieht sich das durch. Und wenn die sich nicht einigen und da keine Mehrheit zustande kommt und eine Mehrheit beginnt ab 36 Stadträten. Keine Partei hat 36 Stadträte, sondern die größte Partei hat 26 oder 25, 26 Stadträte. Die nächstgrößere hat 13. So, und dann geht es mit 10, 8 und so weiter. So, und deshalb müssen wir uns zusammenraufen, Brücken bauen, dafür bin ich gerne da. Und das wird in den nächsten Wochen jetzt noch schön auch interessant werden, was wir alles noch an Ideen bringen, weil auch das darf man sagen, Geld wird es nicht mehr viel geben, weil wir sind wirklich mit vielen Projekten schon so weit vorangeschritten, dass wir jetzt noch neue Projekte aufsatteln können und die müssen sich trotzdem finden. Ich bin guter Dinge und dann hat der Oberbürgermeister auch die Chance, mit einem neu gewählten Stadtrat, einen neu konstituierten Stadtrat und die Konstituierung ist am 6. Mai, also da kommt zum ersten Mal der Stadtrat zusammen, der Neugewählte. Die müssen sich eine Satzung geben oder wir müssen uns eine Satzung geben. Wie arbeiten wir in Zukunft zusammen? Auch die Spielregeln werden da aufgestellt. Da werden die zwei Bürgermeister dann bestimmt und dann beginnt die Arbeit für die nächsten 6 Jahre.
1: Das mit den Bürgermeistern, die sind ja jetzt weg, die bisherigen und es kommen definitiv, ja, bis 30. April und es kommen noch 2 neue.
0: Und jeder Bürgermeister braucht 36 Stimmen. So, weil sonst wird er nicht gewählt. Also er braucht halt die Mehrheit. So, und bei 70 Stadträten plus meine Wenigkeit, also bei den Stadträten ist 35 die Hälfte und ich bin der Ausschlaggebende, der dann denn eine Stimme noch hat und dann sind wir bei 36. Und die 35 müssen sich finden. So, ich hoffe, dass sich mehr finden zu einer Kooperation, zu einer Zusammenarbeit. Ich glaube, das wird schon funktionieren. Es gibt Sortierungsgespräche. Ich glaube, dass schon die CSU und die SPD auch wieder einen Bund schließen wird. Ich bin aber auch dabei, dass wir die Grünen, trotz alledem, es gibt jetzt wieder 2 grüne Fraktionen eventuell, trotz alledem brauchen wir auch das Know-how und ich glaube, eine Demokratie lebt auch von einem Miteinander, aber auch von unterschiedlichen Interessensvertretungen. Die möchte ich gerne bei einem Modell mit einbinden. Und dann gibt es auch noch die kleinen Parteien. So, und da müssen wir halt schauen, es gibt einen Kooperationsvertrag und ja, einen Vertrag zur Mitarbeit, ein Nürnberger Modell und da lade ich alle demokratischen Parteien ein.
1: Du leitest ja diese allererste Sitzung der neuen Legislaturperiode als Oberbürgermeister. Wie ist das mit so einer Bimmel oder ist die speziell anders als andere Sitzungen?
0: Nein, also die Bimmel ist die gleiche. Es ist eine Glocke. Wir sagen Glocke dazu. Ich habe mir eins gewünscht. Das ist eigentlich in der Not das letzte Mal entstanden, dass wir im historischen Rathaussaal die konstituierende Sitzung, so heißt die erste Stadtratssitzung, die dauert auch viel länger. Wir haben sie für fast 3 Tage angesetzt. Ich gehe davon aus, dass wir hoffentlich in einem Tag fertig sein werden. Wir beginnen um 10 und bis 19 Uhr habe ich geladen, dass wir da durchkommen mit allen Satzungen und allen formaljuristischen Entscheidungen, die wir da treffen müssen. Wir sind aber im historischen Rathaussaal. Ich habe mir gedacht, das ist so wie unsere Vorfahren, die Patrizier und alle anderen haben ja auch in dem großen historischen Rathaussaal getagt und für die Konstituierung werden wir uns da einfinden. Und da gibt es dann zum Beispiel eine Grundsatzrede von mir, dann gibt es eine Grundsatzrede von den Fraktionen und von den Gruppierungen und dann gehen wir in die Abstimmungen und auch in die formaljuristischen Dinge, die wir da beschließen müssen. Und das findet aber zum ersten Mal oder zum zweiten Mal jetzt im historischen Rathaussaal statt.
1: Bleiben wir bei der Historie. Ein halbes Jahrtausend, damals gab es den Rathaussaal ja schon, ist die

0: Dieses Jahr Nürnberger Bildungshelden 500 Jahre oder so heißt es. Sag mal, wie es richtig heißt. Und was ist es?
1: Nein, das sind Bildungshelden. Das ist das Programm. Wir haben genau vor 500 Jahren, 1526, ist Philipp Melanchthon, ein Freund von damals dem wichtigen Martin Luther, mit dem haben wir auch viel verbunden, oder ist es Nürnberg verbunden, weil wir die erste freie Reichsstadt waren, die sich Martin Luther angeschlossen hat, aber damals eher friedlich und nicht im Bürgerkrieg und nicht im Bauernkrieg geendet hat. Und Philipp Melanchthon war ein Gelehrter und für ihn war wichtig das Thema Bildung und hat dann mit dem Rat, also mit den Patriziern, dem Rat der Stadt Nürnberg, ein Gymnasium, eine höhere Lehranstalt auf den Weg gebracht. Und das Besondere war, sie war kostenfrei. Jetzt kann man sagen, ja, was ist da besonders? Wir waren ja und sind immer noch eine Handwerkerstadt. Das Handwerk war damals, das war fulminant. Also nochmal Albrecht Dürer, große Holzschnitze. Wir hatten also wirklich Veit Stoß und Peter Hähnlein. Also, sind ja also diese Geschichte mit Technik und Handwerk. Und damals musste man viel Geld bezahlen, wenn man eine Ausbildung bei einem Meister machen wollte. Also nehmen wir beim Albrecht Dürer, da hast du als Lehrling viel Geld zahlen müssen, dass du das Wissen des Meisters zur Verfügung gestellt bekommst. Heute kommt der Auszubildende in die Firma und sagt, hey, wann kriege ich mal Geld überwiesen? Das war ja alles damals anders, die haben Geld mitbringen müssen. Und dann kommt ein Philipp Melanchthon und sagt, ja Moment, wir machen jetzt aber eine höhere Schule und die Kinder, die da drauf gehen, die kriegen Latein, Griechisch und Altgriechisch, die kriegen das mitgeteilt und umsonst. Sie müssen nichts dafür bezahlen. Und das war schon ein Aufstand in der Stadt und deshalb ist es bemerkenswert, wir hier in Nürnberg haben das erste Gymnasium in Deutschland gegründet und deshalb feiern wir 500 Jahre Bildungshelden, klar mit Philipp Melanchthon, mit dem Melanchthon Gymnasium, aber pass pro toto für alle Bildungseinrichtungen hier in Nürnberg. Wir haben den Startschuss gesetzt für Bildung für alle.
0: Das wird ja das ganze Jahr über so ein bisschen gehen, aber nur noch bis Ende des Monats geht's, bis zum Sonntag quasi, das Frühlingsvolksfest. Nirgendwo in der Metropolregion gibt es so viele Fahrgeschäfte, Schüttelrüttelmaschinen wie da jedes Mal. Was fährst du so, wenn du möchtest?
1: Ich mag Riesenrad, das ist halt sehr romantisch, ja. Also wenn man auf oder über Nürnberg blicken darf, ist was Besonderes. Den Kick hole ich mir, also ich alles, was sich dreht, mag ich nicht. Also da bin ich vielleicht schon zu alt oder irgendwie, das macht mein Magen nicht mit, ob mit oder ohne Langosch, das ist nicht meins, wenn sie es dreht. Was ich, wo ich diesen freier Fall und das hoch und schnell runter, das finde ich spannend, weil ich eigentlich Höhenangst habe. Und ich zwinge mich dann dazu, innerlich da reinzugehen. Also da versuche ich meinen eigenen Schweinehund zu überwinden. Das, ja, also wenn du fragst, was kickt mich da, ist eher so wie freier Fall. Das ist schon meins.
0: Frühlingsfest, Frühling. Gerade für dich, der auch im Winter immer durchgelaufen ist, ist es jetzt Frühling? Yeah, jetzt ist es klasse.
1: Ich finde Frühling einfach eine tolle Jahreszeit, weil das ist so ein bisschen, spricht für Aufbruch oder steht für Aufbruch, wenn du draußen, auch wenn ich jetzt durch meine Joggingstrecke den Marienbergpark sehe und dann die Bäume so richtig dann wieder jetzt anfangen grün zu werden, wenn die Blätter kommen, wenn so die Natur, und denkst dir im Winter alles eher eingeschlafen, ein bisschen alles grau, ja, und dann kommt so richtig raus mit aller Kraft. Und manchmal denkst du ja, aus diesem kleinen Ast, der da am Boden liegt, da kommt doch nichts mehr, der ist doch schon abgestorben. Und dann kommt im Frühling, kommt da was rausgesprießt. Das macht einen, finde ich, auch wieder Mut. Bin auch ein gläubiger Mensch. Also der Frühling hat eine besondere Magie, die auch den Menschen ja beflügelt, weil da kommen ja auch die Frühlingsgefühle.
0: Ein anderes Gefühl, kein gutes, aber das machen wir jetzt noch zum Schluss, ist Ende April Black Norris oder Black Norris, eine Übung, eine Art. Was ist das?
1: Nee, es geht schon darum, wir müssen uns auf verschiedene Szenarien vorbereiten. Wir haben erlebt, was Berlin, wenn tagelang der Strom ausfällt, was das mit Menschen macht, was das mit einer Gesellschaft macht. Und ist da die Verwaltung und alle Einsatzkräfte, die sich dann damit beschäftigen, auch richtig, sind die vorbereitet? Das kann man in Simulationen auf dem Laptop trainieren, in Modellen, aber nicht live. Und wir wollen es zum ersten Mal live trainieren. Das ist die größte Katastrophenschutzübung nach dem Zweiten Weltkrieg hier in Nürnberg. Es sind mehrere tausend Personen beteiligt. Und der Fall wird sein, dass wir erstmal einen Brownout, also das heißt, wir kriegen eine Mitteilung, dass wir Strom aus dem Netz rausnehmen müssen, vereinzelt. Und wie wir da reagieren, also das heißt, wie reagiert das Krankenhaus, wie reagiert die Schule, wie informieren wir uns? Und auf einmal wird es zu einem Blackout kommen. Das heißt, alle Kommunikationswege sind dann erstmal tot. Die

0: Telefone gehen nicht mehr, wir simulieren, dass Handys schon nicht mehr gehen und dann müssen wir kommunizieren. Wir haben Statisten, die dann bei den Leuchttürmen auftauchen, bei den Freiwilligen Feuerwehren und sagen, ich habe kein Telefon, wie kriege ich Hilfe? Wir werden simulieren, dass in Krankenhäusern, wie gehen die Notstromaggregate, also wie schmeißen die wirklich an und wie lange laufen die dann? Gibt es irgendeinen Defekt? Und nicht nur kurz mal, wir machen es an und wieder aus, sondern laufen die länger? So, und das alles trainieren wir. Der Oberbürgermeister ist ja dann der sozusagen der oberste Chef auch in dieser Katastrophen, in dieser Führungskräfte-Katastrophenschutzeinheit. Da geht das Telefon nicht mehr. Wir werden Leute einsetzen, die mit dem Auto noch fahren. Dann wird aber auch das Auto eingestellt, weil der Sprit ausgegangen ist. Dann wird es Leute geben, die mit dem Fahrrad von links nach rechts fahren, um einfach nur zu kommunizieren. Wir werden mit Ingolstadt zum Beispiel, wie viele LKWs kriegen wir von der Raffinerie zur Verfügung gestellt, um Sprit nach Nürnberg zu holen. Also wir trainieren live eine Situation, die von einem Brownout, von einem kleinen Teil nur wird Strom bis zu einem kompletten Blackout. Und die Abläufe werden an diesem Tag durchgegangen. Gespielt ist jetzt nicht ernst genug formuliert. Es ist wirklich, sie werden durchexerziert, um zu erkennen, wo sind unsere Schwachstellen. Und da kann man ja vieles danach, also Drohnenangriffe, Bomben, Energiefeld aus, Anschlag auf die Wasserversorgung. Das sind alles Szenarien, die wir in unseren Überlegungen mit einplanen. Und an diesen möchten wir jetzt mal eben Black Norris greifen, alle Einsatzkräfte, Freiwillige Feuerwehr, Feuerwehr, THW, die ärztlichen Versorgungseinheiten, die Stadtverwaltung, alle die Polizei werden hier orchestriert.
1: Wer hat sich das einfallen lassen sozusagen oder wer schreibt das Drehbuch, wann, wie, wo, was ausfällt?
0: Wir haben das seit einem Jahr, also es war auch schon vor Berlin, also wir haben angefangen mit unseren Überlegungen mit der Energiemangellage, also eigentlich seit dem Angriffskrieg Russlands auf die Ukraine, seitdem wir wissen, dass wir Schwachstellen haben und dass die Welt eine andere ist. Das sagen jetzt alle Politiker und jeder sagt draußen, das ist ja Quatsch, das ist doch alles eigentlich einfach. Naja, so einfach ist es schon nicht mehr. Geglaubte Freunde sind keine Freunde mehr. Geglaubte Sicherheiten sind keine Sicherheiten mehr. Also es verändert sich was. Das kann man jetzt alles nicht sehen wollen und weiterhin Friedenstauben steigen lassen. Das kann man tun. Dafür bin ich auch. Ich bin für Frieden, aber wir müssen uns auf die andere Seite auch uns vorbereiten. Weil zum Schluss ist die Erwartungshaltung von den Menschen an Oberbürgermeister, wenn was passiert, hat er das mit seinen Menschen, mit seiner Verantwortung, hat er das trainiert, kann der eine Antwort geben. Ob ich ihm eine Antwort geben kann, weiß ich nicht, aber ich muss vorbereitet sein. Und zum Schluss muss es Menschen geben, die anderen helfen und das trainieren wir.
1: Und werde ich als Bürger der Stadt was merken dann an dem Samstag, an dem das ist oder so?
0: Kann schon sein, dass man da was merkt oder als gezeigt. Wir schauen uns Stationen an, wie läuft es dann im Klinikum, also Südklinikum. Die haben dann keinen Strom, also das ist so, das wird simuliert, als da ist nichts. Ja, also wenn jetzt da keine schwierigen OPs abberufen, aber in der Simulation ist es so. Kann sein, dass der ein oder andere da schon was merkt. Also wenn über 1000 Menschen irgendwann ein Szenario durchspielen, dann glaube ich, merkt man das auch bei einer Einwohnerschaft.
1: Aber mein Strom sozusagen fällt nicht aus.
0: Das glaube ich jetzt nicht und ich hoffe uns auch wirklich für uns alle, dass es nie passiert, weil wir merken, und das hat man in Berlin schon gemerkt, wie schnell wir verwundbar sind. Und da ist noch gar kein Mensch aus irgendeinem anderen Land bei uns, sondern man zerfleischt sie ja schon selbst dann. Man macht ja Entschuldigungen den anderen gegenüber und. Da ist noch keiner da, sondern das ist eigentlich ein Prozess, der mich traurig stimmt, dass dann die Gesellschaft schnell auseinanderbricht. Und um das zu vermeiden und das zu verhindern, brauchen wir Hilfsstellungen, Ansprechpartner und die werden wir trainieren.
1: Wünsche ich euch viel Erfolg. Vielen Dank, alter und neuer Oberbürgermeister Markus König.
0: Ich danke schön. Alles Gute. Bleiben wir optimistisch und gesund. Bis bald.
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8: Ich bin Moritz Einzel. Erster Jahrestag der schwarz-roten Koalition, da ist es Zeit, Bilanz zu ziehen. Und bei aller Kritik an der Arbeit von Union und SPD, Kanzler Merz schließt ein vorzeitiges Ende der Koalition aus. Bei einer Tagung des CDU-Wirtschaftsrats hat er gesagt, eine Minderheitsregierung sei für ihn keine Option. Er werde sie weder eingehen noch auslösen. Und es solle auch bitte niemand von Neuwahlen träumen, so Merz, der heute vor einem Jahr zum Bundeskanzler gewählt worden war. Der Verdächtige im Fall des getöteten 14-Jährigen in Memmingen im Allgäu war ein abgelehnter Asylbewerber. Das hat die Regierung von Schwaben mitgeteilt. Der 37-Jährige wurde im Westjordanland geboren, seine Nationalität ist aber noch unklar. Er wurde in Deutschland geduldet, weil seine Identität nicht geklärt werden konnte. Der Mann war von der Polizei erschossen worden, nachdem er Beamte mit einem Messer angegriffen hatte. In der Fußball-Champions League steht der erste Finalist fest. Es ist der FC Arsenal. Die Gunners aus London haben das Halbfinal-Rückspiel gegen Atletico Madrid mit 1:0 gewonnen, nach einem 1:1 im Hinspiel. Im Finale trifft Arsenal am 30. Mai in Budapest entweder auf den FC Bayern oder Titelverteidiger Paris Saint-Germain. Die beiden Teams bestreiten ihr Halbfinal-Rückspiel heute Abend in München. Die erste Partie gewann Paris mit 5:4.
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1: Mit Tanja Scholl. 2 Städte und tausende Läufer. Mitte Juni steigt wieder der Sparkassen-Metropolmarathon. Das besondere Laufevent zwischen Fürth und Nürnberg geht zum 3. Mal über die Bühne. Diesmal heißt es wieder vom Kleeblatt zur Kaiserburg. Ein Wochenende voller Bewegung, Spaß und Gemeinschaft. Fürths Bürgermeister Markus Braun.
9: Wir freuen uns sehr auf dieses Ereignis und die Anmeldezahlen bestätigen eigentlich das riesengroße Interesse. Wir sind sehr zuversichtlich, dass wir die 10.000er-Marke das erste Mal knacken und uns auf ein riesengroßes Sportevent, das die beiden Städte miteinander verbindet, auch freuen.
1: Anmeldungen für die Wettbewerbe vom Marathon bis zum 10 Kilometer Nordic Walking Lauf sind noch möglich. Außerdem gesucht werden noch Volunteers, also Freiwillige, die als Streckenposten an den Versorgungsstationen mithelfen.
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1: Endlich habe ich es schwarz auf weiß, warum ich Hunde 1000-mal lieber mag als Katzen. Felix hier, guten Morgen. Seit einem guten Jahr bin ich stolzer Hundepapa von einer braunen, lockigen Zwergpudeldame namens Mochi. Und ich weiß, wir würden alles füreinander tun. Die Katze meiner Eltern war dagegen schon immer eine Oberzicke. Was hat die Wissenschaft jetzt aber rausgefunden? Hunde sind hilfsbereiter als Katzen. Bei Katzen ist das Allermeiste, was so passiert, tatsächlich wurscht. Hunde haben aber durch ihre Eigenschaft als Rudeltiere eher Bock drauf, mit uns Menschen zusammenzuarbeiten. Vor allem ohne etwas zurückverlangen zu wollen. Die Studie ist von einer Uni aus Budapest und darin heißt es sogar, Hunde hätten ein prosoziales Verhalten, ähnlich wie Kleinkinder. Wenn ich also mal wieder in so einer Grundsatzdiskussion sein sollte, ob jetzt Hunde oder Katzen die besseren Haustiere sind, werde ich ab sofort immer diese Studie aus dem Hut ziehen und schön

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9: Ich bin Moritz Einzel. Erster Jahrestag der schwarz-roten Koalition, da ist es Zeit, Bilanz zu ziehen. Und bei aller Kritik an der Arbeit von Union und SPD, Kanzler Merz schließt ein vorzeitiges Ende der Koalition aus. Bei einer Tagung des CDU-Wirtschaftsrats hat er gesagt, eine Minderheitsregierung sei für ihn keine Option. Er werde sie weder eingehen noch auslösen. Und es solle auch bitte niemand von Neuwahlen träumen, so Merz, der heute vor einem Jahr zum Bundeskanzler gewählt worden war. Rund 3 Monate nach dem tödlichen Angriff auf einen Zugbegleiter ziehen Bahn und Politik Konsequenzen. Plakate sollen künftig in Zügen und an Bahnhöfen für mehr Respekt werben. Bahnchefin Palla.
10: Und die Botschaft, die wir hier senden möchten, ist unmissverständlich. Die Würde des Menschen ist unantastbar. Egal ob im Zug, in den Bussen, am Bahnhof oder bei der Ticketkontrolle. Egal ob in Uniform, in Unternehmensbekleidung oder in Zivil.
9: Verkehrsminister Schnieder sagte, Rücksicht gehöre mit ins Reisegepäck, mit Respekt komme jeder besser an. Der Verdächtige im Fall des getöteten 14-Jährigen in Memmingen im Allgäu war ein abgelehnter Asylbewerber. Das hat die Regierung von Schwaben mitgeteilt. Der 37-Jährige wurde im Westjordanland geboren, seine Nationalität ist aber noch unklar. Er wurde in Deutschland geduldet, weil seine Identität nicht geklärt werden konnte. Der Mann war von der Polizei erschossen worden, nachdem er Beamte mit einem Messer angegriffen hatte. In der Fußball-Champions League steht der erste Finalist fest. Es ist der FC Arsenal. Die Gunners aus London haben das Halbfinal-Rückspiel gegen Atletico Madrid mit 1:0 gewonnen, nach einem 1:1 im Hinspiel. Im Finale trifft Arsenal am 30. Mai in Budapest entweder auf den FC Bayern oder Titelverteidiger Paris Saint-Germain. Die beiden Teams bestreiten ihr Halbfinal-Rückspiel heute Abend in München. Die erste Partie gewann Paris mit 5:4.
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11: Mit Tanja Scholl. Geschenkt ist geschenkt. Das ist in Nürnberg jetzt richterlich bestätigt worden. Ein Mann muss seiner Ex-Frau das Cabriolet herausgeben, das er einst bei der Trauung auf einer Tropeninsel geschenkt hatte. Die Frau sei die Eigentümerin des Autos, urteilte das Oberlandesgericht Nürnberg. Das Urteil ist rechtskräftig. Der Mann hatte seiner Frau anlässlich der Hochzeit die Kennzeichen für das Auto in Geschenkpapier eingewickelt überreicht. Der Name der Frau war auch im Fahrzeugbrief eingetragen. Das Auto war allerdings auf den Namen seiner Firma gekauft worden. Nach der Trennung des Paares holte der Mann das Fahrzeug mit seinem Zweitschlüssel ab. Er habe es ihr nur zur Nutzung überlassen. Das Gericht sah das anders. Das Auto sei, das hätten auch Zeugenaussagen ergeben, eindeutig ein Hochzeitsgeschenk gewesen.
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1: Happy Birthday an die fränkischen Geburtstagskinder in dieser Woche. Gestern hatte ja auch unser Club Geburtstag. Der erste FCN wurde 126 und deswegen hat der FCN sich was Besonderes überlegt und die Clublegenden an den Start gebracht. Dahinter stecken echte Ikonen, also Spieler, die echte Fußballgeschichte geschrieben haben. Mit dabei so große Namen wie Andi Köpke oder Marek Mintal. Aber auch Helden, die vielleicht nicht jeder kennt, die aber wichtige Momente für den Club geprägt haben. Und diese Menschen werden jetzt immer mal wieder eben zu Botschaftern gekürt sozusagen.
2: Das sind teilweise die Meisterspieler, das sind Spieler, die sehr viele Einsätze für uns hatten. Das sind Weltmeister darunter, wie der Stefan Reuter. Diese 25 sind sozusagen Gründungsmitglieder und das Schöne ist, dass wir unseren Fans anlässlich vor jedem Geburtstag des ersten FC Nürnberg immer die Möglichkeit geben, diese doch elitäre Gemeinschaft der Legenden auch auszuweiten.
1: Sagt Clubvorstand Mies Rosso. Der Startschuss gestern bei Adidas, inklusive exklusive Outfits und persönliche Autogrammkarten. Cooles

0: Sprache, der Club feiert seine Geschichte und holt seine Helden zurück ins Rampenlicht.
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1: Zwei neue Filme in unseren fränkischen Kinos entführen uns in andere Zeiten und Welten. Vorhang auf für Rose und der Wunderweltenbaum.
2: Liebe Oma, wir sind arm geworden und müssen aufs Land ziehen.
1: Naja, Geld ist nicht der Hauptgrund, warum eine Familie in der Wunderweltenbaum die Stadt verlässt. Vielmehr versuchen die Eltern mit ihren drei Kindern einen Neuanfang auf dem Land. Aber dem Nachwuchs gefällt das nicht so recht.
3: Da, wo wir hinfahren, gibt's einen Wald. Voll mit den wunderschönsten Bäumen.
2: Bäume sind wirklich das Langweiligste auf der Welt.
4: Gibt's da Internet?
1: Das nicht, aber es gibt magische Geheimnisse. Und die sind zauberhaft umgesetzt. Der Wunderweltenbaum ist ein quirliges Familienabenteuer, dessen Vorlage von 5-Freunde-Autorin Enid Blyton stammt. Um endlich ernst genommen zu werden, verkleidet sich

0: Rose im gleichnamigen Film als Mann. In den Wirren des 30-jährigen Krieges wird sie als Soldat von einer Pistolenkugel im Gesicht getroffen und entstellt.
1: Das ist die Kugel. Ist mir da durchs Maul. Ist ganz eingedrückt. Ist ja nicht nur mein Gesicht, hat alles eine neue Form jetzt.
0: Als verkleideter Mann erhebt Rose Anspruch auf einen Bauernhof und bekommt ihn auch. Die Dorfbewohner sind erst misstrauisch, aber Rose schafft es, den Hof auf Vordermann zu bringen.
2: Ist gut, dass das Land wieder wächst. Hab sie nicht zugetraut.
1: Ich mir selber nicht. Ich stehe jeden Tag vor diesem Wunder, hier zu sein. Hab nie denken können früher an einen Morgen. Was kommt, was sein wird. Viel zu sehr beschäftigt, aus dem Heute heil herauszukommen. Und jetzt?
0: Der Film besticht durch zwei Dinge. Erstens ist Rose komplett in Schwarz-Weiß gedreht. Und zweitens spielt Sandra Hüller die Hauptrolle so bemerkenswert, dass sie dafür bei der Berlinale als beste Schauspielerin ausgezeichnet wurde. Stefan Grundler, Hitradio N1 Kinoredaktion.
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6: Ich bin Moritz Einzel. Der mutmaßliche Amokfahrer von Leipzig ist in eine Psychiatrie eingewiesen worden. Ein Ermittlungsrichter hat die Unterbringung des 33-Jährigen in einem psychiatrischen Krankenhaus angeordnet. Der Mann war am Montag mit einem Auto durch die Fußgängerzone gerast. Zwei Menschen starben, zahlreiche weitere wurden verletzt. In der Leipziger Nikolaikirche kamen gestern hunderte Menschen zu einem Gedenkgottesdienst zusammen. Die schwarz-rote Koalition ist heute genau ein Jahr im Amt. Trotz einiger Streitigkeiten zwischen Union und SPD sieht Kanzler Merz keine Alternative zu der Zusammenarbeit. Auf dem Wirtschaftstag 2026 hat Merz gesagt, niemand sollte von Neuwahlen träumen. Das würde Deutschland in der Krise wochenlang handlungsunfähig machen. Auch eine Minderheitsregierung sei für ihn keine Option, so der Kanzler. Erstmals seit 20 Jahren steht der FC Arsenal wieder im Champions-League-Finale. Die Fußballer des Londoner Clubs haben das Halbfinal-Rückspiel gegen Atletico Madrid mit 1:0 gewonnen, nachdem das Hinspiel 1:1 ausgegangen war. Das zweite Halbfinal-Rückspiel bestreiten heute Abend in München der FC Bayern und Titelverteidiger Paris Saint-Germain. Das Champions-League-Finale ist am 30. Mai in Budapest.
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7: Mit Tanja Scholl. Herber Schlag fürs Kleeblatt. Kapitän Branimir Rogota wird die Spielvereinigung Greuther Fürth im Sommer verlassen. Der 33-Jährige hat eine Vertragsverlängerung abgelehnt und sucht eine neue Herausforderung. Rogota kam 2019 nach Fürth. Mit ihm stieg das Kleeblatt in die Bundesliga auf. In 238 Pflichtspielen erzielte er 69 Tore und bereitete weitere 41 vor. Damit ist er Fürths Rekordtorschütze. Sportdirektor Stefan Fürstner nennt ihn einen unglaublich verdienten Spieler. Er bezeichnet es als außergewöhnlich, dass Agotta so lange für das Kleeblatt aufgelaufen ist.
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